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1: Ich bin Philipp Ringe und das sind die wichtigsten Meldungen aus Berlin und Brandenburg. Strahlend blauer Himmel in der City und Berlin kommt ordentlich ins Schwitzen mit Temperaturen von über 30 Grad. Am Wochenende sogar bis zu 41. Und wegen den heißen Temperaturen werden jetzt auch schon erste Events abgesagt, etwa die Mini-WM in Hellersdorf am Samstag. Das Kreuzberg-Festival am Freitag findet aber statt, es werden aber mehr Sanitäter und sogar ein Arzt vor Ort sein. Wer dringend Abkühlung sucht, schaut sich am besten die Erfrischungskarte online an. Dort sind alle kühlen und schattigen Orte in der City aufgelistet. Eine neue Idee für das Raumschiff am Funkturm. Das ICC soll ein Zentrum für Kunst und Kultur werden. Der Senat hat jetzt schon mal den neuen Investor vorgestellt. Jan Seifert berichtet.
2: Der betreibt unter anderem Kultureinrichtungen in Leipzig, sollte also Erfahrungen haben. Auf dem Gelände hier in Berlin sollen außerdem Restaurants und Galerien entstehen und die sollen auch von der angrenzenden Messe profitieren. Der neue Investor ist aber erstmal nur eine Empfehlung. Der Erbpachtvertrag soll aber bis Jahresende unterschrieben sein. Dafür muss dann gesichert sein, dass sich der neue Investor den Umbau auch wirklich leisten kann. Und das wird teuer, denn das ICC steht ja unter Denkmalschutz.
1: Jetzt braucht die Polizei Hilfe. Die sucht nämlich nach einer Messerstecherei am Alix Ende April vergangenen Jahres mit Bildern aus Überwachungskameras nach Zeugen. Am Tatabend gerieten vor einem Eingang des S-Bahnhofs mehrere Menschen aneinander. Ein Mann soll dann mit anderen einen 36-Jährigen angegriffen und auch zugestochen haben. Der mögliche Messermann ist etwa 1,70 Meter bis 1,80 Meter groß und hatte zur Tatzeit einen dunkelgrauen Kapuzenpulli, eine helle Hose und weiße oder hellgraue Sportschuhe an. Außerdem eine schwarze Käppi auf dem Kopf. Und jetzt weitere Meldungen aus Deutschland und der Welt.
3: Ich bin Dirk Zeitler. Bundesfamilienministerin Prien will auch in Deutschland ein Social-Media-Verbot für Kinder einführen. Allerdings nur bis zum Alter von 13 Jahren und mit Ausnahmen etwa für Messenger-Dienste. Für Jugendliche zwischen 13 und 18 Jahren möchte die CDU-Politikerin abgestufte Schutzkonzepte bei der Nutzung von TikTok, Instagram und Co. Prien bezieht sich hierbei auf die Empfehlung einer Expertenkommission.
4: Kinder stoßen im Netz auf viele Gefahren, heißt es von der Expertenkommission, darunter Pornos, Mobbing oder Cybergrooming. Hinzu kommen die besorgniserregenden Nutzungszeiten. Etwa 1 Million Jugendliche würden digitale Medien auf problematische Weise nutzen. Um sie besser zu schützen, schlägt die Kommission härtere Regeln für Plattformen vor, sowie Handyverbote an Schulen und eine gesetzliche Altersgrenze. Die wird gerade auch in vielen anderen EU-Ländern diskutiert, teilweise mit noch strengeren Ansätzen. Fiona Reinhardt, Nachrichtenredaktion.
3: Zwei Wochen vor dem NATO-Gipfel in Ankara haben die größeren europäischen Partner den Willen zur Stärkung des Bündnisses bekräftigt. Wir stehen gemeinsam für eine NATO, die stark und einig die Sicherheit im euroatlantischen Raum wahrt. Im Interesse aller Alliierten. Zweitens, wir wollen die Allianz erneuern. Wir stärken ihren europäischen Pfeiler, sagte Bundeskanzler Merz in Berlin beim Spitzentreffen der sogenannten E5 der größeren europäischen Mitgliedstaaten. Die Bundesanwaltschaft ermittelt gegen einen Russen wegen möglicher Sabotageversuche an der Gasversorgung in Deutschland. Einsatzkräfte durchsuchten in Berlin und Frankfurt am Main Räumlichkeiten. Im Fokus der Ermittlungen steht eine ehemalige Tochterfirma des staatlichen russischen Energiekonzerns Gazprom.

0: Die Eidgenossen setzten sich im direkten Duell in Vancouver mit 2:1 durch. Mit einem 3:1 in Katar hat sich Bosnien-Herzegowina den Traum von der K.O.-Runde bei der WM so gut wie erfüllt.
1: 18.51 Uhr, ich bin Philipp Ringel. Guten Abend. Strahlend blauer Himmel in der City und Berlin kommt ordentlich ins Schwitzen. Mit Temperaturen von über 30 Grad und am Wochenende sogar bis zu 41. Und wegen den heißen Temperaturen werden jetzt auch schon erste Events abgesagt. Etwa die Mini-WM in Hellersdorf am Samstag. Das Kreuzberg-Festival am Freitag findet aber statt. Es werden aber mehr Sanitäter und sogar ein Arzt vor Ort sein. Wer dringend Abkühlung sucht, kann ja auch mal in den zahlreichen Freibädern vorbeischauen. Die meisten sind auch noch nicht so stark besucht. Aber wichtig: Ich bitte vor dem Sprung ins Nass duschen, damit die Wasserqualität in den Becken nicht leidet, sagen die Bäderbetriebe. Eine neue Idee für das Raumschiff am Funkturm. Fürs ICC gibt's neue Pläne. Es soll ein Zentrum für Kunst und Kultur werden. Jan Seifert.
2: Der Senat hat heute den neuen Investor vorgestellt. Der betreibt unter anderem Kultureinrichtungen in Leipzig, sollte also Erfahrungen haben. Auf dem Gelände hier in Berlin sollen außerdem Restaurants und Galerien entstehen und die sollen auch von der angrenzenden Messe profitieren. Der neue Investor ist aber erstmal nur eine Empfehlung. Der Erbpachtvertrag soll aber bis Jahresende unterschrieben sein. Dafür muss dann gesichert sein, dass sich der neue Investor den Umbau auch wirklich leisten kann. Und das wird teuer, denn das ICC steht ja unter Denkmalschutz. Seit 12 Jahren ist das ICC dicht, Wiedereröffnung frühestens 2032.
1: Jetzt braucht die Polizei Hilfe. Die sucht nämlich nach einer Messerstecherei am Alix Ende April vergangenen Jahres mit Bildern aus Überwachungskameras nach Zeugen. Am Tatabend gerieten vor einem Eingang des S-Bahnhofs mehrere Menschen aneinander. Ein Mann soll dann mit anderen einen 36-Jährigen angegriffen und auch zugestochen haben. Der mögliche Messermann ist etwa 1,70 Meter bis 1,80 Meter groß und hatte zur Tatzeit einen dunkelgrauen Kapuzenpulli, eine helle Hose und weiße oder hellgraue Sportschuhe an. Außerdem eine schwarze Käppi auf dem Kopf. Wer was weiß oder sogar gesehen hat, soll sich bitte melden.
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1: Nächste Verletzungssorge beim DFB-Team. Coach Nagelsmann muss für das Spiel gegen Ecuador wohl auf Linksverteidiger Nathaniel Brown verzichten. Der 23-Jährige hat Probleme mit den Adduktoren und bekommt deshalb erstmal eine Pause. Als Ersatz wird wohl David Raum einspringen. Auch neu mit dabei ist Antonio Rüdiger. Der ersetzt ja Nico Schlotterbeck. 104.6 RTL, immer 10 Minuten früher auf den Punkt informiert.

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1: Ich bin Philipp Ringe und das sind die wichtigsten Meldungen aus Berlin und Brandenburg. Strahlend blauer Himmel in der City und Berlin kommt ordentlich ins Schwitzen mit Temperaturen von über 30 Grad. Am Wochenende sogar bis zu 41. Und wegen den heißen Temperaturen werden jetzt auch schon erste Events abgesagt, etwa die Mini-WM in Hellersdorf am Samstag. Das Kreuzberg-Festival am Freitag findet aber statt, es werden aber mehr Sanitäter und sogar ein Arzt vor Ort sein. Wer dringend Abkühlung sucht, schaut sich am besten die Erfrischungskarte online an. Dort sind alle kühlen und schattigen Orte in der City aufgelistet. Eine neue Idee für das Raumschiff am Funkturm. Das ICC soll ein Zentrum für Kunst und Kultur werden. Der Senat hat jetzt schon mal den neuen Investor vorgestellt. Jan Seifert berichtet.
2: Der betreibt unter anderem Kultureinrichtungen in Leipzig, sollte also Erfahrungen haben. Auf dem Gelände hier in Berlin sollen außerdem Restaurants und Galerien entstehen und die sollen auch von der angrenzenden Messe profitieren. Der neue Investor ist aber erstmal nur eine Empfehlung. Der Erbpachtvertrag soll aber bis Jahresende unterschrieben sein. Dafür muss dann gesichert sein, dass sich der neue Investor den Umbau auch wirklich leisten kann. Und das wird teuer, denn das ICC steht ja unter Denkmalschutz.
1: Jetzt braucht die Polizei Hilfe. Die sucht nämlich nach einer Messerstecherei am Alix Ende April vergangenen Jahres mit Bildern aus Überwachungskameras nach Zeugen. Am Tatabend gerieten vor einem Eingang des S-Bahnhofs mehrere Menschen aneinander. Ein Mann soll dann mit anderen einen 36-Jährigen angegriffen und auch zugestochen haben. Der mögliche Messermann ist etwa 1,70 Meter bis 1,80 Meter groß und hatte zur Tatzeit einen dunkelgrauen Kapuzenpulli, eine helle Hose und weiße oder hellgraue Sportschuhe an. Außerdem eine schwarze Käppi auf dem Kopf. Und jetzt weitere Meldungen aus Deutschland und der Welt.
3: Ich bin Dirk Zeitler. Die Verbraucherstimmung in Deutschland ist schon länger nicht besonders gut. Ob sie sich jetzt bei Sonne und Fußball-WM etwas bessert, das erfahren wir heute. Das aktuelle Konsumklima der Nürnberger Institute GfK und NIM wird vorgestellt.
4: Sommer, Sonne, Shoppingtour. Schon länger vermiest die wirtschaftliche Lage vielen Menschen die Lust, Geld auszugeben. Zuletzt war der Konsumklima-Index aber immerhin leicht gestiegen. Und jetzt im Juni meldete auch der Handelsverband Deutschland, die Verbraucherstimmung hat sich verbessert. Sie bleibt laut HDE zwar auf einem schwachen Niveau, aber immerhin setze sich der negative Trend der letzten Monate nicht weiter fort. Janina Singer, Wirtschaftsredaktion.
3: Innerhalb von weniger als einer Minute haben zwei sehr starke Erdbeben Venezuela erschüttert. Die US-Erdbebenwarte gab die Stärke der Erschütterungen mit 7,2 und 7,5 an. Demnach zählten die Erdbeben zu den weltweit stärksten des laufenden Jahres. In sozialen Netzwerken kursierten Videos von beschädigten Gebäuden und Schäden am Flughafen von Caracas. Deutschlands Handynetze sind besser geworden, aber mancherorts ist die Verbindung immer noch ziemlich mies. Über eine App sollen Nutzer jetzt genau diese Funklöcher melden. Check dein Netz, starten das Bundesdigitalministerium und die Bundesnetzagentur eine einwöchige Mitmachaktion.
5: Bundesdigitalminister Wildberger spricht vom großen Netztest. Denn aktuell gibt es immer noch Orte in Deutschland, an denen keines der großen Handynetze von Telekom, Vodafone und O2 standardmäßig funktioniert. Das sind immer noch gut 786 Quadratkilometer. Über die App Mobilfunkcheck sollen wir diese Woche melden, wo die Funklöcher sind. Das hilft den Anbietern und der Bundesnetzagentur einzustufen, wie die Situation vor Ort ist und sorgt am Ende dafür, dass die Netzabdeckung in Summe besser wird. Tanja Wagner, Nachrichtenredaktion.
3: Zum Sport. Brasilien kommt bei dieser Fußball-WM immer besser in Fahrt. Der Rekordweltmeister gewann sein letztes Vorrundenspiel mit 3:0 gegen Schottland und zog dadurch als Gruppensieger in die K.O.-Runde ein. Marokko besiegte zum Abschluss der WM-Vorrunde den krassen Außenseiter Haiti mit Mühe 4:2. Die Schweiz gewann gegen Gastgeber Kanada in Vancouver mit 2:1 und Bosnien-Herzegowina bezwang Katar mit 3:1.
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1: Schon mal vormerken, am Donnerstag beginnen in Althohenschönhausen Bauarbeiten auf der Indira-Gandhi-Straße. Bis nächsten Freitag gibt's dort in Richtung Berliner Allee zwischen Hansa- und Gounod-Straße nur eine freie Spur. In Weißensee starten daneben Leitungsarbeiten auf der Rölke-Straße. Bis Ende Juli gibt's in Richtung Prenzlauer Berg vor der Rennbahnstraße ebenfalls nur eine freie Spur. Und in Dahlem sind von 8 Uhr morgens bis zum Abend Läufer unterwegs, und zwar auf der Fahrbergstraße in beide Richtungen. Zwischen Lanz und Schwendener Straße. In der Zeit ist da alles komplett gesperrt. Und geblitzt wird in Mitte auf dem Mühlendamm und in Friedrichshain auf der Frankfurter Allee. 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In der Nacht sind ein paar Wolken unterwegs, Regen ist aber nicht dabei. Es bleibt richtig warm mit 21 bis 16 Grad. Und am Tag gibt's dann wieder viel Sonne, nur vereinzelt Wolken und bis zu 36 Grad maximal.
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6: Bei der Deutschen Bahn gab's ja um Mitternacht einen Totalausfall. Oh ja. Bundesweit wurde der Zugverkehr komplett lahmgelegt. Und das Erstaunliche, es hatte nichts mit der Hitze zu tun.
7: Also 2 Stunden lang ging überhaupt gar nichts mehr. Da gab es offenbar eine Störung am digitalen Bahnfunk. Die ganz genaue Ursache, ja, da muss man noch ein bisschen forschen offensichtlich.
6: Da sieht man mal, wie das ganze System zusammenbricht, wenn die Bahn keine Pommes mehr im Bordbistro verkauft.

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1: Ich bin Philipp Ringe und das sind die wichtigsten Meldungen aus Berlin und Brandenburg. Strahlend blauer Himmel in der City und Berlin kommt ordentlich ins Schwitzen mit Temperaturen von über 30 Grad. Am Wochenende sogar bis zu 41. Und wegen den heißen Temperaturen werden jetzt auch schon erste Events abgesagt, etwa die Mini-WM in Hellersdorf am Samstag. Das Kreuzberg-Festival am Freitag findet aber statt, es werden aber mehr Sanitäter und sogar ein Arzt vor Ort sein. Wer dringend Abkühlung sucht, schaut sich am besten die Erfrischungskarte online an. Dort sind alle kühlen und schattigen Orte in der City aufgelistet. Eine neue Idee für das Raumschiff am Funkturm. Das ICC soll ein Zentrum für Kunst und Kultur werden. Der Senat hat jetzt schon mal den neuen Investor vorgestellt. Jan Seifert berichtet.
2: Der betreibt unter anderem Kultureinrichtungen in Leipzig, sollte also Erfahrungen haben. Auf dem Gelände hier in Berlin sollen außerdem Restaurants und Galerien entstehen und die sollen auch von der angrenzenden Messe profitieren. Der neue Investor ist aber erstmal nur eine Empfehlung. Der Erbpachtvertrag soll aber bis Jahresende unterschrieben sein. Dafür muss dann gesichert sein, dass sich der neue Investor den Umbau auch wirklich leisten kann. Und das wird teuer, denn das ICC steht ja unter Denkmalschutz.
1: Jetzt braucht die Polizei Hilfe. Die sucht nämlich nach einer Messerstecherei am Alix Ende April vergangenen Jahres mit Bildern aus Überwachungskameras nach Zeugen. Am Tatabend gerieten vor einem Eingang des S-Bahnhofs mehrere Menschen aneinander. Ein Mann soll dann mit anderen einen 36-Jährigen angegriffen und auch zugestochen haben. Der mögliche Messermann ist etwa 1,70 Meter bis 1,80 Meter groß und hatte zur Tatzeit einen dunkelgrauen Kapuzenpulli, eine helle Hose und weiße oder hellgraue Sportschuhe an. Außerdem eine schwarze Käppi auf dem Kopf. Und jetzt weitere Meldungen aus Deutschland und der Welt.
3: Ich bin Dirk Zeitler. Die Verbraucherstimmung in Deutschland ist schon länger nicht besonders gut. Ob sie sich jetzt bei Sonne und Fußball-WM etwas bessert, das erfahren wir heute. Das aktuelle Konsumklima der Nürnberger Institute GfK und NIM wird vorgestellt.
4: Sommer, Sonne, Shoppingtour. Schon länger vermiest die wirtschaftliche Lage vielen Menschen die Lust, Geld auszugeben. Zuletzt war der Konsumklima-Index aber immerhin leicht gestiegen. Und jetzt im Juni meldete auch der Handelsverband Deutschland, die Verbraucherstimmung hat sich verbessert. Sie bleibt laut HDE zwar auf einem schwachen Niveau, aber immerhin setze sich der negative Trend der letzten Monate nicht weiter fort. Janina Singer, Wirtschaftsredaktion.
3: Innerhalb von weniger als einer Minute haben zwei sehr starke Erdbeben Venezuela erschüttert. Die US-Erdbebenwarte gab die Stärke der Erschütterungen mit 7,2 und 7,5 an. Demnach zählten die Erdbeben zu den weltweit stärksten des laufenden Jahres. In sozialen Netzwerken kursierten Videos von beschädigten Gebäuden und Schäden am Flughafen von Caracas. Deutschlands Handynetze sind besser geworden, aber mancherorts ist die Verbindung immer noch ziemlich mies. Über eine App sollen Nutzer jetzt genau diese Funklöcher melden. Check dein Netz, starten das Bundesdigitalministerium und die Bundesnetzagentur eine einwöchige Mitmachaktion.
5: Bundesdigitalminister Wildberger spricht vom großen Netztest. Denn aktuell gibt es immer noch Orte in Deutschland, an denen keines der großen Handynetze von Telekom, Vodafone und O2 standardmäßig funktioniert. Das sind immer noch gut 786 Quadratkilometer. Über die App Mobilfunkcheck sollen wir diese Woche melden, wo die Funklöcher sind. Das hilft den Anbietern und der Bundesnetzagentur einzustufen, wie die Situation vor Ort ist und sorgt am Ende dafür, dass die Netzabdeckung in Summe besser wird.

0: Tanja Wagner, Nachrichtenredaktion.
1: Zum Sport. Brasilien kommt bei dieser Fußball-WM immer besser in Fahrt. Der Rekordweltmeister gewann sein letztes Vorrundenspiel mit 3:0 gegen Schottland und zog dadurch als Gruppensieger in die K.O.-Runde ein. Marokko besiegte zum Abschluss der WM-Vorrunde den krassen Außenseiter Haiti mit Mühe 4:2. Die Schweiz gewann gegen Gastgeber Kanada in Vancouver mit 2:1 und Bosnien-Herzegowina bezwang Katar mit 3:1.

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1: Ich bin Philipp Ringe und das sind die wichtigsten Meldungen aus Berlin und Brandenburg. Strahlend blauer Himmel in der City und Berlin kommt ordentlich ins Schwitzen mit Temperaturen von über 30 Grad. Am Wochenende sogar bis zu 41. Und wegen den heißen Temperaturen werden jetzt auch schon erste Events abgesagt, etwa die Mini-WM in Hellersdorf am Samstag. Das Kreuzberg-Festival am Freitag findet aber statt, es werden aber mehr Sanitäter und sogar ein Arzt vor Ort sein. Wer dringend Abkühlung sucht, schaut sich am besten die Erfrischungskarte online an. Dort sind alle kühlen und schattigen Orte in der City aufgelistet. Eine neue Idee für das Raumschiff am Funkturm. Das ICC soll ein Zentrum für Kunst und Kultur werden. Der Senat hat jetzt schon mal den neuen Investor vorgestellt. Jan Seifert berichtet.
2: Der betreibt unter anderem Kultureinrichtungen in Leipzig, sollte also Erfahrungen haben. Auf dem Gelände hier in Berlin sollen außerdem Restaurants und Galerien entstehen und die sollen auch von der angrenzenden Messe profitieren. Der neue Investor ist aber erstmal nur eine Empfehlung. Der Erbpachtvertrag soll aber bis Jahresende unterschrieben sein. Dafür muss dann gesichert sein, dass sich der neue Investor den Umbau auch wirklich leisten kann. Und das wird teuer, denn das ICC steht ja unter Denkmalschutz.
1: Jetzt braucht die Polizei Hilfe. Die sucht nämlich nach einer Messerstecherei am Alix Ende April vergangenen Jahres mit Bildern aus Überwachungskameras nach Zeugen. Am Tatabend gerieten vor einem Eingang des S-Bahnhofs mehrere Menschen aneinander. Ein Mann soll dann mit anderen einen 36-Jährigen angegriffen und auch zugestochen haben. Der mögliche Messermann ist etwa 1,70 Meter bis 1,80 Meter groß und hatte zur Tatzeit einen dunkelgrauen Kapuzenpulli, eine helle Hose und weiße oder hellgraue Sportschuhe an. Außerdem eine schwarze Käppi auf dem Kopf. Und jetzt weitere Meldungen aus Deutschland und der Welt.
3: Ich bin Dirk Zeitler. Die Verbraucherstimmung in Deutschland ist schon länger nicht besonders gut. Ob sie sich jetzt bei Sonne und Fußball-WM etwas bessert, das erfahren wir heute. Das aktuelle Konsumklima der Nürnberger Institute GfK und NIM wird vorgestellt.
4: Sommer, Sonne, Shoppingtour. Schon länger vermiest die wirtschaftliche Lage vielen Menschen die Lust, Geld auszugeben. Zuletzt war der Konsumklima-Index aber immerhin leicht gestiegen. Und jetzt im Juni meldete auch der Handelsverband Deutschland, die Verbraucherstimmung hat sich verbessert. Sie bleibt laut HDE zwar auf einem schwachen Niveau, aber immerhin setze sich der negative Trend der letzten Monate nicht weiter fort. Janina Singer, Wirtschaftsredaktion.
3: Innerhalb von weniger als einer Minute haben zwei sehr starke Erdbeben Venezuela erschüttert. Die US-Erdbebenwarte gab die Stärke der Erschütterungen mit 7,2 und 7,5 an. Demnach zählten die Erdbeben zu den weltweit stärksten des laufenden Jahres. In sozialen Netzwerken kursierten Videos von beschädigten Gebäuden und Schäden am Flughafen von Caracas. Deutschlands Handynetze sind besser geworden, aber mancherorts ist die Verbindung immer noch ziemlich mies. Über eine App sollen Nutzer jetzt genau diese Funklöcher melden. Check dein Netz, starten das Bundesdigitalministerium und die Bundesnetzagentur eine einwöchige Mitmachaktion.
5: Bundesdigitalminister Wildberger spricht vom großen Netztest. Denn aktuell gibt es immer noch Orte in Deutschland, an denen keines der großen Handynetze von Telekom, Vodafone und O2 standardmäßig funktioniert. Das sind immer noch gut 786 Quadratkilometer. Über die App Mobilfunkcheck sollen wir diese Woche melden, wo die Funklöcher sind. Das hilft den Anbietern und der Bundesnetzagentur einzustufen, wie die Situation vor Ort ist und sorgt am Ende dafür, dass die Netzabdeckung in Summe besser wird. Tanja Wagner, Nachrichtenredaktion.
3: Zum Sport. Brasilien kommt bei dieser Fußball-WM immer besser in Fahrt. Der Rekordweltmeister gewann sein letztes Vorrundenspiel mit 3:0 gegen Schottland und zog dadurch als Gruppensieger in die K.O.-Runde ein. Marokko besiegte zum Abschluss der WM-Vorrunde den krassen Außenseiter Haiti mit Mühe 4:2. Die Schweiz gewann gegen Gastgeber Kanada in Vancouver mit 2:1 und Bosnien-Herzegowina bezwang Katar mit 3:1.
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1: Schon mal vormerken, am Donnerstag beginnen in Althohenschönhausen Bauarbeiten auf der Indira-Gandhi-Straße. Bis nächsten Freitag gibt's dort in Richtung Berliner Allee zwischen Hansa- und Gounod-Straße nur eine freie Spur. In Weißensee starten daneben Leitungsarbeiten auf der Rölke-Straße. Bis Ende Juli gibt's in Richtung Prenzlauer Berg vor der Rennbahnstraße ebenfalls nur eine freie Spur. Und in Dahlem sind von 8 Uhr morgens bis zum Abend Läufer unterwegs, und zwar auf der Fahrbergstraße in beide Richtungen. Zwischen Lanz und Schwendener Straße. In der Zeit ist da alles komplett gesperrt. Und geblitzt wird in Mitte auf dem Mühlendamm und in Friedrichshain auf der Frankfurter Allee. 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In der Nacht sind ein paar Wolken unterwegs, Regen ist aber nicht dabei. Es bleibt richtig warm mit 21 bis 16 Grad. Und am Tag gibt's dann wieder viel Sonne, nur vereinzelt Wolken und bis zu 36 Grad maximal.
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1: Ich bin Philipp Ringe und das sind die wichtigsten Meldungen aus Berlin und Brandenburg. Strahlend blauer Himmel in der City und Berlin kommt ordentlich ins Schwitzen mit Temperaturen von über 30 Grad. Am Wochenende sogar bis zu 41. Und wegen den heißen Temperaturen werden jetzt auch schon erste Events abgesagt, etwa die Mini-WM in Hellersdorf am Samstag. Das Kreuzberg-Festival am Freitag findet aber statt, es werden aber mehr Sanitäter und sogar ein Arzt vor Ort sein. Wer dringend Abkühlung sucht, schaut sich am besten die Erfrischungskarte online an. Dort sind alle kühlen und schattigen Orte in der City aufgelistet. Eine neue Idee für das Raumschiff am Funkturm. Das ICC soll ein Zentrum für Kunst und Kultur werden. Der Senat hat jetzt schon mal den neuen Investor vorgestellt. Jan Seifert berichtet.
2: Der betreibt unter anderem Kultureinrichtungen in Leipzig, sollte also Erfahrungen haben. Auf dem Gelände hier in Berlin sollen außerdem Restaurants und Galerien entstehen und die sollen auch von der angrenzenden Messe profitieren. Der neue Investor ist aber erstmal nur eine Empfehlung. Der Erbpachtvertrag soll aber bis Jahresende unterschrieben sein. Dafür muss dann gesichert sein, dass sich der neue Investor den Umbau auch wirklich leisten kann. Und das wird teuer, denn das ICC steht ja unter Denkmalschutz.
1: Jetzt braucht die Polizei Hilfe. Die sucht nämlich nach einer Messerstecherei am Alix Ende April vergangenen Jahres mit Bildern aus Überwachungskameras nach Zeugen. Am Tatabend gerieten vor einem Eingang des S-Bahnhofs mehrere Menschen aneinander. Ein Mann soll dann mit anderen einen 36-Jährigen angegriffen und auch zugestochen haben. Der mögliche Messermann

0: ist etwa 1,70 Meter bis 1,80 Meter groß und hatte zur Tatzeit einen dunkelgrauen Kapuzenpulli, eine helle Hose und weiße oder hellgraue Sportschuhe an. Außerdem eine schwarze Käppi auf dem Kopf. Und jetzt weitere Meldungen aus Deutschland und der Welt.
1: Ich bin Dirk Zeitler. Die Verbraucherstimmung in Deutschland ist schon länger nicht besonders gut. Ob sie sich jetzt bei Sonne und Fußball-WM etwas bessert, das erfahren wir heute. Das aktuelle Konsumklima der Nürnberger Institute GfK und NIM wird vorgestellt.
2: Sommer, Sonne, Shoppingtour. Schon länger vermiest die wirtschaftliche Lage vielen Menschen die Lust, Geld auszugeben. Zuletzt war der Konsumklima-Index aber immerhin leicht gestiegen. Und jetzt im Juni meldete auch der Handelsverband Deutschland, die Verbraucherstimmung hat sich verbessert. Sie bleibt laut HDE zwar auf einem schwachen Niveau, aber immerhin setze sich der negative Trend der letzten Monate nicht weiter fort. Janina Singer, Wirtschaftsredaktion.
1: Innerhalb von weniger als einer Minute haben zwei sehr starke Erdbeben Venezuela erschüttert. Die US-Erdbebenwarte gab die Stärke der Erschütterungen mit 7,2 und 7,5 an. Demnach zählten die Erdbeben zu den weltweit stärksten des laufenden Jahres. In sozialen Netzwerken kursierten Videos von beschädigten Gebäuden und Schäden am Flughafen von Caracas. Deutschlands Handynetze sind besser geworden, aber mancherorts ist die Verbindung immer noch ziemlich mies. Über eine App sollen Nutzer jetzt genau diese Funklöcher melden. Check dein Netz, starten das Bundesdigitalministerium und die Bundesnetzagentur eine einwöchige Mitmachaktion.
3: Bundesdigitalminister Wildberger spricht vom großen Netztest. Denn aktuell gibt es immer noch Orte in Deutschland, an denen keines der großen Handynetze von Telekom, Vodafone und O2 standardmäßig funktioniert. Das sind immer noch gut 786 Quadratkilometer. Über die App Mobilfunkcheck sollen wir diese Woche melden, wo die Funklöcher sind. Das hilft den Anbietern und der Bundesnetzagentur einzustufen, wie die Situation vor Ort ist und sorgt am Ende dafür, dass die Netzabdeckung in Summe besser wird. Tanja Wagner, Nachrichtenredaktion.
1: Zum Sport. Brasilien kommt bei dieser Fußball-WM immer besser in Fahrt. Der Rekordweltmeister gewann sein letztes Vorrundenspiel mit 3:0 gegen Schottland und zog dadurch als Gruppensieger in die K.O.-Runde ein. Marokko besiegte zum Abschluss der WM-Vorrunde den krassen Außenseiter Haiti mit Mühe 4:2. Die Schweiz gewann gegen Gastgeber Kanada in Vancouver mit 2:1 und Bosnien-Herzegowina bezwang Katar mit 3:1.
0: 18.51 Uhr. Ich bin Philipp Ringe. Guten Abend. Strahlend blauer Himmel in der City und Berlin kommt ordentlich ins Schwitzen. Mit Temperaturen von über 30 Grad und am Wochenende sogar bis zu 41. Und wegen den heißen Temperaturen werden jetzt auch schon erste Events abgesagt. Etwa die Mini-WM in Hellersdorf am Samstag. Das Kreuzberg-Festival am Freitag findet aber statt. Es werden aber mehr Sanitäter und sogar ein Arzt vor Ort sein. Wer dringend Abkühlung sucht, kann ja auch mal in den zahlreichen Freibädern vorbeischauen. Die meisten sind auch noch nicht so stark besucht. Aber wichtig: Bitte vor dem Sprung ins Nass duschen, damit die Wasserqualität in den Becken nicht leidet, sagen die Bäderbetriebe. Eine neue Idee für das Raumschiff am Funkturm. Fürs ICC gibt's neue Pläne. Es soll ein Zentrum für Kunst und Kultur werden. Jan Seifert.
4: Der Senat hat heute den neuen Investor vorgestellt. Der betreibt unter anderem Kultureinrichtungen in Leipzig, sollte also Erfahrungen haben. Auf dem Gelände hier in Berlin sollen außerdem Restaurants und Galerien entstehen und die sollen auch von der angrenzenden Messe profitieren. Der neue Investor ist aber erstmal nur eine Empfehlung. Der Erbpachtvertrag soll aber bis Jahresende unterschrieben sein. Dafür muss dann gesichert sein, dass sich der neue Investor den Umbau auch wirklich leisten kann. Und das wird teuer, denn das ICC steht ja unter Denkmalschutz. Seit 12 Jahren ist das ICC dicht, Wiedereröffnung frühestens 2032.
0: Jetzt braucht die Polizei Hilfe. Die sucht nämlich nach einer Messerstecherei am Alex Ende April vergangenen Jahres mit Bildern aus Überwachungskameras nach Zeugen. Am Tatabend gerieten vor einem Eingang des S-Bahnhofs mehrere Menschen aneinander. Ein Mann soll dann mit anderen einen 36-Jährigen angegriffen und auch zugestochen haben. Der mögliche Messermann ist etwa 1,70 Meter bis 1,80 Meter groß und hatte zur Tatzeit einen dunkelgrauen Kapuzenpulli, eine helle Hose und weiße oder hellgraue Sportschuhe an. Außerdem eine schwarze Käppi auf dem Kopf. Wer was weiß oder sogar gesehen hat, soll sich bitte melden.
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0: Nächste Verletzungssorge beim DFB-Team. Coach Nagelsmann muss für das Spiel gegen Ecuador wohl auf Linksverteidiger Nathaniel Brown verzichten. Der 23-Jährige hat Probleme mit den Adduktoren und bekommt deshalb erstmal eine Pause. Als Ersatz wird wohl David Raum einspringen. Auch neu mit dabei ist Antonio Rüdiger. Der ersetzt ja Nico Schlotterbeck. 104.6 RTL, immer 10 Minuten früher auf den Punkt informiert.

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1: Ich bin Philipp Ringe und das sind die wichtigsten Meldungen aus Berlin und Brandenburg. Strahlend blauer Himmel in der City und Berlin kommt ordentlich ins Schwitzen mit Temperaturen von über 30 Grad. Am Wochenende sogar bis zu 41. Und wegen den heißen Temperaturen werden jetzt auch schon erste Events abgesagt, etwa die Mini-WM in Hellersdorf am Samstag. Das Kreuzberg-Festival am Freitag findet aber statt, es werden aber mehr Sanitäter und sogar ein Arzt vor Ort sein. Wer dringend Abkühlung sucht, schaut sich am besten die Erfrischungskarte online an. Dort sind alle kühlen und schattigen Orte in der City aufgelistet. Eine neue Idee für das Raumschiff am Funkturm. Das ICC soll ein Zentrum für Kunst und Kultur werden. Der Senat hat jetzt schon mal den neuen Investor vorgestellt. Jan Seifert berichtet.
2: Der betreibt unter anderem Kultureinrichtungen in Leipzig, sollte also Erfahrungen haben. Auf dem Gelände hier in Berlin sollen außerdem Restaurants und Galerien entstehen und die sollen auch von der angrenzenden Messe profitieren. Der neue Investor ist aber erstmal nur eine Empfehlung. Der Erbpachtvertrag soll aber bis Jahresende unterschrieben sein. Dafür muss dann gesichert sein, dass sich der neue Investor den Umbau auch wirklich leisten kann. Und das wird teuer, denn das ICC steht ja unter Denkmalschutz.
1: Jetzt braucht die Polizei Hilfe. Die sucht nämlich nach einer Messerstecherei am Alix Ende April vergangenen Jahres mit Bildern aus Überwachungskameras nach Zeugen. Am Tatabend gerieten vor einem Eingang des S-Bahnhofs mehrere Menschen aneinander. Ein Mann soll dann mit anderen einen 36-Jährigen angegriffen und auch zugestochen haben. Der mögliche Messermann ist etwa 1,70 Meter bis 1,80 Meter groß und hatte zur Tatzeit einen dunkelgrauen Kapuzenpulli, eine helle Hose und weiße oder hellgraue Sportschuhe an. Außerdem eine schwarze Käppi auf dem Kopf. Und jetzt weitere Meldungen aus Deutschland und der Welt.
3: Ich bin Dirk Zeitler. Der Bundestag befasst sich heute mit möglichen neuen Regeln für die Organspende. In der Debatte geht es vorerst nur um eine allgemeine Aussprache ohne Beschlüsse. Außerdem auf der Tagesordnung die Abstimmung über ein Recht auf Reparatur.
4: Die Waschmaschine ist kaputt. Gleich eine neue kaufen? Häufig ist eine Reparatur günstiger und schont außerdem noch Ressourcen. Die neue Regelung wird Hersteller von Waschmaschinen, Mobiltelefonen und Co. dazu verpflichten, ein defektes Gerät innerhalb der üblichen Lebensdauer zu reparieren. Neue Geräte müssen außerdem so gebaut werden, dass sie gut zu reparieren sind. Beim Thema Organspende debattiert der Bundestag über eine mögliche Widerspruchsregelung. Erwachsene würden dann nach ihrem Tod automatisch als Spender gelten, sofern sie dem nicht zu Lebzeiten widersprochen haben. Lea Matschulat, Nachrichtenredaktion.
3: Die Verbraucherstimmung in Deutschland ist schon länger nicht besonders gut. Ob es sich jetzt bei Sonne und Fußball-WM etwas bessert, das erfahren wir heute. Das aktuelle Konsumklima der Nürnberger Institute GfK und NIM wird vorgestellt.
5: Sommer, Sonne, Shoppingtour. Schon länger vermiest die wirtschaftliche Lage vielen Menschen die Lust, Geld auszugeben. Zuletzt war der Konsumklima-Index aber immerhin leicht gestiegen. Und jetzt im Juni meldete auch der Handelsverband Deutschland, die Verbraucherstimmung hat sich verbessert. Sie bleibt laut HDE zwar auf einem schwachen Niveau, aber immerhin setze sich der negative Trend der letzten Monate nicht weiter fort. Janina Singer, Wirtschaftsredaktion.
3: Innerhalb von weniger als einer Minute haben zwei sehr starke Erdbeben Venezuela erschüttert und beträchtliche Schäden angerichtet. Die US-Erdbebenwarte gab die Stärke der Erschütterungen mit 7,2 und 7,5 an. Demnach zählten die Erdbeben zu den weltweit stärksten des laufenden Jahres. Einsatzkräfte suchen nach möglicherweise verschütteten Menschen. Zum Sport. Brasilien kommt bei dieser Fußball-WM immer besser in Fahrt. Der Rekordweltmeister gewann sein letztes Vorrundenspiel mit 3:0 gegen Schottland und zog dadurch als Gruppensieger in die K.O.-Runde ein. Marokko besiegte den krassen Außenseiter Haiti mit Mühe 4:2. Die Schweiz gewann gegen Gastgeber Kanada in Vancouver mit 2:1. Und Bosnien-Herzegowina bezwang Katar mit 3:1.
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1: Schon mal vormerken, am Donnerstag beginnen in Althohenschönhausen Bauarbeiten auf der Indira Gandhi Straße. Bis nächsten Freitag gibt's dort in Richtung Berliner Allee zwischen Hansa und Gounod Straße nur eine freie Spur. In Weißensee starten daneben Leitungsarbeiten auf der Rölke Straße. Bis Ende Juli gibt's in Richtung Prenzlauer Berg vor der Rennbahnstraße ebenfalls nur eine freie Spur. Und in Dahlem sind von 8 Uhr morgens bis zum Abend Läufer unterwegs, und zwar auf der Fahrbergstraße in beide Richtungen. Zwischen Lanz und Schwendener Straße. In der Zeit ist da alles komplett gesperrt. Und geblitzt wird in Mitte auf dem Mühlendamm und in Friedrichshain auf der Frankfurter Allee. 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In der Nacht sind ein paar Wolken unterwegs, Regen ist aber nicht dabei. Es bleibt richtig warm mit 21 bis 16 Grad. Und am Tag gibt's dann wieder viel Sonne, nur vereinzelt Wolken und bis zu 36 Grad maximal.
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0: 104.6 RTL, Arno und Dumont, du herzlich willkommen. Morgen, ja. Donnerstag, das Finale, vollste Show, der 25. Ja. Juni. Und ich freue mich heute Morgen auf einen unserer Lieblingsgäste hier in der Show. Ich glaube, keiner außer ihm, ich glaube, keiner außer Sebastian Fitzek war öfter da. Mario Barth kommt, 5 nach 7.
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2: Schönen guten Morgen. In Berlin startet heute der Pride Month. Einen Monat lang wird dabei die Vielfalt und Gleichberechtigung gefeiert. Und es gibt viele Events, auf die wir heute Morgen schon mal schauen wollen. Außerdem geht es heute im Bundestag wieder um die Organspenden. Ob jeder als Spender gelten soll, der nicht widerspricht, oder es so weiterlaufen soll wie aktuell, steht zur Diskussion. Und nächster Ausfall im DFB-Team vor dem Spiel heute Abend gegen Ecuador. Mehr dazu gleich um 20 nach in 104.6 RTL aktuell.
3: 5.08 Uhr ist es. Neues verrücktes Telefon jetzt mit Burhan Yilmaz.
4: Hallo?
5: Und dann fahr doch mal rüber, du Affe. Du siehst doch, dass ich geblinkt habe, oder nicht, Mensch? Kann doch nicht wahr sein.
4: Hallo,
5: ich hab doch keine Zeit hier, Mensch.
4: Wer ist denn da, bitte?
5: Ja, Entschuldigung, bitteschön. Ich bin gerade im Auto unterwegs und so. Yilmaz, mein Name. Eine zauberhafte Morgen wünsche ich Sie.
4: Wünsche
5: ja.
4: ich Ihnen auch.
5: Macht sich um die Mazda von Ihrem Sohn gedreht, die ich wahrscheinlich gekauft machen werde.
4: Und Torben?
5: Sie sind ja die Halter und Torben fährt ihr Fahrzeug, richtig?
4: Ja.
5: Warten Sie mal. Fahr doch mal rüber, du Affe. Kann doch nicht normal oder was, dein Kopf?
4: Ja, was schimpfen Sie denn am frühen Morgen?
5: Die fahren ja alle wie die Geier, wirklich. Als wenn die keinen Führerschein hätten, wirklich.
4: Ja, haben Sie denn einen Führerschein?
5: Natürlich habe ich Führerschein. Buran ist kein armes Schwein, der hat Führerschein. Na klar. Ich bin gerade in die Mazda unterwegs von Torben und mache ich Probenfahrt, ja? Jetzt hat meine Schwiegermonster aber angerufen und ich bin unterwegs nach München, weil ich die abholen muss. Probefahrt, ausgiebig, ja?
4: Wenn Sie eine Probefahrt machen wollen, dann bitte kurz, aber nicht nach München.
5: Ich muss ja auch eine Nacht mindestens da schlafen. Übermüdet in so einen Graben fahre, ich will ja auch kein Unfallauto kaufen dann, wenn ich einen Bums baue. Verstehen Sie mir? Sind Sie noch da?
4: Ja, ich bin...
5: Ist das ein Problem oder nicht?
4: Ja, ich muss lachen über die ganze Situation. Also erstens gibt es das nicht, dass Sie nach München fahren 3 Tage mit meinem Auto. Das ist mein Auto und Torben fährt es.
5: Auf die Autobahn sind wir jetzt auch schon 2 Stück mal gebilist worden und wahrscheinlich kommen auch noch 3 Strafzettel im absoluten Halterverbot, ja, dass Sie da Bescheid wissen.
4: Also das geht gar nicht.
5: Dass wir die Blister und so und die Strafzettel dann vom Gesamtpreis abziehen,
4: haben
5: ja?
4: Haben noch irgendwo, weiß ich, dort einen Deal und ich darf zahlen oder was? Du kannst doch nicht einfach mit meinem Auto nach München fahren für 3 Tage.
5: Einmal übernachten, sagen wir mal 2 Tage, dass die Torben Bescheid sagen, nicht, dass er die Polizei ruft, ja?
4: Torben will das auch nicht.
5: Morgen weg zurück, einmal schlafen und dann Schwiegermonster und dann...
4: Ich sag dir gleich ganz was anderes Bescheid. Ja? Du bringst das Auto zurück, mein Lieber, aber flott.
5: Ja, morgen.
4: Nein.
5: Morgen mit Torben.
4: Nee, auch nicht morgen mit Torben.
5: Ja?
4: Das Auto kommt wieder zurück, Freundchen. Und
5: morgen.
4: Ansonsten wirst du mich kennenlernen, mein Lieber, du.
5: Morgen mit Torben und liebe Grüße von Torben. Hier ist nämlich Radio, vergerückte Telefon. Hallo.
4: Du Scheibenkleister. Ich hab schon gedacht, du hast was geraucht.
5: Ich muss mal weiter, ja?
4: Weil du komisch bist.
5: Ciao.
4: Ciao.
0: 5:10. Guten Morgen, ich bin Commander Frank Hellberg aus dem 104.6 RTL Verkehrslagezentrum. Schmargendorf, Hohenzollerndamm, da gibt es jetzt eine neue Baustelle. Die Brücke über den Stadtring ist jetzt nur noch einspurig. Das sind Brückenbauarbeiten, die dauern bis zum 13. August. Und die Auffahrt Richtung Tegel ist ebenfalls nicht mehr möglich. Geblitzt wird Falkensee auf der Blembuschstraße, Spandau-Segefelder Straße und in Kleinmachnow auf dem Zehlendorfer Damm. Staus und Blitzer, bitte an die 030-884-84-110.
3: Und kurz zum Wetter, nur Sonne, heute wieder maximal 34 Grad.
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0: 104.6 RTL Arno und die
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0: Shows. Was hast du mit uns erlebt? Was wirst du ab Montag vermissen? 030-88-4844, ruf an oder schick eine WhatsApp-Sprachnachricht. Und am Telefon ist Thomas. Guten Morgen.
1: Hallo Thomas.
2: Ja, schönen guten Morgen.
3: Guten Morgen.
2: Ich wollte einfach nur loswerden, dass du für mich immer ein fester Bestandteil meines Morgens warst und du hast eine besondere Gabe, Menschen zum Lachen zu bringen, den Tag positiv beginnen zu lassen und gleichzeitig auch ernste Themen, mit einer richtigen Mischung aus Respekt und Einfühlungsvermögen anzusprechen. Daher vielen Dank nochmal für die vielen Jahre voller guter Laune, Unterhaltung und ja natürlich unvergesslicher Radiomomente.
0: Thomas, vielen, vielen Dank. Die Grüße gehen zurück und danke für deinen Anruf. Ganz lieb.
1: Dann danke dir.
2: Viel Erfolg und viel Glück.
3: Ciao. Tschüss.
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5: Es ist 5 Uhr und gleich 22 Minuten. Ich bin Benjamin Herrmann. Guten Morgen. Keine Wasserknappheit in Brandenburg. Trotz der Hitze und mehreren Berichten über immer weniger Wasser sehen die Versorger keine ernsthaften Probleme. Zum Duschen und Trinken ist genug vorhanden, beim Gießen, Autowaschen und Poolfüllen wäre es aber gut, wenn sich alle ein bisschen zurückhalten. Aktuell gibt es zwar keinen Grund zur Sorge, es wäre aber schön, wenn es auch so bleibt, heißt es vom Landeswasserverband. Blumen und den Garten generell nur nachts sprengen, den Rasen möglichst gar nicht. Berliner und Brandenburger verdienen deutlich weniger als der Rest Deutschlands. Das zeigen neue Zahlen des Landesamtes für Statistik Berlin-Brandenburg. Im Durchschnitt liegt das Jahresgehalt in der Region bei knapp 27.600 Euro. Im deutschlandweiten Durchschnitt sind es rund 30.000 Euro. Aber im letzten Jahr ist das Einkommen in Berlin und Brandenburg schon angestiegen. Der Bundestag befasst sich heute mit möglichen neuen Regeln für die Organspende. Außerdem auf der Tagesordnung die Abstimmung über ein Recht auf Reparatur. Lea Matschulat.
6: Die Waschmaschine ist kaputt. Gleich eine neue kaufen? Häufig ist eine Reparatur günstiger und schont außerdem noch Ressourcen. Die neue Regelung wird Hersteller von Waschmaschinen, Mobiltelefonen und Co. dazu verpflichten, ein defektes Gerät innerhalb der üblichen Lebensdauer zu reparieren. Neue Geräte müssen außerdem so gebaut werden, dass sie gut zu reparieren sind. Beim Thema Organspende debattiert der Bundestag über eine mögliche Widerspruchsregelung. Erwachsene würden dann nach ihrem Tod automatisch als Spender gelten, sofern sie dem nicht zu Lebzeiten widersprochen haben.
5: Wegen der Hitze am Wochenende wurde jetzt der Hamburger Halbmarathon abgesagt. Die Organisatoren sprechen von der schwersten Entscheidung in der Geschichte der Veranstaltung. In diesem Jahr waren 24.000 Menschen angemeldet. Der Halbmarathon soll aber nachgeholt werden, nur wann ist noch unklar. Am Sonntag werden in Hamburg Temperaturen von bis zu 37 Grad erwartet.
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5: Nächster DFB-Ausfall in der Abwehr. Nach dem Turnieraus für Nico Schlotterbeck fällt jetzt auch Nathaniel Brown für das letzte Gruppenspiel heute Abend gegen Ecuador aus. Er hat Adduktorenbeschwerden. Während Deutschland schon sicher weiter ist, bangt Ecuador noch ums Ticket für das 16-Finale. TV-Experte Jürgen Klopp erwartet deshalb ein schweres Spiel.
7: Die Ecuador haben richtig gut gespielt und treffen die Kiste bisher nicht. Und da sollten wir ja nicht davon ausgehen, dass es ein Leben lang so bleibt. Und deshalb müssen wir sagen, da müssen wir schon arbeiten.
5: Heute Abend um 22 Uhr geht's dann los. 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
8: 5 Uhr und 24 Minuten. Guten Morgen, ich bin Commander Frank Hellberg aus dem 104.6 RTL Verkehrslagezentrum. Da müssen jetzt alle rüber, nämlich Mitte der Alex-Tunnel ist in beiden Richtungen gesperrt. Alles muss oberirdisch rüberfahren und dementsprechend wird es auch wieder dicht werden zur Hauptverkehrszeit. Bis zum 17. Juli dauern die Reparaturen im Alex-Tunnel. Geblitzt wird auf der A24 Höhe Kremmen, Siemensstadt, Siemensdamm und in Falkensee auf der Wilhelm-Busch-Straße. Staus und Blitzer, bitte an die 030-88484-110, der beste Verkehrs- und Blitzerreport Berlin-Brandenburgs. 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
1: Guten Morgen, 22 Grad, bis zu 34 Grad werden es. Es ist wieder den ganzen Tag lang sonnig und trocken. Wird immer noch heißer sogar, morgen schon 35 Grad, am Wochenende dann bis zu 40 Grad und es bleibt sehr, sehr sonnig.
0: Frühstück in Monaco, die Geissens kurz nach halb.
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0: vor 29, eine Minute vor halb sechs.
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0: 5 vor 35, 104.6 RTL Arno und die Morgen-Crew. Teddy Swims, Mr. Know-It-All. Wir alle kennen ja den Satz von zu Hause, Schatz, ich hab nichts anzuziehen. Aktuell ist es aber eher, Schatz, ich hab nichts auszuziehen. Super Sommerwetter in Deutschland und es gibt wieder heiße Tage und Nächte.
1: Ja, die Megahitze kommt aus Frankreich zu uns. Da liegt gerade ein Heat Dome. Das ist eine Hitzeglocke. Das ist so ein Wetterphänomen, bei dem die Hitze wie unter so einer riesigen Kuppel oft über mehrere Tage gefangen ist und einfach nicht wegkommt. Und deswegen ist so heiß.
0: Also im Prinzip ist Frankreich gerade eine große, schlecht isolierte Dachgeschosswohnung.
1: Ja, genau.
0: Angeblich wurden da jetzt schon knapp 45 Grad gemessen. Boah, das ist
1: heftig.
0: Schon krass.
1: Ja.
0: Und dieser Heat Dome, ja, der kommt jetzt zu uns. Am Wochenende könnte in Deutschland die 40 Grad Marke geknackt werden.
1: Mhm.
0: Die gute Nachricht ist, spätestens dann macht sich keiner mehr über Trinkpausen lustig.
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3: Hi, ihr Cuties. It's me, Davina.
4: Und Shanaya.
5: So, ihr Deluxe-Delegation. Was kann ich heute gegen euch tun?
3: Ich will einen Sommerhit machen. Dann kann ich neben dem Beruf Tochter auch Musikerin hinschreiben.
5: Tja, ihr Instagrazien, ein Sommerhit lässt die Kassen klingeln. Das reicht mir schon an Musik. Macht doch sowas wie diese Shania David mit diesem Bauch-Beine-Depot.
3: Ich will einen International-Hit über uns. Was hältst du von Like Guys in the Sunshine?
5: Ja, letztes Jahr war es doch dieses Golden. Ja, leg doch einen drauf und macht Platin. Das ist ein Upgrade.
6: Robert, ich hab doch mal Jet Set gesungen. Das haben die sogar im Radio gespielt.
5: Ja, Carmen. Und ich frag mich heute noch, was das Radio dir getan hat, dass du ihm das angetan hast.
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7: 5 Uhr und 37 Minuten. Guten Morgen, ich bin Commander Frank Hellberg aus dem 104.6 RTL Verkehrslagezentrum. Stadtring A100, denn da wird einiges gebaut und zwar genau hier zwischen Innsbrucker Platz und Albuinstraße. Da wird ja der Fahrbahnbelag erneuert. Das dauert hier bis 9. Juli. Auch Richtung Tegel und Richtung BR wird es heute Morgen wieder dicht werden. Ich schau mal Richtung Tegel, da sind wir jetzt schon bei 12 Minuten. Geblitzt wird Tempelhof, Tempelhofer Damm, Kleinmachnow, Zehlendorfer Damm und Falkensee auf der Wilhelm-Busch-Straße. Staus und Blitzer bitte an die 030 88484 110.
1: Und zum Wetter kurz. Sonne den ganzen Tag lang, bis zu 34 Grad werden's.
0: Gerade über das Deutschlandspiel gesprochen, aber zum ersten Mal ist Anpfiff erst um 22 Uhr unter der Woche. Große Ekstase oder leiser Jubel. Die Lärmregeln für Berlin gleich in 104.6 RTL aktuell um 10 vor.
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0: 12 Minuten nach halb 6, 5.42 Uhr.
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0: 5:49.
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2: So, neuer Agathe Bauer Song heute Morgen mit Elisa. Guten Morgen, Elisa.
3: Hallo, Elisa.
4: Ja, schönen guten Morgen.
3: Hi.
2: Welchen Agathe Bauer Song hast du entdeckt und welche Stelle?
4: Und zwar Donna Louis, I Love You Always Forever.
2: Oh. Ein Klassiker.
0: Dann ja, verrat uns, wo da die deutsche Stelle forever. Ist, Elisa.
4: Also bei circa 2:05 singt sie immer Nierenfaulen ab.
0: Oh, okay.
2: Okay, die Nierenfaulen ab.
0: Ja.
2: Ja, Nierenfaulen ab oder fallen ab.
5: Nochmal?
0: Ja, machen wir nochmal. Sehr schön gefunden.
2: Ja, danke.
4: Sehr gerne.
0: Dankeschön. Wenn du auch eine Agathe-Bauer-Stelle für uns hast, dann schick sie uns auf Insta oder einfach per WhatsApp 030 884
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6: 5:50. Ich bin Benjamin Herrmann. Guten Morgen. Keine Wasserknappheit in Brandenburg. Trotz der Hitze und mehreren Berichten über immer weniger Wasser sehen die Versorger keine ernsthaften Probleme. Zum Duschen und Trinken ist genug vorhanden. Beim Gießen, Autowaschen und Poolfüllen wäre es aber gut, wenn sich alle ein bisschen zurückhalten. Aktuell gibt es zwar keinen Grund zur Sorge, es wäre aber schön, wenn es auch so bleibt, heißt es vom Landeswasserverband. Blumen und den Garten generell nur nachts sprengen, den Rasen möglichst gar nicht. Das deutsche WM-Spiel kann in Berlin heute auch draußen bis tief in die Nacht geschaut und gefeiert werden. Zum ersten Mal bei der WM findet ein deutsches Spiel unter der Woche und richtig spät statt. Los geht es erst um 22 Uhr. Dank einer Ausnahmeregelung ist der Lärmschutz für Großveranstaltungen aber gelockert. Egal wie lange das Spiel heute geht, es darf bis zum Schluss beim Public Viewing geschaut werden und dabei auch lauter sein. Verboten sind allerdings Dinge, die das Ganze unnötig lauter machen, als es sein muss. Zum Beispiel Vuvuzelas, Trommeln oder auch Pyrotechnik. Jubeln ist heute Abend aber natürlich erlaubt. TikTok, Snapchat, Instagram und Co. erst ab 13 Jahren. Dafür ist Bundesfamilienministerin Karin Prien. Sie will Kinder damit besser vor den Gefahren von Social Media schützen. Und viele Kids unter 13 finden das gar nicht so schlecht. Wir haben uns mal umgehört.
7: Ich finde das eine gute Entscheidung, weil ich möchte nicht in Kontakt mit schlechten Infos kommen, die mir andere Menschen schicken.
8: Ich finde, dass es gut ist, weil manche Kinder schauen sich einfach von sowas Dummheiten ab und dann machen sie das nach und das könnte gefährlich sein.
9: Manche Apps sind wirklich nicht für mein Alter, zum Beispiel TikTok oder so weiter. YouTube finde ich aber übertrieben, weil YouTube schaue ich auch sehr gerne.
6: Ein Gesetz zum Social-Media-Verbot wünscht sich die Ministerin aber eher von der EU als allein von Deutschland. Außerdem sollen Smartphones in den Schulen bis zur 7. Klasse generell verboten werden. Zwei schwere Erdbeben haben in der Nacht Venezuela erschüttert. Die US-Erdbebenwarte rechnet mit 10.000 bis 100.000 Toten. Bislang gibt es aber noch keine Meldungen über Opfer. In der Hauptstadt Caracas sind allerdings mehrere Gebäude eingestürzt. Der internationale Flughafen hat außerdem den Betrieb eingestellt. Die Erde hat gleich zweimal direkt hintereinander gebebt. Mit 7,2 und 7,5 sind es bisher weltweit die stärksten Beben des Jahres. Venezuelas Präsidentin hat den Notstand ausgerufen. 104.6 RTL, immer 10 Minuten früher, auf den Punkt informiert.
2: 5:52, guten Morgen. Ich bin Commander Frank Hellberg aus dem 104.6 RTL Verkehrslagezentrum. Althohenschönhausen, die Hauptstraße, die ist nämlich nur noch einspurig Richtung Sirmondstraße zwischen Rienstraße und Konrad-Wolf-Straße. Da bauen sie und am Freitag sollen sie fertig sein. Na, haut mal rein. Geblitzt wird, oh, bei diesem Wetter schwitzt man auch ganz schön. Gucken wir jetzt zu den Blitzern. Kleinmachnow, Zehlendorfer Damm, Tempelhof-Tempelhofer Damm und Spandau-Segefelder Straße. Staus und Blitzer bitte an die 030 884 8410. 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
0: Morgen 22 Grad, 34 Grad maximal heute, blauer Himmel und Sonne den ganzen Tag lang. Morgen schon 35 Grad, auch sonnig. Und am Wochenende wird es dann richtig heftig. Wir knacken voraussichtlich die 40 Grad Marke.
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0: 6:07, 104.6 RTL Arno. Und die Morgen tut Donnerstag, 25. Juni, die vorletzte Show. Und Mia hat vor dem Deutschlandspiel noch ein volles Programm vor sich. Guten Morgen, Mia.
1: Hallo, Mia.
2: Guten Morgen, hi.
0: Warum bist du happy heute? Was hast du vor?
2: Weil ich heute frei habe, weil die Kita zu ist und wir heute Erdbeerpflücken gehen und danach lecker Kuchen backen.
0: Ja, sehr schön. Erdbeeren sind lecker, wobei, ich muss ganz ehrlich sagen, ich habe die Woche welche gegessen, da fand ich die von 14 Tagen oder sowas, die waren süßer und besser. Ich weiß jetzt nicht, ob das damit zu tun hat, dass die Erdbeersaison fast vorbei ist. Ich mag das ja am liebsten mit Spaghetti-Eis zusammen. Also dann dir viel Spaß bei Kinderanimation und Erdbeerpflücken und beim Kuchenbacken.
1: Genieß die Sonne.
2: Ja. Vielen lieben Dank.
0: Mach's gut, meine Liebe.
1: Ciao. So, Arno, ein großer deutscher Star will dir heute zum Abschied keine Sprachnachricht schicken. Er will persönlich Tschüss sagen und alle können mit zuhören. Ladies and Gentlemen, Mario Barth kommt heute nochmal zu uns.
0: Freue ich mich sehr drauf. Wir haben ja viel erlebt, viele gemeinsame Stories, gemeinsame Momente, gemeinsame Shows. Und also Mario Barth plaudert aus dem Nähkästchen ab 6:55 live bei uns.
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4: Schönen guten Morgen. In Berlin startet heute der Pride Month. Einen Monat lang wird dabei die Vielfalt und Gleichberechtigung gefeiert. Und es gibt viele Events, auf die wir heute Morgen schon mal schauen wollen. Außerdem geht es heute im Bundestag wieder um die Organspenden. Ob jeder als Spender gelten soll, der nicht widerspricht, oder es so weiterlaufen soll wie aktuell, steht zur Diskussion. Und nächster Ausfall im DFB-Team vor dem Spiel heute Abend gegen Ecuador. Mehr dazu gleich um 20 nach in 104.6 RTL aktuell.
5: 6:09, guten Morgen, ich bin Commander von Kellberg, live aus dem 104.6 RTL Verkehrslagezentrum. Ein Pannen-LKW und den finden wir auf der A111 Stadt einwärts, der Reinickendorf-Zubringer. Da steht er zwischen Schulzendorfer Straße und Weidmannsloster Damm auf der rechten Spur, denn Pannenstreifen haben wir da nicht so richtig. Dementsprechend fehlt uns auch die rechte Spur. So, der Autotransporter hat vorne links einen Platten, probiert das selbst zu wechseln. Hut ab, würde ich mal sagen, ob er das schafft. Zurzeit sind wir bei 6 Minuten mehr und fehlt eine Spur zwischen Schulzendorfer Straße und Weidmannsloster Damm stadteinwärts. Geblitzt wird in Britz auf der Grade Straße, hat Alex entdeckt. Danke sehr. Spandau, Segefelder Straße und A24 Höhe Krem. Staus und Blitzer bitte an die 030 8848 4110.
1: Und kurz zum Wetter noch, heiße 34 Grad höchstens, den ganzen Tag scheint die Sonne.
0: Eine KI-Brille von Kylie Jenner, gleich bei Verena in den Trends um 20 nach.

0: 6.17 Uhr, 104.6 RTL, Arno und die Morgen. Willkommen zu den Trends mit Verena.
1: Meta hat eine neue KI-Sonnenbrille rausgebracht, zusammen mit Kylie Jenner. Mhm. Die hat da mitdesignt am Look. Und man sieht's auch, weil solche KI-Brillen sehen ja aktuell oft jetzt nicht so ganz mega stylisch aus. Diese schon. Die ist relativ schmal mit schwarzem Gestell und man kann sonst eben alles so damit machen, was man mit solchen Brillen machen kann. Ne? Musik hören, freihändig Fotos machen, sowas.
2: Ja.
1: Die Kylie Jenner Meta KI-Brille kostet $299.
0: Das ist nicht billig.
1: Nö.
0: Was hast du noch?
1: Klares Statement von Bill und Tom Kaulitz. Sie werden, Wetten, das definitiv nur ein einziges Mal moderieren. Und zwar wirklich egal, wie erfolgreich das wird.
2: Echt?
1: Da gibt's wohl so eine bisher geheime Absprache mit dem ZDF. Ansonsten sind Bill und Tom aber entspannt. Also auf die Frage, wie sie sich denn bisher auf die Show vorbereiten, haben sie gesagt, gar nicht.
2: Okay, der Arno-Weg.
1: Sie verlassen sich da. Die wollen sich da aufeinander verlassen, aber so ein bisschen Zeit haben sie ja noch. Wetten, das moderiert von den Kaulitz-Brüdern dann am 5. Dezember.
0: Ja, ich glaube, da geht mehr Zeit bei den beiden für Styling drauf, als für die Vorbereitung der Show.
1: Das kann wohl sein, ja.
0: Ja, danke Verena, mehr Trends um 8.20 Uhr.
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4: Es ist 6.18 Uhr, ich bin Benjamin Herrmann, guten Morgen. Keine Wasserknappheit in Brandenburg. Trotz der Hitze und mehreren Berichten über immer weniger Wasser sehen die Versorger keine ernsthaften Probleme. Zum Duschen und Trinken ist genug vorhanden. Beim Gießen, Autowaschen und Poolfüllen wäre es aber gut, wenn sich alle ein bisschen zurückhalten. Aktuell gibt es zwar keinen Grund zur Sorge, es wäre aber schön, wenn es auch so bleibt, heißt es vom Landeswasserverband. Blumen und den Garten generell nur nachts sprengen, den Rasen möglichst gar nicht. Berliner und Brandenburger verdienen deutlich weniger als der Rest Deutschlands. Das zeigen neue Zahlen des Landesamtes für Statistik Berlin-Brandenburg. Im Durchschnitt liegt das Jahresgehalt in der Region bei knapp 27.600 Euro. Im deutschlandweiten Durchschnitt sind es rund 30.000 Euro. Aber im letzten Jahr ist das Einkommen in Berlin und Brandenburg schon angestiegen. Der Bundestag befasst sich heute mit möglichen neuen Regeln für die Organspende. Außerdem auf der Tagesordnung die Abstimmung über ein Recht auf Reparatur. Lea Matschulat.
5: Die Waschmaschine ist kaputt. Gleich eine neue kaufen? Häufig ist eine Reparatur günstiger und schont außerdem noch Ressourcen. Die neue Regelung wird Hersteller von Waschmaschinen, Mobiltelefonen und Co. dazu verpflichten, ein defektes Gerät innerhalb der üblichen Lebensdauer zu reparieren. Neue Geräte müssen außerdem so gebaut werden, dass sie gut zu reparieren sind. Beim Thema Organspende debattiert der Bundestag über eine mögliche Widerspruchsregelung. Erwachsene würden dann nach ihrem Tod automatisch als Spender gelten, sofern sie dem nicht zu Lebzeiten widersprochen haben.
4: Wegen der Hitze am Wochenende wurde jetzt der Hamburger Halbmarathon abgesagt. Die Organisatoren sprechen von der schwersten Entscheidung in der Geschichte der Veranstaltung. In diesem Jahr waren 24.000 Menschen angemeldet. Der Halbmarathon soll aber nachgeholt werden, nur wann ist noch unklar. Am Sonntag werden in Hamburg Temperaturen von bis zu 37 Grad erwartet.
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4: Nächster DFB-Ausfall in der Abwehr. Nach dem Turnieraus für Nico Schlotterbeck fällt jetzt auch Nathaniel Brown für das letzte Gruppenspiel heute Abend gegen Ecuador aus. Er hat Adduktorenbeschwerden. Während Deutschland schon sicher weiter ist, bangt Ecuador noch ums Ticket für das 16-Finale. TV-Experte Jürgen Klopp erwartet deshalb ein schweres Spiel.
6: Die Ecuador haben richtig gut gespielt und treffen die Kiste bisher nicht. So, da sollte man ja nicht davon ausgehen, dass es ein Leben lang so bleibt. Und deshalb müssen wir sagen, da müssen wir schon arbeiten.
4: Heute Abend um 22 Uhr geht's dann los. Live zu sehen im Ersten. 104.6 RTL, immer 10 Minuten früher auf den Punkt informiert.
7: 6:21 Uhr, guten Morgen, ich bin Commander Frank Hellberg, live aus dem 104.6 RTL Verkehrslagezentrum. Die Hitliste des Staugeschehens sagt heute Morgen, die Staus schlafen offensichtlich etwas länger. Wir haben keinen Stau, der jetzt hier die 10-Minuten-Marke geknackt hat, also alles noch relativ ruhig für diese Tageszeit. Die A100 mit 4 Minuten im Baustellenbereich. Ich hoffe, dass das so bleibt, ist aber nur eine Hoffnung, ich weiß. Dann schauen wir zur Seestraße Richtung Stadtring, auch 4 Minuten. Kühnerstraße, Altstralow, da runter von der Halbinsel in die Stadt hinein. Da sind wir bei 3 Minuten. Aber die Pfeile zeigen schon nach oben. Es wird mehr. Geblitzt wird Schmargendorf, Hohenzollerndamm, Hart-Marie-Entdeck, Dankeschön, Britz-Grade-Straße, Spandau, Segefelder Straße. Staus und Blitzer, bitte an die 030 884 8410. 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
1: Guten Morgen. 22 Grad, nur Sonne heute wieder. 34 Grad werden es höchstens. Morgen bis zu 35 Grad, auch sonnig. Und am Wochenende dann sogar noch heißer. Da werden es bis zu 40 Grad.
0: Heute Abend das letzte WM-Gruppenspiel für Deutschland gegen Ecuador. Wie die Vorbereitungen laufen und was du heute Nacht verpasst hast, gleich um kurz nach halb.
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0: 25 Minuten nach 6.
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0: Olli Hammerstone, To Love Somebody. Ich liebe den Song. 104.6 ja. 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Gewinnt die deutsche Mannschaft heute das letzte Gruppenspiel? Oder anders gesagt, schenkt die Nagelsmann-Elf mir zum Abschied einen Sieg?
1: Das ist ja doch schön.
0: Lukas, du als Fan, größte Frage unter Fans ist ja gerade, wie sehr der Bundestrainer rotieren wird. Wird denn Dennis Undav heute in der Startelf spielen?
2: Ich kann die Diskussion nicht ganz verstehen, wenn ich ehrlich bin. Das ist ein super Joker. Warum muss er dann deshalb von Anfang an spielen? Also es funktioniert ja so, wie er gerade eingesetzt wird. Aber dadurch, dass es heute um nichts mehr geht, wird er vermutlich von Anfang an spielen, denke ich.
0: Okay, wir werden das heute Abend sehen. Ich meine, ich überlege mir noch, wie ich das mache. Um 22 Uhr geht's los. Das heißt, es ist nach Mitternacht. Ja. Morgen früh die letzte Show. Hier ist ja einiges los im Studio. Aber ich bin mir noch nicht sicher.
2: Du kannst ja Nagelsmann fragen. Wenn er Freitag bei dir reinhört, guckst du auch bei ihm das Spiel.
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1: Wir schalten nach New York, denn nebenan in New Jersey wird heute Abend gespielt. Unser RTL-Reporter Jonas Gerdes ist vor Ort.
4: Wenn die Nationalmannschaft hier verreist, so wie jetzt zum dritten Gruppenspiel nach New York, dann passiert das auf einem ganz kleinen Flughafen, ungefähr 10 Minuten vom Teamhotel entfernt. Und da sind die Nationalspieler dann auch ganz normale Menschen. Müssen übers Rollfeld gehen, müssen den Sicherheitscheck über sich ergehen lassen. Draußen vor den Augen der Journalisten. Rudi Völler musste sogar seinen Koffer aufmachen und einmal zeigen, was er so mit dabei hat. Und dann geht's rein in die Maschine für den kurzen Flug rüber 2 Stunden nach New York. Mission: Sieg gegen Ecuador.
0: Danke, Felix. Die letzten Updates vom Spiel gibt's heute bei Punkt 12 und natürlich in RTL aktuell. Und dann ist Anpfiff um 22 Uhr live im Ersten und bei Magenta.
3: 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Hier spricht der Jet-Set.
5: Ja, Allround-Experte Robert Geis hier mit einem Fußballtipp. Das Team von Ecuador ist wie der Shopping-SUV von der Carmen in meiner Sportwagensammlung. Schwer einzuordnen.
6: Ja, moin, Ine Müller hier. Bei dem Spiel ist es dasselbe wie bei Stauwarnungen vor dem Hamburger Elbtunnel. Ich denke, Gott sei Dank sind wir schon durch.
7: Achtung, hier denkt Richard David Precht. Ecuador hat 50 Vulkane. 27 können jederzeit ausbrechen. Und Gott sei Dank muss das deutsche Team nur auf 11 aufpassen.
8: Ja, also ich kenne Ecuador nur aus diesem komischen Lied, ja. Da singen die immer Ecuador. Aber was das heißt, keine Ahnung.
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9: 6:37 Uhr. Guten Morgen. Ich bin Commander Frank Hellberg, live aus dem 104.6 RTL Verkehrslagezentrum. Wir haben ein Kopf-an-Kopf-Rennen zwischen dem Stadtring 100 und der Seestraße. Beide sind so knapp unter 10 Minuten, beide bei 9 Minuten. Und so sieht es erstmal aus. Also ein ganz langsamer Einstieg auf den Straßen Richtung City hinein. Und wir schauen mal gleich zur Baustelle in Mitte. Dran denken, der Alex-Tunnel ist in beiden Richtungen immer noch gesperrt. Alles muss oberirdisch drüber fahren und dann haben wir auch noch die Tram, die da lang will. Also bis zum 17. Juli wird der Alex-Tunnel dort repariert. Geblitzt wird Schmargendorf, Hohenzollern-Damm hat Marie entdeckt. Danke sehr. Britz-Grade-Straße, Spandau, Segefelder-Straße. Staus und Blitzer mit Anni 030 88484 110.
1: Und kurz zum Wetter noch. Es ist sonnig und trocken, bis zu 34 Grad werden's.
0: Gerade über das Deutschlandspiel gesprochen, aber zum ersten Mal ist Anpfiff erst um 22 Uhr unter der Woche. Große Ekstase oder leiser Jubel. Die Lärmregeln für Berlin gleich in 104.6 RTL aktuell um 10 vor.

104.6 RTL Anonymous, die vorletzte Show, das Finale. Und ein Mann hat gesagt, ich will dabei sein und mich als Arnos letzter Gast unsterblich machen. Unser guter Freund Mario Barth schaut hier gleich vorbei. Freue mich sehr, dass er kommt.

0: Viertel vor sieben, 6:45 Uhr.
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1: Guten Morgen.
0: Wer sich heute abkühlen will, einfach mit der Berliner U-Bahn fahren. Ich lese ja nämlich gerade, die U-Bahnhöfe Gesundbrunnen, Brandenburger Tor, Museumsinsel liegen 17 Meter unter der Erde. Dadurch ist es dort bis zu 10 Grad kälter als auf der Straße. Und der Temperaturunterschied ist garantiert noch krasser, wenn man aus einer U-Bahn kommt.
1: Ja. Was auch für Abkühlung sorgt, ist die Eisbar am Hackeschen Markt. Da ist wirklich alles aus Eis, auch die Gläser für die Drinks. Tickets kosten 23 Euro. Oder man googelt mal nach den Berliner Kältekammern. Da kann man sich auch wirklich richtig erfrischen bei bis zu minus 150 Grad. Also ist ein sehr großer Kontrast. Es soll wohl auch den Stoffwechsel anregen und man fühlt sich ganz toll und gesund danach.
0: Ja, also wenn ich endlich aus minus 150 Grad raus dürfte, dann würde ich mich auch toll fühlen.
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3: 6.49 Uhr. Ich bin Benjamin Herrmann. Guten Morgen. Der Pride Month startet heute in Berlin. Das Motto ist in diesem Jahr, Haltung ist hot und natürlich wird es wieder bunt und vielfältig. Michael Bottlick.
4: Einen Monat lang will die schwul-lesbische Szene in Berlin für mehr Sichtbarkeit und Gleichberechtigung werben. Höhepunkt ist die große Parade zum Christopher Street Day heute in einem Monat. In diesem Jahr gibt es Ausstellungen, Fahrradstadtführungen, Podiumsdiskussionen, Konzerte und natürlich auch Partys. Mit Blick auf die Wahl zum Abgeordnetenhaus ist außerdem eine queere Wahlarena mit den Spitzen der Politik geplant. Weitere Höhepunkte sind das schwul-lesbische Straßenfest in Schöneberg und der Kanal Pride, bei dem Schiffe als Demo auf der Spree unterwegs sind.
3: Das deutsche WM-Spiel kann in Berlin heute auch draußen bis tief in die Nacht geschaut und gefeiert werden. Zum ersten Mal bei der WM findet ein deutsches Spiel unter der Woche und richtig spät statt. Los geht es erst um 22 Uhr. Dank einer Ausnahmeregelung ist der Lärmschutz für Großveranstaltungen aber gelockert. Egal wie lange das Spiel heute geht, es darf bis zum Schluss beim Public Viewing geschaut werden und dabei auch lauter sein. Verboten sind allerdings Dinge, die das Ganze unnötig lauter machen, als es sein muss. Zum Beispiel Vuvuzelas, Trommeln oder auch Pyrotechnik. Jubeln ist heute Abend aber natürlich erlaubt. Der Bundestag befasst sich heute mit möglichen neuen Regeln für die Organspende. Außerdem auf der Tagesordnung die Abstimmung über ein Recht auf Reparatur. Lea Matschulat.
5: Die Waschmaschine ist kaputt. Gleich eine neue kaufen? Häufig ist eine Reparatur günstiger und schont außerdem noch Ressourcen. Die neue Regelung wird Hersteller von Waschmaschinen, Mobiltelefonen und Co. dazu verpflichten, ein defektes Gerät innerhalb der üblichen Lebensdauer zu reparieren. Neue Geräte müssen außerdem so gebaut werden, dass sie gut zu reparieren sind. Beim Thema Organspende debattiert der Bundestag über eine mögliche Widerspruchsregelung. Erwachsene würden dann nach ihrem Tod automatisch als Spender gelten, sofern sie dem nicht zu Lebzeiten widersprochen haben.
3: Zwei schwere Erdbeben haben in der Nacht Venezuela erschüttert. Die US-Erdbebenwarte rechnet mit 10.000 bis 100.000 Toten. Bislang gibt es aber noch keine Meldungen über Opfer. In der Hauptstadt Caracas sind allerdings mehrere Gebäude eingestürzt. Der internationale Flughafen hat außerdem den Betrieb eingestellt. Die Erde hat gleich zweimal direkt hintereinander gebebt. Mit 7,2 und 7,5 sind es bisher weltweit die stärksten Beben des Jahres. Venezuelas Präsidentin hat den Notstand ausgerufen. 104.6 RTL, immer 10 Minuten früher, auf den Punkt informiert.
0: 6 Uhr und 51 Minuten. Guten Morgen, ich bin Commander Frank Hellberg, live aus dem 104.6 RTL Verkehrslagezentrum. Pannen-LKW zur Rushhour. Stadtring 100 Richtung Tegel im Tunnel Innsbrucker Platz. Rechte Spur durch Pannen-LKW blockiert. Die Polizei hat sich erstmal vorhin gestellt und bespricht das Problem. In diesem Bereich geht es ja so und so schon immer los mit dem Stau und der LKW, der verstärkt das Ganze nochmal. Jetzt sind wir schon langsam steigende Tendenz bei 11 Minuten mehr auf der A100 Richtung Tegel ab Innsbrucker Platz. Geblitzt wird Britzgrade Straße, Spandau Segefelder Straße und Weißensee Hansastraße hat die Birgit entdeckt. Dankeschön. Staus und Blitzer bitte an die 030 884 4110.
1: 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Guten Morgen, 24 Grad, Sonne pur den ganzen Tag, 34 Grad werden es höchstens. Morgen schon 35 Grad, am Wochenende dann unglaubliche 40 Grad maximal und es bleibt sonnig und auch meist trocken.
0: Mario Barth schaut hier gleich vorbei. Freue mich sehr, dass er kommt. Um 5 nach 7.
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3: 5:07 ist es. Schönen guten Morgen.

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2: 7 Uhr, Anne und die Morgencrew Berlins und Brandenburgs lustigste Morgensendung. Das Finale, die vorletzte Show. Und gleich erwarten wir einen unserer Lieblingsstudio-Gäste. Er war so oft da. Mario Barth bei uns um 5 nach 7.

0: 104.6 RTL, Arno und die Morgen Show. Alex Warren Ordinary. Die vorletzte Show. Mhm. Das Finale von Arno und der Morgen Show. Und es gibt einen Mann, der mit dieser Sendung enger verbunden ist als jeder andere. Ich bin froh, dass er heute schon vorbeigekommen ist, denn morgen hätte ich das emotional nicht ausgehalten. Ladies and Gentlemen in the house, Mario Barr.
1: Guten Morgen.
0: Hi, Mario.
1: Ich weiß ja nicht, wie ich das verkraften kann. Ich habe ja hab Radio schon aus dem Auto rausgerissen, weil ich gesagt habe, bringt doch eh nichts mehr.
0: Mario, keine Ahnung, wie viele Schlachten wir hier gemeinsam geschlagen haben. Hast du eine Ahnung, wie oft du hier warst?
1: Ich war ja schon bei 104.6 RTL. Das war ja, ich glaube, ich habe 8 Umzüge mitgemacht. Ich habe ja teilweise die Kartons selber gepackt.
0: Aber ein letztes Mal heute, ist schon komisch.
1: Ich komme auch nicht beim Neuen. Ich habe hier. Nee, das geht ja gar nicht.
2: Mario, du gibst ja seit Jahrzehnten der Nation Beziehungstipps.
1: Das ist richtig.
2: Deswegen ist jetzt mal dran, hier ein paar Trennungstipps vielleicht. Also wie können wie können wir denn lernen, Arno loszulassen? So voneinander gar nicht.
1: Ihr braucht nicht loslassen. Arno ist die ersten 3 Wochen weg und dann merkt er Scheiße. Was ist denn? Und dann kommt der Tag, wo Arno jeden Tag hier so auch mit so Kaffee rumrennt und sagt, habe ich den mitgebracht? So irgendwas so mit Schafsmilch.
2: So, ja.
1: Weil er so ganz abgefahrene Läden plötzlich kennt. Weil er den ganzen Tag frei. Der steht dann hier und sagt, Arno, bitte, tust du mir gefallen? Geh mal aus dem Weg. Mitten in der Morningshow hörst du plötzlich ein Klavier, wo du sagst, wer ist das? Arno! Das ist, ich glaube, wenn du das so lange machst, ich kann ja auch in meinem Job überhaupt nicht drüber, ich höre auf, wie soll das funktionieren?
2: Ja,
1: nein, es wird Sondersendung geben, Jan wird das ein oder andere Mal krank sein.
3: Zufällig,
1: ich habe sehr gute Kontakte. Und siehe da, Arno ist an diesem Morgen hier, keiner wusste, bevor sich Jan krank gemeldet hat.
0: Mario, ich freue mich, dass du da bist. Ja. Wir werden den ganzen Morgen über vieles sprechen, über unsere Zeit hier in der Show. 35 Jahre. Und von deinem allerersten Besuch bis zum ersten Tag, als du den ganzen Laden hier übernommen hast und ein Spiel hat die Redaktion auch noch vorbereitet, glaube ich. Ich habe keine Ahnung, was sie vorbereitet haben. Aber es ist das Finale. Wir können machen, was wir wollen.
1: Das ist ja mein Traum gewesen. Habe ich ja damals den obersten Boss von 104.6, Bertelsmann von Lismon und den Vater von Lismon habe ich gesagt, lass uns doch mal eine Radiosendung machen. Einfach so. Das können wir immer noch machen, Arno. Wenn du hier raus bist, wir haben ja beide nichts mehr zu verlieren. Wir sind doch frisch, es ist doch scheißegal. Wir einfach so, weißt du, um 0 Uhr kapern wir das Ding hier. Und dann spielen wir endlich unsere Mucke, die wir immer haben wollten. Und wir quatschen eine halbe Stunde ohne dass einfach, Mario, Minute 30 und dann geht's weiter mit Werbung und dann geht hier der Verkehrsfunk. Es gibt ab 0 Uhr kein Verkehrsfunk.
0: Mario Barth. Und beim Feier. Finale von Arno und der Morgencrew. Bleibt dran.
4: 7:09. Guten Morgen, ich bin Commander Frank Hellberg, live aus dem 104.6 RTL Verkehrslagezentrum. So, wir haben neue Informationen vom Pannen-LKW auf dem Stadtring 100 Richtung Tegel. Im Tunnel Innsbrucker Platz, rechte Spur durch Pannen-LKW blockiert. Die Polizei hat jetzt erstmal geklärt, was los ist. Er hat Probleme mit seiner Bremsanlage. Gut, dass er nicht weitergefahren ist, aber bis das gelöst ist, rechne ich mindestens mit 2 Stunden. Die gesamte Strecke ab Oberlandstraße bis Kreuz Schmargendorf zäh fließend mit Stop and Go. 11 Minuten mehr Richtung Tegel. Geblitzt wird in Charlottenburg auf dem Tegeler Weg. Hat Lola entdeckt. Dankeschön. Staus und Blitzer bitte an die 030 88484 110.
2: Und kurz zum Wetter. Nur

0: 104.6 RTL Arno und die Morgencrew. Das
1: Morgen.
0: Finale.
1: Hallo.
0: Die vorletzte
1: Morgen.
0: Show. Und Mario ist bei uns im Studio.
2: Ja,
0: Mario Barth.
2: Herzlich willkommen.
0: Mario, weißt du noch, wo und wie wir uns zum allerersten Mal begegnet sind?
2: Auweia.
3: 1800?
2: Es war, der Schwarz-Weiß-Fernseher hatte plötzlich drei Programme. Na, ich weiß es, ich kann es jetzt sagen, können wir beide ab morgen Golf spielen.
0: Okay.
2: Und ich bin arbeitslos. Haben wir nicht uns auf einer Preisverleihung kennengelernt?
0: Nee.
2: War es ein Saunaclub?
0: Nee.
2: Okay, auch nicht. Wo bin ich denn sonst?
0: Es war unten in den alten Studios im Kudamm Carré.
2: Ja.
0: Du warst damals noch ziemlich unbekannt. Kleiner Berliner Newcomer und du kamst rein, warst mega aufgeregt und hast alle in der Redaktion gefragt, ist der Arno auch da?
2: Ja.
0: Ist der Arno auch da?
2: Ist der Arno auch da?
0: Und zu meiner eigenen Überraschung war ich wirklich da.
2: Und ich habe dich auch gefragt, oder? Ist der Arno auch da? Das ist so geil, wenn man nicht weiß, wer es ist. Entschuldigen Sie bitte, ja. Ist der Arno auch da? Bitte? Der Arno. Ja, vielleicht kommt der.
0: Ja, und dann begann deine Karriere, du wurdest größer und größer und hast uns nie vergessen. Also gibst du heute überhaupt noch Interviews oder sind wir die Letzten?
2: Ich gehe wirklich nirgendwo hin. Das ist kein Scherz. Nein, ich mache auch mit Zeitungen gar nichts und so. Das ist durch Social Media hast du eine eigene Plattform. Du kannst den Leuten einfach sagen, guck mal, da und da bin ich dann und dann. Und die Leute entscheiden, gehe ich da hin oder habe ich keinen.
0: Also wir sind echt die Letzten, zu denen du gekommen bist.
2: Ja, absolut. Ich mache das nicht. Und es hat gar nichts. Es gibt ja Leute, die sagen, ah, der feine Herr. Da. Also haben wir wahnsinnig viel zu tun und man wird ja auch älter. Weißt du, früher bist du ja um 8 aufgestanden.
0: Eben sagst du das.
2: Nach dem Auto. Heute war ich um 8 auf, bin um 8:45 im Badezimmer. Weil ich einfach in der Hüfte. Ich weiß auch nicht, wer die Scheiße erfunden hat. Das Schlafen dich regeneriert. Ich gehe topfit in Bett.
0: Und bist kaputt.
2: Ich wurde doch nachts überfahren. Mir hat einer eine Stunde den Mund zugehalten. Ich habe Schädelschmerzen, trockenen Mund. Mir tut die Hüfte. Ich bin ohne Hüftschmerzen ins Bett, wache auf und mein Knie zieht. Stimmt doch was mit der Generation nicht.
0: Ich habe ja so einen bescheuerten Ring, der mir dann abends so sagt, Zeit zum Schlafen gehen um 8:30.
2: So, ich habe so einen Wuppang, ich habe Band.
0: Bei mir ist dann deine Herzfrequenz ist gestern Abend spät gesunken.
2: Ja. Deine Herzfrequenzvariabilität wusste ich bis vor einem halben Jahr gar nicht, dass es dieses Wort gibt. Aber das ist, daran merkt man, dass man älter wird. Weil früher hat man die Telefonnummer von hübschen Frauen ausgetauscht, jetzt vom Internisten. hast du auch einen Schab so mit der Schulter? Ja, ich hab da einen Spezialisten.
0: Ja. Aber ich will nochmal zur Sendung zurückkommen. Ja. Ey, du hast ja dann irgendwann die Sendung sogar übernommen für einen Tag.
2: Ja, das stimmt. Ich durfte ja einmal moderieren.
0: Ja, ein Highlight in 35 Jahren Arno und die Morgencrew. Da sprechen wir auch gleich nochmal drüber um 7:35 Uhr.
2: Ja, habe ich auch wahnsinnig unterschätzt.
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5: 7.21 Uhr. Ich bin Benjamin Herrmann. Guten Morgen. Es ist wieder Pride Month und der wird in Berlin dieses Jahr wieder bunt und vielfältig gefeiert. Das Motto lautet, Haltung ist hot. Michael Buttlick.
6: Einen Monat lang will die schwul-lesbische Szene in Berlin für mehr Sichtbarkeit und Gleichberechtigung werben. Höhepunkt ist die große Parade zum Christopher Street Day heute in einem Monat. In diesem Jahr gibt es Ausstellungen, Fahrradstadtführungen, Podiumsdiskussionen, Konzerte und natürlich auch Partys. Mit Blick auf die Wahl zum Abgeordnetenhaus ist außerdem eine queere Wahlarena mit den Spitzen der Politik geplant. Weitere Höhepunkte sind das schwul-lesbische Straßenfest in Schöneberg und der Kanal Pride, bei dem Schiffe als Demo auf der Spree unterwegs sind.
5: Berliner und Brandenburger verdienen deutlich weniger als der Rest Deutschlands. Das zeigen neue Zahlen des Landesamtes für Statistik Berlin-Brandenburg. Im Durchschnitt liegt das Jahresgehalt in der Region bei knapp 27.600 Euro. Im deutschlandweiten Durchschnitt sind es rund 30.000 Euro. Aber im letzten Jahr ist das Einkommen in Berlin und Brandenburg schon angestiegen. Der Bundestag befasst sich heute mit möglichen neuen Regeln für die Organspende. Außerdem auf der Tagesordnung die Abstimmung über ein Recht auf Reparatur. Lea Matschulat.
7: Die Waschmaschine ist kaputt. Gleich eine neue kaufen? Häufig ist eine Reparatur günstiger und schont außerdem noch Ressourcen. Die neue Regelung wird Hersteller von Waschmaschinen, Mobiltelefonen und Co. dazu verpflichten, ein defektes Gerät innerhalb der üblichen Lebensdauer zu reparieren. Neue Geräte müssen außerdem so gebaut werden, dass sie gut zu reparieren sind. Beim Thema Organspende debattiert der Bundestag über eine mögliche Widerspruchsregelung. Erwachsene würden dann nach ihrem Tod automatisch als Spender gelten, sofern sie dem nicht zu Lebzeiten widersprochen haben.
5: Innerhalb von weniger als einer Minute haben zwei sehr starke Erdbeben in der Nacht Venezuela erschüttert. Mit 7,2 und 7,5 zählen beide Beben bisher zu den weltweit stärksten dieses Jahres. Andreas Sosa Cabrios berichtet für uns aus Lateinamerika.
1: Es werden zahlreiche Tote befürchtet. Viele Gebäude sind eingestürzt und Helfer suchen fieberhaft nach Verschütteten. Die geschäftsführende Präsidentin Delcy Rodriguez sprach von einem Vorfall mit schwerwiegenden Folgen. Die Regierung hat den Notstand ausgerufen und der internationale Flughafen der Hauptstadt Caracas wurde wegen Schäden geschlossen. Zahlreiche Staaten haben Venezuela ihre Hilfe angeboten.
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3: 7 Uhr und 23 Minuten, guten Morgen, ich bin Commander Frank Kellberg, live aus dem 104.6 RTL Verkehrslagezentrum. Jetzt geht's los mit den neuen Baustellen. Uns wurden gerade zwei neue gemeldet, einmal Weißensee-Rölke-Straße, nur noch einspurig. Zwischen Geringstraße und Rennbahnstraße wird eine Leitung in die Rölke-Straße gesteckt und die Bauarbeiten dauern bis 29. Juli. Und Weißensee die zweite, Indira-Gandhi-Straße, Hübisee-Straße, nur eine Spur, gebaut wird dort bis kommenden Mittwoch. Geblitzt wird auf dem nördlichen Berliner Ring im Kreuz Oranienburg, hat Ali gemeldet, danke sehr. Dann in Charlottenburg auf dem Tegeler Weg und in Schmargendorf auf dem Hohenzollern-Damm. Staus und Blitzer, bitte an die 030 8848 110, der beste Verkehrs- und Blitzerport Berlin-Brandenburgs. 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
8: Guten Morgen, 24 Grad bis zu 34 Grad kriegen wir auch heute, Sonne und blauer Himmel. Es wird noch heißer die nächsten Tage, morgen 35 Grad und Sonne, am Wochenende dann sogar bis zu 40 Grad.
0: Mario Barth übernimmt die Morgenkuh. Das war tatsächlich eine Schlagzeile in den Zeitungen vor ein paar Jahren. Was dahinter gesteckt hat und wie das klang, das hören wir uns gleich nochmal mit Mario zusammen an, um kurz nach halb.
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8: 7.27 Uhr.

0: Guten Morgen, es ist 7.34 Uhr.
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0: 104.6 RTL Anne und die Morgencrew. Die vorletzte Show, das Finale. Morgen schließen wir dieses Kapitel im Radio. Darum ist Mario Barth heute Morgen bei uns. Ich meine, du wärst ja beinahe mein Nachfolger geworden.
1: Das ist es ja. Aber wir wollten halt keine 600.000 Euro zahlen.
0: Ja, du hattest einen Fuß schon in der Tür.
2: Ja,
0: am 3. April 2017.
1: Ja. Aber war ich so schlecht oder was?
0: Da habe ich das Handtuch geworfen über meinen Liegestuhl irgendwo auf Mallorca und du hast gesagt, dann mache ich es weiter.
3: Ja. Ja, und wir hören natürlich nochmal rein in diesen epischen Moment, als aus Arno und die Morgencrew Mario und die Morgencrew wurde.
1: Es ist toll. Als Arno mich anrief, hat gesagt, Mario, machst du das? Er hat gesagt, mach ich natürlich. Ab 14 Uhr stehe ich bereit.
4: Ja. Und dann kam der Haken an der Sache.
1: Genau. Hat er gesagt, wäre eine Morningshow. Habe ich gesagt, okay, ab 11 schaffe ich es auch. Das Geile ist ja, ich habe mir das anders vorgestellt. Ich habe gedacht, komm, gehst du, machst du auf, machst du schön Frühstück, gehst bei Starbucks vorbei, holst ein paar. Die haben zu. Hier ist keiner. Natürlich hat das einen Grund, warum ich hier sitze. Ja, das hat einen ganz klaren Grund.
3: Ja.
1: Ich habe den Sender gekauft.
0: Das war ein sehr lustiger Morgen, wurde mir gesagt. Ich habe es nicht gehört, aber wie schade, dass du dann trotzdem dieses Mal bei der Nachfolgersuche direkt in der ersten Runde rausgefunden hast.
1: Ja, da habe ich auch gleich noch ein Telefonat, das heißt, wie es ist. Also, es gibt einen Chef von euch und den kenne ich und ansonsten kenne ich auch die Chefin. Ja, dann rufe ich die halt an. Dass ich nicht angerufen wurde, wenigstens einmal im Monat oder so. Hm. Aber das war wirklich, als man mich gefragt hat, habe ich gesagt, mache ich gerne. Und ich habe das so unterschätzt, dass alles, es ist ja, der Kudamm ist ja zu. Also es ist ja alles zu. Ja. Ich habe mich also dachte, wie geil, so wie früher bei Siemens, gehst du noch einen Kaffee ziehen, schön noch so ein Baguette und dann gehst du rein und sagst, morgen. Nee. So unten auf der Straße nur Leute, die übrig geblieben sind von gestern. Weißt du, die dich angucken und sagen, das ist nicht der Bart, so früh ist er nicht wahr. Aber es hat super viel Spaß gemacht.
0: Ja. Mario, schön, dass du da bist. Vorletzte Sendung, das Finale und ich danke dir für all das, was wir zusammen erlebt haben.
1: Ich danke dir.
0: Ein Spiel haben wir noch. Ja. Also ich habe keine Ahnung, natürlich. Um was es geht, aber wir müssen gegeneinander antreten. Ja, ein letztes Mal, um kurz nach 8.
1: Mehr Influencer.
3: Nee.
5: 7:40 Guten Morgen, ich bin Commander van Kelberg, live aus dem 104.6 RTL Verkehrslagezentrum. Wir schauen mal wieder zum Pannen-LKW, der uns seit heute Morgen auf dem Stadtring 100 Richtung Tegel beschäftigt. Im Tunnel Innsbrucker Platz ist die rechte Spur gesperrt durch den Pannen-LKW. Er hat Probleme mit seiner Bremsanlage. Die Polizei sichert ihn ab. Es wird auf den Servicewagen gewartet und bis der aufgestanden ist, na, das wird sicher noch eine Stunde dauern. Die gesamte Strecke hier ab Oberlandstraße bis Kreuz Schmargendorf, zäh fließen, stop and go. Und das macht jetzt hier 15 Minuten mehr Richtung Tegel. Geblitzt wird in Schmargendorf auf dem Hohenzollerndamm, dann Britz-Gradestraße hat Alex entdeckt. Danke sehr. Und Charlottenburg auf dem Tegeler Weg. Staus und Blitzer bitte an die 030 884 84 110.
3: Und zum Wetter kurz. Sonne den ganzen Tag lang, bis zu 34 Grad werden's.
0: Mario Barth im Studio und Mario hat heute Morgen selbst einen Agathe Bauer Song mitgebracht. Freuen wir uns drauf um 10 vor.

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0: 7.49 Uhr. Guten Morgen.
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2: Agathe Bauer geht auch mit mir in die letzte Runde. Mit mir und Mario. Mario, ja? Und du hast die Ehre, den letzten Song Verhörer zu präsentieren. Also, was hast du denn für einen Agathe Bauer Song mitgebracht?
3: Also, was ich richtig klasse finde, ist, dass selbst internationale Top-Acts sofort darauf reagieren, dass du hier aufhörst. Das ist ein bisschen an New York überall. Weltweit wird darüber gesprochen. Und zwar, Mike Posen hat gesungen, I Took a Pill in Ibiza.
2: Wie klingt? Wir hören mal rein.
0: Gespannt, Mario, auf die deutsche Stelle.
3: Jeder kennt das. Jeder hört es. Ist, ja. Wenn man genau zuhört, hört man das. Und zwar in der 58. Sekunde verstehe ich immer, oh Arno, die Zeit ist um.
2: Okay. Oh Arno, oh, die Arno. Zeit oh, ist oh, um. Ja. Okay.
4: Die Zeit ist um.
2: Ist aber besoffen, oder?
4: Und er singt auch leicht.
3: Leicht angeballert aus Frust, hat er sich 19 Aspar Cola rein. Ja. Salzum.
2: Nach 35 Jahren, wer würde sich nicht so einen Schluss wünschen, in dem Mike Posner singt, oh Arno, das sei Summ.
4: Das sei
2: Summ.
3: Du sollten mir ein T-Shirt machen. Das sei Summ. Auch ein Wort, das sei Summ.
2: Ja. Ich distanziere mich von allem. Also vielen Dank an alle unsere Hörerinnen und Hörer für 4000 Songverhörer und unzählige Lacher.
0: Wenn du auch in einem Song eine deutsche Stelle hörst, dann her damit per Insta oder WhatsApp 030 884 8484.
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5: 7.50 Uhr. Ich bin Benjamin Herrmann. Guten Morgen. Der Pride Month startet heute in Berlin. Das Motto ist in diesem Jahr, Haltung ist hot und natürlich wird es wieder bunt und vielfältig. Michael Bottlick.
6: Einen Monat lang will die schwul-lesbische Szene in Berlin für mehr Sichtbarkeit und Gleichberechtigung werben. Höhepunkt ist die große Parade zum Christopher Street Day heute in einem Monat. In diesem Jahr gibt es Ausstellungen, Fahrradstadtführungen, Podiumsdiskussionen, Konzerte und natürlich auch Partys. Mit Blick auf die Wahl zum Abgeordnetenhaus ist außerdem eine queere Wahlarena mit den Spitzen der Politik geplant. Weitere Höhepunkte sind das schwul-lesbische Straßenfest in Schöneberg und der Kanal Pride, bei dem Schiffe als Demo auf der Spree unterwegs sind.
5: TikTok, Snapchat, Instagram und Co. erst ab 13 Jahren. Dafür ist Bundesfamilienministerin Karin Prien. Sie will Kinder damit besser vor den Gefahren von Social Media schützen. Und viele Kids unter 13 finden das gar nicht so schlecht. Wir haben uns mal umgehört.
7: Ich finde das eine gute Entscheidung, weil ich möchte nicht in Kontakt mit schlechten Infos kommen, die mir andere Menschen schicken.
8: Ich finde, dass es gut ist, weil manche Kinder schauen sich einfach von sowas Dummheiten ab und dann machen sie das nach und es könnte gefährlich sein.
9: Manche Apps sind wirklich nicht von meinem Alter, zum Beispiel TikTok oder so weiter. YouTube finde ich aber übertrieben, weil YouTube schaue ich auch sehr gerne.
5: Ein Gesetz zum Social-Media-Verbot wünscht sich die Ministerin aber eher von der EU als allein von Deutschland. Außerdem sollen Smartphones in den Schulen bis zur 7. Klasse generell verboten werden. Wegen der Hitze am Wochenende wurde jetzt der Hamburger Halbmarathon abgesagt. Die Organisatoren sprechen von der schwersten Entscheidung in der Geschichte der Veranstaltung. In diesem Jahr waren 24.000 Menschen angemeldet. Der Halbmarathon soll aber nachgeholt werden, nur wann ist noch unklar. Am Sonntag werden in Hamburg Temperaturen von bis zu 37 Grad erwartet. Das gab's noch nie bei der Bahn. Wer wegen der erwarteten Extremhitze nicht reisen will, kann sein Ticket jetzt kostenlos stornieren. Das gilt für Fernreisetickets bis einschließlich 30. Juni. Auch Spar- und Supersparpreise sind dabei. Digitale Tickets können online storniert werden, analoge Tickets an DB-Verkaufsstellen vor Ort. Die Bahn warnt außerdem schon jetzt vorsorglich vor möglichen Störungen im Netz, denn hohe Temperaturen können Weichen und Sicherheitstechnik beschädigen. 104.6 RTL, immer 10 Minuten früher, auf den Punkt informiert.
3: 7:53 Uhr. Guten Morgen, ich bin Commander Frank Hellberg, live aus dem 104.6 RTL Verkehrslagezentrum. Tag der Liegenbleiber auf dem Stadtring 100 Richtung Tegel.
10: Im Britzer Tunnel steht jetzt ein schwarzer PKW kurz hinter der Auffahrt Buschkuckallee und blockiert hier die linke Spur im Tunnel. Vorsichtig, das Ganze ist noch nicht gesichert. Und dann schauen wir weiter. 100 Richtung Tegel im Tunnel Innsbrucker Platz steht ja seit 6.30 Uhr ein LKW. Der hatte Bremsprobleme. Inzwischen ist der Servicewagen wieder abgefahren. Polizei sagt, der ist fit, haben sie mir gerade erzählt. Also das Ding müsste sich in Kürze ausgelöst haben. 100 im Tunnel Innsbrucker Platz. Der LKW fährt wieder. Nur der andere, der bleibt uns erhalten, leider im Britzer Tunnel. Geblitzt wird Charlottenburg auf dem Tegeler Weg, hat Lola entdeckt. Dankeschön und eine gute Fahrt. Staus und Blitzer, bitte an die 030 88 48 110. 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
0: Guten Morgen, 25 Grad, 34 Grad höchstens heute. Es ist wieder super sonnig den ganzen Tag lang. Sonnig bleibt es auch die nächsten Tage und es wird noch heißer sogar. Morgen 35 Grad und am Wochenende bis zu 40 Grad.
2: Anne und die Morgencrew, das Finale, die vorletzte Show mit Mario Barth im Studio. Und ich kann ihn natürlich auch nicht gehen lassen ohne ein kleines Spiel, das die Redaktion vorbereitet hat. Wir beide wissen nicht, was auf uns zukommt, aber ich bin sicher, es wird lustig. Kurz nach 8.
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0: Es ist 8 Uhr, das Finale von Arno und der Morgencrew Berlin zum Brandenburgs lustigster Morgensendung. Heute mit Mario Barth, live on the air everywhere. Über Jahrzehnte hast du uns hier in der Show begleitet. In wenigen Minuten gibt es einen großen Abschied. Die Taschentücher liegen schon bereit.
1: Und ich habe eine Rede von
0: mir. Ja. Hast du?
1: Ja.
0: Und ein Spiel hat die Redaktion auch noch für uns vorbereitet.
2: Das muss sein, natürlich.
0: Kurz nach 8.

0: 104.6 RTL Arno und die Morgencrew, das Finale. Die vorletzte Show. Und Mario Bader ist in der Haus.
1: Ja, guten Morgen.
0: Ja, morgen mein letzter Arbeitstag hier im Studio. Wann ist es bei dir soweit?
1: Naja, ich bin ja viel, viel jünger.
0: Viel, viel jünger. Okay.
1: So. Ja, nein, du weißt nicht. Weiß nicht, wie es bei mir wird in 20 Jahren. Ja. Aber ich kann noch nicht drüber. Das ist ja das Schöne. Du hörst ja auch nicht. Du hörst ja jetzt die Morning Show auf. Aber ich bin fest davon überzeugt. Das ist meine Naivität, dass wir dich noch hören werden. Irgendwie. Ansonsten, wenn du auch zu lang und wenn du Langeweile hast.
0: RTL hat die KI-Recht.
1: Ich bin auf Tour. Da machen wir gemeinsam was. Ist mir scheißegal. Lass mir die erste Hälfte weg, sitzen da und sagen guten Morgen. Das Programm ist auch zwei alte Leute. Dann sitzen wir und reden über Ärzte und über Dinge, die man so morgens hat.
0: Ja, und was ich mir lustig vorstellen.
1: Was ich nicht mehr essen darf, weil ich sonst so ein Brennen bekomme, weißt du?
0: Wir können ja einen Podcast machen.
2: Podcast machen. So, bevor es aber losgeht hier mit eurem Podcast und ihr euch nochmal ein letztes Mal gleich umarmt, müsst ihr natürlich auch nochmal gegeneinander spielen. Das ist ja vollkommen klar.
0: Wir müssen.
2: Auf der einen Seite haben wir die bekannteste Stimme Berlins, den größten Moderator, den diese Sendung jemals hatte. Und auf der anderen Seite haben wir Arno. So, das Spiel heißt Comedy-Kenner. Ich lese euch einen Gag vor.
1: Oh Gott.
2: Und ihr sagt mir, welcher Comedian das gesagt hat.
0: Oh, da bin ich ganz schlecht.
2: Wir haben aber AB zur Auswahl. Also ganz so schlimm wird es nicht.
0: Mario hört die Konkurrenz nicht.
1: Nee, ich guck auch nichts an.
0: Und ich kenne nur Mario.
2: Dann wird es ganz toll.
0: Gibt es da noch welche?
1: Gibt es noch andere?
0: Ja.
2: Wir gucken mal. Seid ihr bereit?
1: Ja,
2: trotz allem.
1: Ja.
2: Okay. Ein Küsschen auf die Backe. Ist das schon Fremdgehen? Vielleicht erst mal auf die Wange. Wer hat das gesagt? Atze Schröder oder Cindy aus Marzahn?
1: Atze Schröder.
2: Oh, das kam schnell. Ja. Arno?
0: Glaube ich auch.
2: Okay, ihr seid euch offensichentlich ziemlich sicher.
0: Nee, gar nicht.
1: Nee, überhaupt nicht.
0: Ich habe nur gesagt, was Mario gesagt hat.
1: Also ich würde es eher Atze zutrauen, wenn Cindy sagt, dann ja, pass mal auf, Atze, ja, Küsschen auf der könnte auch Cindy sein. Die ist ja auch so, was ist denn das? Küsschen auf der Backe, ist das gleich Fremdgehen? Naja, erstmal verfangen wäre besser, es könnte auch Cindy sein.
0: Ja. Ja. Aber was nimmst du denn jetzt?
1: Atze.
2: Ja.
0: Ich auch.
2: Ja, wir sind beide Atze. Wir bleiben.
0: Nee, ich weiß es nicht, also das ist unentschieden dann.
2: Also wir lösen auf.
3: Wo fängt Fremdgehen denn überhaupt an?
0: Ja, so.
3: So Küsschen auf der Backe, ist das schon Fremdgehen?
0: Ja.
3: Vielleicht erstmal auf der Wange.
2: So. Ne? Na gut, jeder ein Punkt.
4: Jetzt hat Armin auch verstanden.
0: Jetzt habe ich den Gag auch verstanden. Okay, zweite nochmal.
2: Sächsische Wurstspezialität mit U, Aufschnitt. Gesagt, A, Fips Asmussen oder B, Otto Walkes.
1: Oh, warte.
0: Fips Asmussen, das ist doch dieser Witze.
1: Der Witze, aber der hat 7000 Witze in 4 Minuten rausgekloppt.
0: Genau. Ja, ich glaube, der war's.
1: Aufschnitt. Ist das Otto? Ich glaube auch, das ist Fips.
2: Fips?
1: Ja.
2: Ist eher so ein Fips.
0: Ja, Otto ist ja eher so Norddeutsch.
1: Otto ist Norddeutsch. Aufschnitt. Ja, wobei, der sagt ja auch, Schmerz schaltet den Spalt ab. Hat er damals gesagt. Würde man heute gar nicht mehr sagen dürfen und können auch nicht mehr. Otto ist schon, ist es Otto? Wir müssen ja auch so ein bisschen gleich nehmen. Ich bin.
0: Du bist Otto.
1: Ich bleib ja auch noch ein bisschen hier. Otto.
2: Mario sagt Otto und Arno sagt Fips Asmussen. Dann hören wir mal.
4: Nenne mir eine sächsische Wurstspezialität mit U. Aufschnitt. Und Mario
1: sind die ersten Gags da von ihm, ne?
2: 2-1, Mario führt, historischer Moment, wir machen eine dritte Runde.
1: Historischer Moment, das höre ich ja jetzt erst raus, wie historischer Moment.
2: Na, du bist doch der Loser normalerweise, aber jetzt liegst du vorne. So, Ich wurde auch nicht nominiert. Die Besten werden einfach nicht nominiert. Hat gesagt A. Mario Barth oder B. Arno Müller.
1: Oh. Ich habe das nie gesagt.
0: Also,
1: tja, das könnte auch mein Satz sein. Ich hab ja noch nie einen deutschen Comedypreis als bester Komiker bekommen.
0: Ja, ja, eben.
1: Immer nur Verkaufszahlen. Aber richtig lustig bin ich.
0: Ich bin ja schon oft nominiert gewesen.
2: Ja.
0: Also ich sage auf jeden Fall Mario.
2: Okay, was sagt denn Mario?
1: Dann war ja ich das.
0: Weil du bist ja vielleicht hingegangen, obwohl du gar nicht gewusst hast, dass du nominiert bist.
1: Einfach rotzevoll. Ich bin einfach hingegangen.
0: Ja.
1: Ich bin einfach rotzevoll hingegangen und gesagt, das ist mein Preis. Sie sind gar nicht nominiert.
4: Ja, genau. Klar, die Besten werden nicht nominiert.
0: Ja, du, gesagt, ja, du bist einfach hingegangen und hast gesagt, naja, wieso?
1: So, und sie hat es jetzt hochdeutsch vorgelesen. In Wirklichkeit steht in Klammer im rotzevoll im Sof.
4: Ja, ja.
1: Auch so gepöbelt, weißt du? Pöbelt stand er am Straßenrand.
4: Die Besten werden nicht nominiert.
2: So, okay. Wir lösen mal auf.
0: Also jetzt sag was.
1: Sag mal was.
4: Nee, wer sagst du?
0: Mario oder ich?
1: Ich was.
2: Also jetzt sagt er beide Mario.
1: Na, ich, dann sagst, kann ich ja gewinnen.
2: Und Arno sagt,
1: das ist ja strategisch.
2: Also, beide sagen, Mario, wir lösen auf.
5: Ich sage mal so, es ist eine Unverschämtheit, dass man Arno nicht nominiert hat. Aber lieber Arno, ich wurde auch nicht nominiert. Die Besten werden halt einfach nicht nominiert.
1: So war das.
0: Ach, ist das für eine Hut?
6: Das war der rote Teppich beim Echo 2008. Und Arno war mal wieder nicht für den Echo nominiert. Ein Skandal. Und mit der Frage stand ich am roten Teppich. Und Mario, damals warst du noch auf Preisverleihung tatsächlich. Hast gesagt, aber Arno, grüße dich.
1: Man hört's an meiner Stimme, dass ich schon einige Fantaschen. Völlig heiser.
0: Okay. Ich weiß nicht, wie oft du, wenn wir gespielt haben, gewonnen hast. War nicht so oft, aber beim letzten Mal.
4: Mario.
1: Glückwunsch. Das ist alles, was zählt.
0: Mario heute bei Anno und der Morgencrew. Vorletzte Show.
7: 8:11. Guten Morgen, ich bin Commander Frank Hellberg, live aus dem 104.6 RTL Verkehrslagezentrum. Oh, der Stadtring 100, der macht ja jetzt richtig Druck hier. Stadtring 100 Richtung Tegel ist jetzt mit Abstand der längste Stau in unserer Region. Das geht los im Tunnel Britz. Warum? Dort steht ein schwarzer PKW hinter der Auffahrt Buschkuckallee und blockiert die linke Spur. Dann geht's weiter in die Baustellenbereiche rein, zwischen dem gesamten Bereich, zwischen Innsbrucker Platz und Schmargendorf und ordentlich gebaut, teilweise nur einspurig. Passierdauer jetzt über eine halbe Stunde für diese Strecke ab Tunnel Britz bis Kreuz Schmargendorf. Geblitzt wird in Wilmersdorf auf der Konstanzer Straße, hat Achmed entdeckt. Danke sehr. Staus und Blitzer, bitte an die 030 88484 110.
2: Und kurz zum Wetter noch, heiße 34 Grad höchstens, den ganzen Tag scheint die Sonne.
0: Mario Barth ist noch bei uns heute Morgen und so schwer es mir fällt, aber ich glaube, so langsam müssen wir ein paar letzte Worte loswerden. Machen wir gleich.

0: 104.6 RTL Arno und die Morgenshow. Also die Sendung ging vorbei wie im Flug. Das ist immer so, wenn Mario da ist. Mario war heute in der Haus.
1: Stopp, ich möchte aber noch was sagen. Ich möchte noch was sagen, Arno. Ich möchte noch was sagen. Und zwar, lieber Arno, du sagst immer, dass ich eure Sendung groß gemacht habe. Aber ganz ehrlich, du bist einer der wenigen Radiomoderatoren oder Radio, du bist ja ein Radiokopf, du bist ja der Boss, der von Anfang an mich geglaubt hat, der von Anfang an mir immer eine Plattform gegeben hat, der von Anfang an gesagt hat, Alter, die Hallen machen wir gemeinsam voll. Wir fingen an im Tempodrom, wir sind in die Max-Schmeling-Halle gegangen, dann sind wir in die damalige U2-World gegangen und selbst als ich das Olympiastadion 2008 geplant hatte, da ging mir die Düse, 70.000 Menschen, war ich hier im Studio und du hast gesagt, Alter, wir machen einfach den Mario Wemba, wir machen Promo, wir laden dich so oft ein, wie du willst. Dafür einen ganz, ganz großen Dank. Es solche Menschen wie dich gibt es nur ein einziges Mal. Sage ich dir, wie es ist, ich kenne alle Radiostationen, aber das Ding ist Obama. Danke, Arno.
0: Ich danke dir.
1: Nee, ich danke dir.
0: Ich danke dir wirklich.
1: Ich dir.
0: Ich danke dir, dass wir so viele schöne Sendungen zusammen.
1: Ja, das stimmt, das aber das ist aber, die, aber wirklich so promisch, dass einer kommt und sagt, ja, ich habe eine neue CD. Ja, jetzt überall im Handel. Das ist aber, wir haben wirklich große Dinge gemacht. Wir haben da wirklich, wir haben ja Geschichte geschrieben. Das ist als dieses Stadion, das ist ja entstanden aus, weil meine Freundin sagte, nicht Waldbühne, da sind zu viele Mücken. Ich wollte ja gar nicht ins Stadion. Mann, 70.000 Leute, mir ging die Düse. Wisst ihr, was ein scheiß Stadion am Tag Miete kostet? Da musst du das voll machen. Und dann habe ich dich angerufen und gesagt, Arno, wir müssen, ich finde dich voll. Und dann hast du gesagt, komm her, wir machen das. Und dann habt ihr gemacht und die Hörerinnen und Hörer haben das gehört. Und dann waren die da und 2008 das erste Mal weltweit in New York wurde das sogar, war das ein Thema bei Letterman, dass dieses Stadion voll war mit einem Comedian. Und das habe ich dir zu verdanken unter anderem. Also dafür wirklich mein Leben lang Respekt. Wenn du was brauchst, bin da. Ich habe Oberflächenfräse, ich habe einen Rasenmäher. Ich habe alles, was du brauchst.
0: Ich freue mich auf einen Abend in Mallorca am Strand.
1: Machen wir. Lass uns einen Podcast machen.
0: Chiringo. Mario Barth.
1: Danke.
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3: 8.22 Uhr. Ich bin Benjamin Herrmann. Guten Morgen. In Berlin wird es die nächsten Tage noch deutlich wärmer. Der Wetterdienst rechnet damit, dass der Hitzerekord von 38,8 Grad fällt. In der Region wird deshalb schon mal aufgerüstet und auch angepasst. Jan Seifert.
4: Gute Nachrichten vom Freibad Belitz. Das öffnet heute schon 9 statt 12 Uhr. Wie gut die Berliner Bäder ausgelastet sind, zeigt eine Karte der Berliner Bäderbetriebe in Echtzeit. Für das Kreuzberg-Festival und auch wenn die Philharmoniker in der Waldbühne spielen, werden zusätzliche Helfer und viel mehr Trinkwasser bereitstehen als geplant. Sonderregelung beim Bruno Mars Konzert morgen im Olympiastadion. Alkoholfreie Getränke dürfen in Tetrapacks oder Plastikflaschen bis zu einem Liter mitgenommen werden. Auch Handventilatoren und Fächer sind erlaubt. Jeder darf an den Wasserhähnen auffüllen und die Verkaufsstände bieten Sprudel zum Sonderpreis an.
3: Keine Wasserknappheit in Brandenburg. Trotz der Hitze und mehreren Berichten über immer weniger Wasser sehen die Versorger keine ernsthaften Probleme. Zum Duschen und Trinken ist genug vorhanden. Beim Gießen, Autowaschen und Poolfüllen wäre es aber gut, wenn sich alle ein bisschen zurückhalten. Aktuell gibt es zwar keinen Grund zur Sorge, es wäre aber schön, wenn es auch so bleibt, heißt es vom Landeswasserverband. Blumen und den Garten generell nur nachts sprengen, den Rasen möglichst gar nicht. Das gab's noch nie bei der Bahn. Wer wegen der erwarteten Extremhitze nicht reisen will, kann sein Ticket jetzt kostenlos stornieren. Das gilt für Fernreisetickets bis einschließlich 30. Juni. Auch Spar- und Supersparpreise sind dabei. Digitale Tickets können online storniert werden, analoge Tickets an DB-Verkaufsstellen vor Ort. Die Bahn warnt außerdem schon jetzt vorsorglich vor möglichen Störungen im Netz, denn hohe Temperaturen können Weichen und Sicherheitstechnik beschädigen.
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3: Sportlich bedeutungslos, stimmungstechnisch aber wichtig. Die deutsche Nationalmannschaft trifft heute Abend auf Ecuador. Und das Spiel findet im Finalstadion bei New York statt. Von vor Ort berichtet für uns Thomas Bremser.
5: Keine Experimente, das ist das Motto des Bundestrainers. Seine Mannschaft soll sich weiter einspielen und im Flow bleiben. Nur Antonio Rüdiger und David Raum rotieren rein. Dennis Undav bleibt erneut die Joker-Rolle. Der Gegner aus Ecuador bangt ums Weiterkommen, hat nur einen Punkt geholt gegen Curaçao, hatte dabei aber auch viel Pech. Julian Nagelsmann lobt vor allem die Abwehr des Gegners. Es könnte im Stadion bei New York sehr laut und sehr gelb werden, denn im Großraum New York leben Hunderttausende mit ecuadorianischen Wurzeln.
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6: 8 Uhr und 24 Minuten. Guten Morgen. Ich bin Commander Frank Hellberg, live aus dem 104.6 RTL Verkehrslagezentrum. Da ist er gerade losgefahren, der schwarze Pannen-PKW, der uns im Tunnel Britz die linke Spur blockiert hat. Er ist wieder fit und steht jetzt auch wie alle anderen im Stau. Der Stau, der löst sich natürlich nicht auf. Das heißt, Stadtring A100 Richtung Tegel ab Tunnel Britz bis zum Kreuz Schmargendorf liegt die Passierdauer nach wie vor jetzt schon bei 32 Minuten. Also es pendelt so um die 30 Minuten und wird sich sicher in der nächsten Stunde nicht verbessern. Geblitzt wird Charlottenburg, Tegler Weg, hat Lola entdeckt, danke sehr. Weißensee Hansastraße und Wilmersdorf auf der Konstanzer Straße. Staus und Blitzer bitte an die 030 8848 110. 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
7: Schönen guten Morgen. 26 Grad, sonnig und trocken ist es auch heute. 34 Grad werden es maximal. Morgen bis zu 35 Grad, auch sonnig. Am Wochenende dann sogar bis zu 40 Grad.
0: Emotionale Momente heute Morgen, aber wir wollen dir auch ein Trend-Update geben. Wir erinnern da gleich rein, heute um kurz nach halb.
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8: 2 Minuten vor 9, 8:28 Uhr.

0: 8.32 Uhr.
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1: Ja, Videos von Bad Bunny gehen gerade viral. Er hat nämlich bei seinem Konzert in Düsseldorf eine Adidas-Jacke getragen mit dem Schriftzug ESV Hilkering drauf. Das ist ein Eisstock-Schießverein aus Österreich. So, das an sich ist jetzt schon ein Ding, ja genau. Und es kommt noch dazu, diese Jacke ist aus den 90ern und es existieren davon nur 20 Stück. Also das ist jetzt wirklich die große Frage, wie Bad Bunny an diese Jacke gekommen ist. Auf jeden Fall hat das Ganze schon einen Trend ausgelöst. Viele Firmen photoshoppen jetzt nämlich ihr Logo auf Bad Bunnys Jacke und schreiben dazu, hey, guck mal, Bad Bunny trägt unsere Jacke. Also sehr absurd alles, aber auch sehr, sehr lustig.
0: Okay, was gibt's noch?
1: GTA 6, das weltberühmte Spiel, kann man ab heute vorbestellen. Der Hype ist groß und es ist auch wirklich ein Highlight. Dreimal ist GTA 6 ja schon verschoben worden. Dieses Jahr am 19. November soll es jetzt aber ganz wirklich und zu 100% rauskommen. Das haben die Entwickler versprochen. Vom Preis her ist es zum Glück nicht ganz so überteuert, wie viele erwartet haben. Kostet 80 Euro, also so relativ normaler Preis für so ein Spiel. Wir drücken die Daumen, dass es dann wirklich im November rauskommt. Unser Azubi Ben, der glaubt auf jeden Fall fest dran. Der hat sich für November schon Urlaub genommen, um da in Ruhe zocken zu können.
0: Okay, also ich muss ja keinen Urlaub mehr nehmen.
1: Nee, stimmt. Was der Zeit.
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3: Hi, ihr Cuties. It's me, Davina.
4: Und Shanaya.
5: So, ihr Implantatsträgerinnen, was kann ich heute gegen euch tun?
3: So many people fahren nach Rom. Sind das alles Handwerker? Da ist doch alles broken.
5: Tja, ihr Instagrazien, die Stadt taugt nix. Das alte Rom hat mal alles erobert, das neue schafft es noch nicht mal zur WM.
3: Aber da gibt's doch diesen Brunnen, da kann man Geld reinwerfen. Dann gehört der einem ja zum Teil. Investment.
5: Ja, da investiere ich lieber in SpaceX. Dann kann ich vom Weltraum aus in den Brunnen reinspucken.
6: Robert, Rom wird ja auch die ewige Stadt genannt.
5: Ja, richtig. Weil es schon ewig dauert, wenigstens mal das kaputte Kolosseum abzureißen.
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7: 8 Uhr und 37 Minuten. Guten Morgen, ich bin Commander Frank Hellberg, live aus dem 104.6 RTL Verkehrslagezentrum. Achtung, gerade wurde uns eine ungesicherte Unfallstelle gemeldet. Für alle, die auf der A9 Richtung Berlin jetzt fahren, zwischen Kleinmarzehns und Niemek, eine ungesicherte Unfallstelle. Bitte vorsichtig fahren auf der A9 zwischen Kleinmarzehns und Niemek, ungesicherte Unfallstelle. Und eine neue Baustelle. Wir grüßen die Baustelle in Weißensee auf der Rölkestraße. Die beginnt nämlich jetzt gerade. Die Rölkestraße ist nur noch einspurig zwischen Keringstraße und Rennbahnstraße. Da wird eine Leitung in die Rölkestraße gesteckt und die bauen dort bis 29. Juli. Der aktuellste Blitzer kommt vom östlichen Berliner Ring, steht Höhe Spreeau und den hat Alex entdeckt. Danke Alex und eine gute Fahrt. Staus und Blitzer bitte an die 030 8848 110.
1: Und kurz zum Wetter noch, es ist sonnig und trocken, bis zu 34 Grad werden's.

Tampa City Self-Aware, 104.6 RTL Arno und Jumor für die finalen Shows. Die Verabschiedung mit Mario hat etwas länger gedauert. Wir haben uns also nach all den Jahren immer noch viel zu erzählen. Dafür jetzt

0: 14 vor 9, 8.46 Uhr.
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0: 8:48, 104.6 RTL.
1: Guten Morgen. Morgen.
0: Heute Matchday für die deutsche Mannschaft, das dritte Gruppenspiel gegen Ecuador.
1: Ja.
0: Sportlich ist das nicht mehr so besonders wertvoll, denn Deutschland steht ja schon als Gruppensieger fest. Ja. Aber das Spiel ist auf jeden Fall wichtig, um sich schon mal ein bisschen einzugewöhnen, denn es ist in dem Stadion, in dem auch das Finale stattfindet.
1: Ach so.
0: Gespielt wird in New York bzw. in New Jersey.
1: Und es gibt noch eine Besonderheit, das Spiel wird von einer Schiedsrichterin geleitet, von der US-Amerikanerin Tori Penzo.
2: Ja, kennt man und die ist top.
0: Also viel Spaß beim Gucken. Heute 22 Uhr in der ARD und bei Magenta. Und dann schnell ab ins Bett, damit du morgen mein Showfinale nicht verpasst.
1: Genau.
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5: 8.49 Uhr. Ich bin Benjamin Herrmann. Guten Morgen. Das Kolumbiabad in Kreuzberg ist wieder dicht. Nach nur einem Tag hat das Freibad heute wieder geschlossen. Die Technik ist der Grund, heißt es auf der Homepage. Gute Nachrichten gibt es dafür vom Freibad in Belitz. Jan Seifert.
6: Gute Nachrichten vom Freibad Belitz. Das öffnet heute schon 9 statt 12 Uhr. Wie gut die Berliner Bäder ausgelastet sind, zeigt eine Karte der Berliner Bäderbetriebe in Echtzeit. Für das Kreuzberg-Festival und auch wenn die Philharmoniker in der Waldbühne spielen, werden zusätzliche Helfer und viel mehr Trinkwasser bereitstehen als geplant. Sonderregelung beim Bruno Mars-Konzert morgen im Olympiastadion. Alkoholfreie Getränke dürfen in Tetrapacks oder Plastikflaschen bis zu einem Liter mitgenommen werden. Auch Handventilatoren und Fächer sind erlaubt. Jeder darf an den Wasserhähnen auffüllen. Und die Verkaufsstände bieten Sprudel zum Sonderpreis an.
5: Das gab's noch nie bei der Bahn. Wer wegen der erwarteten Extremhitze nicht reisen will, kann sein Ticket jetzt kostenlos stornieren. Das gilt für Fernreisetickets bis einschließlich 30. Juni. Auch Spar- und Supersparpreise sind dabei. Digitale Tickets können online storniert werden, analoge Tickets an DB-Verkaufsstellen vor Ort. Die Bahn warnt außerdem schon jetzt vorsorglich vor möglichen Störungen im Netz, denn hohe Temperaturen können Weichen und Sicherheitstechnik beschädigen. Der Bundestag befasst sich heute mit möglichen neuen Regeln für die Organspende. Außerdem auf der Tagesordnung die Abstimmung über ein Recht auf Reparatur. Lea Matschulat.
7: Die Waschmaschine ist kaputt. Gleich eine neue kaufen? Häufig ist eine Reparatur günstiger und schont außerdem noch Ressourcen. Die neue Regelung wird Hersteller von Waschmaschinen, Mobiltelefonen und Co. dazu verpflichten, ein defektes Gerät innerhalb der üblichen Lebensdauer zu reparieren. Neue Geräte müssen außerdem so gebaut werden, dass sie gut zu reparieren sind. Beim Thema Organspende debattiert der Bundestag über eine mögliche Widerspruchsregelung. Erwachsene würden dann nach ihrem Tod automatisch als Spender gelten, sofern sie dem nicht zu Lebzeiten widersprochen haben.
5: Das Warten hat ein Ende. GTA 6 lässt sich ab heute offiziell vorbestellen. Die Standardversion kostet 79,99 Euro, die Ultimate Edition mit Bonusinhalten 99,99 Euro. Allerdings gibt es das Spiel bislang nur für die Konsole zu kaufen, für den PC gibt es noch keinen Termin. Wer bis zum 20. November vorbestellt, bekommt zusätzlich noch das Vintage Vice City Pack mit nostalgischen Outfits. Das Spiel erscheint dann am 19. November für PlayStation 5 und die Xbox. 104.6 RTL, immer 10 Minuten früher, auf den Punkt informiert.
8: 8 Uhr und 52 Minuten. Guten Morgen, ich bin Commander Frank Hellberg, live aus dem 104.6 RTL Verkehrslagezentrum. Der Berufsverkehr schiebt sich jetzt langsam auf die Spitze des Staubergs. Wir schauen mal zur 100 und die ist weit und breit führend damit. Das sind 20 Minuten mehr durch die Baustelle zwischen Innsbrucker Platz und Hohenzollerndamm. Auch 20 Minuten mehr an der Ausfahrt Treptow einplanen. 115, das liegen wir jetzt bei 19 Minuten im Baustellenbereich zwischen Dreilinden und Spanischer Allee. Und dann folgt erstmal eine ganze Weile nichts und dann kommen die mit 15 Minuten wie die Seestraße vor der Baustelle Müllerstraße. Liegen wir jetzt, ja, schon ein bisschen runtergegangen sogar, auf 13 Minuten. Geblitzt wird Wilmersdorf-Konstanzer Straße hat Achmed entdeckt. Danke sehr. Östlicher Berliner Ring, Höhe Dreieck Spreeau und in Charlottenburg auf dem Tegler Weg. Staus und Blitzer bitte an die 030 884 4110. 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
1: Guten Morgen. 27 Grad bis zu 34 Grad werden's. Es ist weiter sehr, sehr sonnig. Genauso bleibt's auch die nächsten Tage, wird noch heißer sogar. Morgen 35 Grad und am Wochenende bis zu 40 Grad.
0: Meine vorletzte Show heute, deshalb würde mich wirklich interessieren, nach 35 Jahren, was verbindest du mit Arno und der Morgencrew? Ruf an oder schick eine Sprachnachricht per WhatsApp 030 884 8484.
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1: 8:56 Uhr, 4 Minuten vor 9.
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9 Uhr, Anne und die Morgencrew, Berlin und Brandenburgs lustigste Morgensendung. Die Finalwoche, die vorletzte Show und die feiere ich mit euch allen da draußen. Fast im Minutentakt von mir ganz, ganz liebe Nachrichten rein. Hörst du gleich wieder um 5 nach 9.

0: 104.6 RTL Arno und die Morgencrew mit Alex Morgan.
1: Hallo.
0: Fever Dream. Und
1: morgen.
0: Am Telefon begrüße ich Monique. Guten Morgen, Monique.
2: Hallo, Monique.
3: Hallo, Arno. Hallo, Morgencrew.
2: Hi.
0: Ja, für mich geht Freitag hier das Mikro aus, aber vorher will ich ja eure Geschichten hören. Was verbindest du denn mit Arno und der Morgencrew?
3: Ja, das ist gar nicht so einfach zu sagen, da du mich tatsächlich schon mein ganzes Leben begleitest, Arno. Ich werde dieses Jahr 32 Jahre alt, also wortwörtlich. Aber eine Geschichte möchte ich erzählen. Und zwar hast du bei Hugo Hase wird Weihnachtsmann, den Weihnachtsmann gesprochen.
0: Ja, genau. Mit den Klingschwestern.
3: Genau.
1: Mit den was?
3: Und das hören wir bis heute.
0: Ich meine, es gab noch eine zweite CD, die kennst du vielleicht auch, Kotzmotz, der Zauberer. Die habe ich auch letzten Weihnachten mit meinem Sohn zusammen mal wieder gehört, weil da war der ja noch ganz klein, der Lukas.
3: Genau, genau.
0: Ja, also die ist auch sehr schön.
1: Was geht's denn? Ich weiß überhaupt nicht, wer Hugo ist. Wer ist denn Hugo Hase?
0: Ja, ich habe ja zwei CDs gemacht. Hugo Hase wird Weihnachtsmann von Volkmar Röhrig, gelesen von Anja und Gerrit Kling und ich war der Weihnachtsmann.
1: Mhm.
0: Und Kotzmotz der Zauberer, das ist eine CD, die habe ich mit meinem Sohn Lukas, als er noch ganz klein war, aufgenommen, auch ganz, ganz süß. Aber wie gesagt, bei Amazon findet man sie vielleicht noch gebraucht oder so, aber ich glaube, neu gibt's die nicht mehr.
1: Krass, ja schön.
3: Genau, ja. Und das hören wir halt bis heute und das ist wie Aschenbrödel und Last Christmas Weihnachtstradition bei uns.
0: Das ist ja sehr, sehr schön.
3: Ja, wir haben noch eine.
0: Ja, die behältst du auch, ne?
3: Genau, die wird auch schon weitergegeben an die nächsten, eventuell kommenden Generationen bei uns.
0: Sehr schön. Okay, dann dir ganz, ganz viel Spaß mit den letzten Stunden unserer Show und danke fürs Anrufen.
3: Sehr gerne und alles Gute, Arno.
0: Bye, bye, danke.
3: Ciao.
2: Ciao.
4: 9:09. Guten Morgen, ich bin Commander Frank Hellberg, live aus dem 104.6 RTL Verkehrslagezentrum. Große Reparatur im Alex-Tunnel. Mitte der Alex-Tunnel ist in beiden Richtungen gesperrt. Alles muss oberirdisch drüber fahren. Und da haben wir ja auch noch die Tram mit der Vorfahrtsregelung. Bis zum 17. Juli wird im Alex-Tunnel repariert. Die zuführenden Straßen sind alle auf eine Spur verengt worden, um die oberirdische Kreuzung nicht zu überlasten. Das macht natürlich den dicken Stau. Otto-Braun-Straße 11 Minuten, Karl-Marx-Allee 5 Minuten, Alexanderstraße 6 Minuten und das wird den ganzen Tag so bleiben. Geblitzt wird Wilmersdorf auf der Konstanzer Straße, hat Achmed entdeckt. Danke sehr. Staus und Blitzer bitte an die 030 88484 110.
5: Und kurz zum Wetter, nur Sonne, heute wieder maximal 34 Grad.
0: Jubeln erlaubt. Das späte WM-Spiel heute Abend ist für die Berliner Lärmschutzregeln kein Problem. 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

0: 104.6 RTL Arno und die Morgencrew am Donnerstag, hallo, den 25. Juni. Die vorletzte Show on the air everywhere. Und sogar aus New York sind Grüße angekommen von Elvis Duran, einem meiner Morgen-Buddies draußen der Welt. Von der Radiostation C100.
1: Hey Arno, it's Elvis Duran from Z100 in New York City. So happy to be here, a part of your big week. Thank you so much for being a part of the lives of so many people in Berlin. You've built such an amazing show over the years. Congratulations on your next chapter, whatever that is. Big hugs from all of us at Z100 in New York City.
2: Yeah. New York City!
0: Elvis. Also, dass diese Menschen an mich denken, das macht mich natürlich dankbar und stolz. Also tausend Dank nochmal an die Kolleginnen und Kollegen in New York, New York.
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4: 9.19 Uhr, ich bin Benjamin Herrmann, guten Morgen. Das Columbia-Bad in Kreuzberg ist wieder dicht. Nach nur einem Tag hat das Freibad heute wieder geschlossen. Die Technik ist der Grund, heißt es auf der Homepage. Gute Nachrichten gibt es dafür vom Freibad in Beelitz. Jan Seifert.
5: Gute Nachrichten vom Freibad Beelitz. Das öffnet heute schon 9 statt 12 Uhr. Wie gut die Berliner Bäder ausgelastet sind, zeigt eine Karte der Berliner Bäderbetriebe in Echtzeit. Für das Kreuzberg-Festival und auch wenn die Philharmoniker in der Waldbühne spielen, werden zusätzliche Helfer und viel mehr Trinkwasser bereitstehen als geplant. Sonderregelung beim Bruno Mars Konzert morgen im Olympiastadion. Alkoholfreie Getränke dürfen in Tetrapacks oder Plastikflaschen bis zu 1 Liter mitgenommen werden. Auch Handventilatoren und Fächer sind erlaubt. Jeder darf an den Wasserhähnen auffüllen und die Verkaufsstände bieten Sprudel zum Sonderpreis an.
4: Das deutsche WM-Spiel kann in Berlin heute auch draußen bis tief in die Nacht geschaut und gefeiert werden. Zum ersten Mal bei der WM findet ein deutsches Spiel unter der Woche und richtig spät statt. Los geht es erst um 22 Uhr. Dank einer Ausnahmeregelung ist der Lärmschutz für Großveranstaltungen aber gelockert. Egal wie lange das Spiel heute geht, es darf bis zum Schluss beim Public Viewing geschaut werden und dabei auch lauter sein. Verboten sind allerdings Dinge, die das Ganze unnötig lauter machen, als es sein muss. Zum Beispiel Vuvuzelas, Trommeln oder auch Pyrotechnik. Jubeln ist heute Abend aber natürlich erlaubt. Bundeskanzler Friedrich Merz trifft sich heute Nachmittag mit den Ministerpräsidentinnen und Ministerpräsidenten der Länder. Im Mittelpunkt der Gespräche stehen die Finanzen. Die Länder fordern, dass der Bund einen Teil der Kosten übernimmt, die den Kommunen durch Bundesgesetze entstehen. Außerdem wollen Bund und Länder einen Pakt für den Rechtsstaat beschließen, mit mehr Stellen in der Justiz. Weitere Themen sind Bürokratieabbau, Digitalisierung sowie Außen- und Sicherheitspolitik. Innerhalb von weniger als einer Minute haben zwei sehr starke Erdbeben in der Nacht Venezuela erschüttert. Mit 7,2 und 7,5 zählen beide Beben bisher zu den weltweit stärksten dieses Jahres. Andrea Sosa Cabrios berichtet für uns aus Lateinamerika.
6: Es werden zahlreiche Tote befürchtet. Viele Gebäude sind eingestürzt und Helfer suchen fieberhaft nach Verschütteten. Die geschäftsführende Präsidentin Desi Rodriguez sprach von einem Vorfall mit schwerwiegenden Folgen. Die Regierung hat den Notstand ausgerufen und der internationale Flughafen der Hauptstadt Caracas wurde wegen Schäden geschlossen. Zahlreiche Staaten haben Venezuela ihre Hilfe angeboten.
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7: 9:21 Uhr, guten Morgen. Ich bin Commander Frank Hellberg, live aus dem 104.6 RTL Verkehrslagezentrum. Zwei Gefahrenmeldungen sind hier reingefunkt worden. Das eine ist eine ungesicherte Unfallstelle. Achtung für alle auf dem nördlichen Berliner Ring Richtung Dreikaffeland. Zwischen Oberkremer und Dreikaffeland. Linke Spur blockiert. Da gab es gerade einen Unfall zwischen Oberkremer und dem Dreikaffeland. Und da sind Reifenteile gemeldet worden. Die liegen auf der A2 Richtung Berlin zwischen Caesar und Vorliehen. Vorsichtig auch hier. Geblitzt wird Heinersdorf, Schulzendorfer Straße, hat Luis entdeckt. Danke sehr. Östlicher Berliner Ring im Dreieck Spreer und Wilmersdorf auf der Konstanzer Straße. Staus und Blitzer. Bitte an die 030 884 84110. 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
8: Morgen, 28 Grad, 34 Grad kriegen wir höchstens. Die Sonne scheint den ganzen Tag und das macht sich vor allem auch die nächsten Tage. Es wird noch heißer. Morgen 35 Grad, am Wochenende knacken wir dann wohl die 40 Grad Marke.
0: Gleich die Nationalmannschaft in Sachen Comedy, die Mongo Promi Gruppe um kurz nach halb.
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104.6 RTL Anonymous und heute Abend Deutschland gegen Ecuador. Ja. Und das passenderweise bei Temperaturen wie in Ecuador. Ja. Ein Wunder, dass Check24 noch keine kurzen Hosen verschenkt. Ja.

0: 104.6 RTL, Arno und die Morgen für das Finale, die vorletzte Show. Heute ist Donnerstag. Wir alle kennen ja den Satz von zu Hause: Schatz, ich habe nichts anzuziehen. Aktuell ist es aber eher: Schatz, ich habe nichts auszuziehen. Super Sommerwetter in Deutschland und es gibt wieder heiße Tage und Nächte.
1: Ja, die Megahitze kommt aus Frankreich zu uns. Da liegt gerade ein Heat Dome. Das ist eine Hitzeglocke. Das ist so ein Wetterphänomen, bei dem die Hitze wie unter so einer riesigen Kuppel oft über mehrere Tage gefangen ist und einfach nicht wegkommt. Und deswegen ist so heiß.
0: Also im Prinzip ist Frankreich gerade eine große, schlecht isolierte Dachgeschosswohnung.
1: Ja, genau.
0: Angeblich wurden da jetzt schon knapp 45 Grad gemessen. Das ist schon krass.
1: Ja.
0: Und dieser Heat Dome, ja, der kommt jetzt zu uns. Am Wochenende könnte in Deutschland die 40 Grad Marke geknackt werden. Mhm. Die gute Nachricht ist, spätestens dann macht sich keiner mehr über Trinkpausen lustig.
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3: Ja, Allround-Experte Robert Geis hier mit einem Fußballtipp. Das Team von Ecuador ist wie der Shopping-SUV von der Carmen in meiner Sportwagensammlung schwer einzuordnen.
4: Ja, moin, Ina Müller hier. Bei dem Spiel ist es dasselbe wie bei Stauwarnungen vor dem Hamburger Elbtunnel. Ich denke, Gott sei Dank sind wir schon durch.
5: Achtung, hier denkt Richard David Precht. Ecuador hat 50 Vulkane. 27 können jederzeit ausbrechen. Und Gott sei Dank muss das deutsche Team nur auf 11 aufpassen.
6: Ja, hallo, hallo, ich bin Sevelin Balzacki. Ja, also ich kenne Ecuador nur aus diesem komischen Lied. Ja, da singen die immer Ecuador. Aber was das heißt, keine Ahnung.
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7: 9:37 Minuten. Guten Morgen. Ich bin Commander Frank Hellberg, live aus dem 104.6 RTL Verkehrslagezentrum. Schrottsammeln ist angesagt. Nämlich auf der A10, der westliche Berliner Ring, wurde mir gerade reingemeldet. Richtung Dreieckwerder zwischen Falkensee und Brieselang liegen Metallteile auf der rechten Spur. Vorsichtig. A10 westlicher Berliner Ring. Richtung Dreieckwerder zwischen Falkensee und Brieselang. Metallteile auf der rechten Spur. Geblitzt wird. Östlicher Berliner Ringhöhe, dem Dreieck Spree, hat Alex entdeckt. Danke sehr und gute Fahrt. Heinersdorf, Schulzendorfer Straße und der kam auch nochmal rein hier. Charlottenburg, Tegeler Weg. Staus und Blitzer mit an die 030 88484 110.
1: Und zum Wetter kurz. Sonne den ganzen Tag lang, bis zu 34 Grad werden's.
0: Der Pride Month startet heute in Berlin. Es wird bunt, laut, vielfältig. Welche Sachen in diesem Jahr geplant sind, gleich in 104.6 RTL aktuell.

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0: 104.6 RTL, Arno und die Morgencrew.
1: Hallo,
0: am Donnerstag.
1: Guten Morgen.
0: Das war die vorletzte Show. Heißt morgen Finale Grande. Ihr kennt aber mich, ich bin eigentlich nicht emotional, ja, aber morgen kann ich mir nichts garantieren.
2: Hast du eine Lieblingsmarke bei Taschentüchern, Arno? Seva, Softie, Tempo, ja? Du bist der Klassiker.
1: Okay. Wenn du dabei sein willst, wie Arno hier nach 35 Jahren seine allerletzte Show moderiert, dann
2: rausgezerrt.
1: Schalt unbedingt morgen früh ein. Deutschland spielt spät heute, aber entweder gucken und durchhalten oder einfach gar nicht gucken. Es lohnt sich auf jeden Fall.
0: So, dann sage ich jetzt zum allerletzten Mal, wir hören uns morgen früh. Bis dahin.
1: Bis morgen.
0: Bis morgen. Bye bye.
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4: 9.50 Uhr. Ich bin Benjamin Herrmann. Guten Morgen. Es ist wieder Pride Month und der wird in Berlin dieses Jahr wieder bunt und vielfältig gefeiert. Das Motto lautet: Haltung ist hot. Michael Bottlick.
5: Einen Monat lang will die schwul-lesbische Szene in Berlin für mehr Sichtbarkeit und Gleichberechtigung werben. Höhepunkt ist die große Parade zum Christopher Street Day heute in einem Monat. In diesem Jahr gibt es Ausstellungen, Fahrradstadtführungen, Podiumsdiskussionen, Konzerte und natürlich auch Partys. Mit Blick auf die Wahl zum Abgeordnetenhaus ist außerdem eine queere Wahlarena mit den Spitzen der Politik geplant. Weitere Höhepunkte sind das schwul-lesbische Straßen Fest in Schöneberg und der Kanal Pride, bei dem Schiffe als Demo auf der Spree unterwegs sind.
4: TikTok, Snapchat, Instagram und Co. erst ab 13 Jahren. Dafür ist Bundesfamilienministerin Karin Prien. Sie will Kinder damit besser vor den Gefahren von Social Media schützen und viele Kids unter 13 finden das gar nicht so schlecht. Wir haben uns mal umgehört.
6: Ich finde das eine gute Entscheidung, weil ich möchte nicht in Kontakt mit schlechten Infos kommen, die mir andere Menschen schicken.
7: Ich finde, dass es gut ist, weil manche Kinder schauen sich einfach von sowas Dummheiten ab und dann machen sie das nach und das könnte gefährlich sein.
8: Manche Apps sind wirklich nicht für mein Alter, zum Beispiel TikTok oder so weiter. YouTube finde ich aber übertrieben, weil YouTube schaue ich auch sehr gerne.
4: Ein Gesetz zum Social-Media-Verbot wünscht sich die Ministerin aber eher von der EU als allein von Deutschland. Außerdem sollen Smartphones in den Schulen bis zur 7. Klasse generell verboten werden.
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4: Heute erwischt es auch Deutschland. Das erste späte WM-Spiel unter der Woche steht an. Gegen Ecuador ist heute erst um 22 Uhr Anpfiff. Ronny Thorau mit Tipps für alle, die morgen wieder früh raus müssen.
9: Ja, ein paar Tricks helfen. Vorschlafen zum Beispiel, vor allem wenn man sonst früh ins Bett geht. Dann aber auch auf Alkohol, schweres Essen und abendlichen Fithalte-Kaffee oder sonstiges mit Koffein verzichten, weil das alles auch den ja dann sowieso verkürzten Schlaf noch weiter verschlechtert. Und nachdem man ja vielleicht ein dramatisches Spiel gesehen hat und dann erstmal runterkommen muss, sollte man nicht etwa Schlafmittel nehmen, raten Experten, sondern eher Entspannungstechniken versuchen. Auch ein Trick, seine Schlafzeit nach dem typischen Schlafzyklus von 1,5 Stunden ausrichten. Also wenn man so den Wecker stellt, dass man 1,5 Stunden, 3 Stunden, 4,5 oder 6 Stunden schläft, dann ist man vergleichsweise fit. Und am Tag danach hilft ein Powernap von 10 bis 20 Minuten, aber nicht länger, um den Tag dann einigermaßen gut durchzustehen.
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10: 9 Uhr und 53 Minuten. Guten Morgen, ich bin Commander Frank Hellberg, live aus dem 104.6 RTL Verkehrslagezentrum. Fahrbahnmarkierungsarbeiten machen einen dicken Stau, nämlich in Friedrichshain auf der Elsenbrücke Richtung Stralower Allee, also stadteinwärts. Da ist die rechte Linksabbiegerspur für alle, die von der Elsenbrücke kommen, gesperrt. Gibt's nur noch eine und deshalb auch dieser dicke Stau, der geht bis zum Stadtring zurück. Da sind wir jetzt bei 18 Minuten Passierdauer. Grund sind die Fahrbahnmarkierungsarbeiten auf der Elsenbrücke. Geblitzt wird in Charlottenburg auf dem Tegeler Weg, hat Lola entdeckt. Danke dir und eine schöne Fahrt. Dann weisen sie auf der Hansastraße und der wurde nochmal reingemeldet hier. Östlicher Berliner Ring, Höhe Dreieck Spreeau. Staus und Blitzer mit Dani 030 8848 110. 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
1: Morgen, 29 Grad, nur Sonne heute wieder, kein Regen und auch keine Gewitter erstmal in Sicht. 34 Grad werden es höchstens. Auch die nächsten Tage gibt die Sonne alles, bis zu 35 Grad morgen und am Wochenende dann bis zu 40 Grad.
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2: 10 Uhr in Berlin und Brandenburg. Du hörst Juliane bei der Arbeit. 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

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Taylor Swift mit Elizabeth Taylor auf 104.6 RTL, Berlin zum Brandenburgs Hit Radio. Boah, wir knacken schon gleich die 30-Grad-Marke. Krass. Schon jetzt kann man die Wohnung kaum noch abkühlen. Aber hey, heute Abend geht ja sowieso keiner früh schlafen wegen des Deutschlandspiels, oder? Robin jetzt hier aus der angesagten Netflix-Serie Messages for Isabel. Hier ist Dancing on My Own.

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0: 104.6 RTL, Berlin zum Brandenburgs Hitradio, die besten neuen Hits, gleich Dua Lipa und ganz neu Fastboy mit Beautiful Life.
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2: Ist das vielleicht schon einer der Sommerhits 2026? Made in Berlin von dem Berliner Brüderduo Fastboy. Viel Spaß mit Beautiful Life.

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Tame Impala auf 104.6 RTL, Berlins und Brandenburgs Hitradio. Gerade erst geöffnet, jetzt schon wieder zu. Das Columbia-Bad und das kurz vor dem Hitzewochenende. Immerhin gibt es gute Nachrichten aus anderen Freibädern. Hörst du gleich hier in 104.6 RTL aktuell. Jetzt Leonie.

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1: 10.52 Uhr. Ich bin Benjamin Herrmann. Guten Tag. Das Columbia-Bad in Neukölln hat erst gestern seine Saison eröffnet und ist jetzt schon wieder zu. Am Morgen standen die Badegäste vor verschlossenem Tor, weil es ein technisches Problem gibt. Christian Haffmann.
2: Die Berliner Bäderbetriebe sagen, die Techniker sind dran. Aber wann das Bad wieder aufmacht, ist noch unklar. Kein guter Start. Die Eröffnung hatte sich ohnehin schon verzögert, weil Filtermaterial nicht rechtzeitig geliefert wurde. Das Prinzenbad in Berlin-Kreuzberg ist und bleibt aktuell wieder offen. Ein Kabelbrand in einem Schaltschrank hatte das Prinzenbad diese Woche kurzzeitig lahmgelegt. Jetzt können alle, die Abkühlung brauchen, wieder rein.
1: Der Bundestag befasst sich heute mit möglichen neuen Regeln für die Organspende. Außerdem auf der Tagesordnung die Abstimmung über ein Recht auf Reparatur. Lea Matschulat.
3: Die Waschmaschine ist kaputt. Gleich eine neue kaufen? Häufig ist eine Reparatur günstiger und schont außerdem noch Ressourcen. Die neue Regelung wird Hersteller von Waschmaschinen, Mobiltelefonen und Co. dazu verpflichten, ein defektes Gerät innerhalb der üblichen Lebensdauer zu reparieren. Neue Geräte müssen außerdem so gebaut werden, dass sie gut zu reparieren sind. Beim Thema Organspende debattiert der Bundestag über eine mögliche Widerspruchsregelung. Erwachsene würden dann nach ihrem Tod automatisch als Spender gelten, sofern sie dem nicht zu Lebzeiten widersprochen haben.
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1: Heute erwischt es auch Deutschland. Das erste späte WM-Spiel unter der Woche steht an. Gegen Ecuador ist heute erst um 22 Uhr Anpfiff. Ronny Thorau mit Tipps für alle, die morgen wieder früh raus müssen.
4: Ja, ein paar Tricks helfen. Vorschlafen zum Beispiel, vor allem wenn man sonst früh ins Bett geht. Dann aber auch auf Alkohol, schweres Essen und abendlichen Fithalte-Kaffee oder sonstiges mit Koffein verzichten, weil das alles auch den ja dann sowieso verkürzten Schlaf noch weiter verschlechtert. Und nachdem man ja vielleicht ein dramatisches Spiel gesehen hat und dann erstmal runterkommen muss, sollte man nicht etwa Schlafmittel nehmen, raten Experten, sondern eher Entspannungstechniken versuchen. Auch ein Trick, seine Schlafzeit nach dem typischen Schlafzyklus von 1,5 Stunden ausrichten. Also wenn man so den Wecker stellt, dass man 1,5 Stunden, 3 Stunden, 4,5 oder 6 Stunden schläft, dann ist man vergleichsweise fit. Und am Tag danach hilft ein Powernap von 10 bis 20 Minuten, aber nicht länger, um den Tag dann einigermaßen gut durchzustehen.
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5: Hallo, ich bin Commander Frank Hellberg, live aus dem 104.6 RTL Verkehrslagezentrum. Große Reparaturarbeiten im Alex-Tunnel. Mitte. Der Alex-Tunnel ist in beiden Richtungen gesperrt. Seit dieser Woche alles muss oberirdisch drüber fahren. Und da haben wir auch noch die Tram, die Vorfahrt hat. Bis zum 19. Juni bleibt der Alex-Tunnel gesperrt. Drumherum sind alle zuführenden Straßen auf eine Spur gelegt worden, damit die Kreuzung nicht überlastet wird. Alexanderstraße 8 Minuten, Karl-Marx-Allee 5 Minuten. Otto-Braun-Straße, immer so der Spitzenreiter, liegt man so bei 10 Minuten Richtung Potsdamer Platz. Geblitzt wird jetzt in Wilmersdorf auf der Konstanzer Straße. Östlicher Berliner Ringhöhe Spreeau hat Alex entdeckt. Danke sehr. Heinersdorf auf der Schulzendorfer Straße. Staus und Blitzer bitte an die 030 8848 110. 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
6: RTL-Wetter. 29 Grad schon. Wow. Super sonnig, super heiß heute. 32 bis 36 Grad erwarten wir. In der Nacht kühlt es immerhin noch ab auf 19 bis 13 Grad. Morgen 33 bis 37 Grad mit den höchsten Werten im Süden Brandenburgs. Am Samstag und Sonntag stellenweise sogar 40 Grad.
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2: Es ist 11 Uhr in Berlin und Brandenburg. Du hörst Juliane bei der Arbeit. Hallo. 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

0: 104.6 RTL, Berlin zum Brandenburg-Hit-Radio. Der Sven ist dran aus Spandau. Na, heiß bei dir?
1: Nee, Gott sei Dank habe ich Klimaanlage.
0: Sehr gut.
1: Aber ich habe auch nette Kunden, also ich zum mal ein Elf und von daher.
0: Was hast du für Kundschaft? Wen fährst du so an?
1: Werkstätten bei uns im Spandau.
0: Ach super, und nett mit dem Eis, Mensch. One Republic für dich!

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Entdecke neue Musik von Ugel. Ist fast zu heiß fürs Radio, ich sag's dir. Hat sich mit Emil Angel und Ultra Naughty zusammengetan. Ein Hammer-Dance-Track. Da kommt Festival-Laune auf. Moving to the Sun. Hörst du gleich? Erst Ray, Where's My Husband? Die besten neuen Hits.

0: Die neue von Ugel auf 104.6 RTL, Berlin zum Brandenburgs Radio. Moving to the Sun, die besten neuen Hits hier. Imagine Dragons gleich, BTS und Rosé und Bruno Mars.
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Heute Abend Deutschland gegen Ecuador um 22 Uhr erst. Für alle, die früh aufstehen müssen, eine kleine Herausforderung. Welche Tipps helfen, um lange durchzuhalten, um morgen nicht durchzuhängen? Hörst du gleich in 104.6 RTL aktuell.

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1: 10.52 Uhr. Ich bin Benjamin Herrmann. Guten Tag. Das Columbia-Bad in Neukölln hat erst gestern seine Saison eröffnet und ist jetzt schon wieder zu. Am Morgen standen die Badegäste vor verschlossenem Tor, weil es ein technisches Problem gibt. Christian Hafmann.
2: Die Berliner Bäderbetriebe sagen, die Techniker sind dran, aber wann das Bad wieder aufmacht, ist noch unklar. Kein guter Start. Die Eröffnung hatte sich ohnehin schon verzögert, weil Filtermaterial nicht rechtzeitig geliefert wurde. Das Prinzenbad in Berlin-Kreuzberg ist und bleibt aktuell wieder offen. Ein Kabelbrand in einem Schaltschrank hatte das Prinzenbad diese Woche kurzzeitig lahmgelegt. Jetzt können alle, die Abkühlung brauchen, wieder rein.
1: Der Bundestag befasst sich heute mit möglichen neuen Regeln für die Organspende. Außerdem auf der Tagesordnung die Abstimmung über ein Recht auf Reparatur. Lea Matschulat.
3: Die Waschmaschine ist kaputt. Gleich eine neue kaufen? Häufig ist eine Reparatur günstiger und schont außerdem noch Ressourcen. Die neue Regelung wird Hersteller von Waschmaschinen, Mobiltelefonen und Co. dazu verpflichten, ein defektes Gerät innerhalb der üblichen Lebensdauer zu reparieren. Neue Geräte müssen außerdem so gebaut werden, dass sie gut zu reparieren sind. Beim Thema Organspende debattiert der Bundestag über eine mögliche Widerspruchsregelung. Erwachsene würden dann nach ihrem Tod automatisch als Spender gelten, sofern sie dem nicht zu Lebzeiten widersprochen haben.
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1: Heute erwischt es auch Deutschland. Das erste späte WM-Spiel unter der Woche steht an. Gegen Ecuador ist heute erst um 22 Uhr Anpfiff. Ronny Thorau mit Tipps für alle, die morgen wieder früh raus müssen.
4: Ja, ein paar Tricks helfen. Vorschlafen zum Beispiel, vor allem wenn man sonst früh ins Bett geht. Dann aber auch auf Alkohol, schweres Essen und abendlichen Fithalte-Kaffee oder sonstiges mit Koffein verzichten, weil das alles auch den ja dann sowieso verkürzten Schlaf noch weiter verschlechtert. Und nachdem man ja vielleicht ein dramatisches Spiel gesehen hat und dann erstmal runterkommen muss, sollte man nicht etwa Schlafmittel nehmen, raten Experten, sondern eher Entspannungstechniken versuchen. Auch ein Trick, seine Schlafzeit nach dem typischen Schlafzyklus von 1,5 Stunden ausrichten. Also wenn man so den Wecker stellt, dass man 1,5 Stunden, 3 Stunden, 4,5 oder 6 Stunden schläft, dann ist man vergleichsweise fit. Und am Tag danach hilft ein Powernap von 10 bis 20 Minuten, aber nicht länger, um den Tag dann einigermaßen gut durchzustehen.
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5: 11.53 Uhr, hier ist der 104.6 RTL Verkehrsreport. A100 Stadtring Richtung Treptow zwischen Detmolder Straße und Oberlandstraße staut es sich aktuell. 20 Minuten musst du ja mehr einplanen. Dasselbe Richtung Wedding in der Gegenrichtung zwischen Oberlandstraße und Innsbrucker Platz. A115 Richtung Berlin zwischen Potsdam-Babelsberg und Kreuz-Zehlendorf stockender Verkehr an der Baustelle. Hier 10 Minuten Passierdauer. Und Vorsicht auf der A10 nördlicher Berliner Ring Richtung Dreieck Havelland zwischen Mühlenbeck und Birkenwerder liegt eine Plane auf der Fahrbahn. Geblitzt wird unter anderem Mitte, Höhe Schlossplatz, Rummelsburg-Seewandstraße und Wedding-Reinickendorfer Straße. Staus und Blitzer bitte melden unter 030 884 8410. 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
5: 31 Grad, super sonnig, super heiß heute. Bis zu 36 Grad erwarten wir noch. In der Nacht kühlt es immerhin noch ab auf 19 bis 13 Grad. Morgen 33 bis 37 Grad mit den höchsten Werten voraussichtlich im Süden Brandenburgs. Samstag um Sonntag richtig krass, bis zu 40 Grad.
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1: Es ist 12 Uhr in Berlin und Brandenburg. Du hörst Juliane bei der Arbeit. Hallo. 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

0: Linz im Brandenburg-Z-Radio. Die Sonja ist dran im Homeoffice. Heißt bei dir?
1: Nein, in der Wohnung ist schön, auf Arbeit ist schlimmer.
0: Na, das ist doch perfekt, wenn man da Homeoffice machen kann.
1: Ja.
0: Bei mir ist es ja umgekehrt, im Studio ist es angenehmer als zu Hause. Taylor Swift jetzt für dich, Opalite. Schöne Mittagspause. Aha.

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0: 104.6 RTL, Berlin zu Brandenburgs Hitradio, die besten neuen Hits, gleich Coldplay, Passenger und die neue von Kygo und Khalid.
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2: Es wird immer heißer draußen. Da brauchen wir coole neue Hits. Hören sich schon so nach Aperol Spritz und Feierabend an. Geht aber auch in der Mittagspause. Viel Spaß mit der neuen von Kygo, Khalid und Griffin. Hier ist Save My Love.

neuen Hits. Teddy Swims war das. 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Alles flieht vor der Hitze, hüpft ins Wasser. Die Freibäder sind proppevoll. Worauf du bei den Temperaturen jetzt unbedingt achten solltest, hörst du gleich hier in 104.6 RTL aktuell. Erst nach der offizielle WM-Hit von Shakira und Burna Boy, Kamrat. Und jetzt

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1: 12.51 Uhr, ich bin Philipp Ringel, guten Tag. Straßen leer, die Freibäder dagegen voll. Die Berliner fliehen vor der Sommerhitze ins kühle Nass. Lange Schlangen zum Beispiel schon vor dem Prinzenbad in Kreuzberg. Wie ausgelastet die Freibäder gerade übrigens sind, kann man ganz einfach nochmal auf der Website der Bäderbetriebe sehen. Was sonst noch so wichtig ist, weiß Benjamin Herrmann.
2: Die wichtigsten Punkte für uns, kurz und knapp, nicht völlig überhitzt direkt in den See springen, wirklich viel trinken, klar, auch mal im Schatten aufhalten, wenn man schon draußen ist und so weiter. Anderer kleiner Tipp vielleicht noch, wer einen Teppich zu Hause hat, über die nächsten Tage unbedingt einrollen, der speichert nämlich extrem viel Wärme. Jetzt zu den Vierbeinern. Wie bei uns beim Sport, am besten früh morgens oder spät abends raus Gassi gehen. Außerdem das Wasser mehrmals pro Tag wechseln und Asphalt meiden. Der kann nämlich bis zu 70 Grad heiß werden. Und apropos Asphalt, die BVG sagt, dass sie technisch gut auf alles vorbereitet sind. Das sagen übrigens auch die Wasserbetriebe. Wenn die Hitzewelle nicht 2 Wochen andauert, dann ist der Wasserverbrauch kein Problem. Erst danach würde es dann eng werden. Und noch was, 40 Grad sind krass, kommen aber immer häufiger vor. Deshalb lieber einfach dran gewöhnen, statt extrem dagegen anzukämpfen.
1: Ja, und die Deutsche Bahn sagt jetzt selber, lieber nicht mit der Bahn fahren. Denn die Hitze setzt nicht nur uns zu, sondern auch der Technik. Bei Temperaturen von mehr als 40 Grad kann die nämlich ziemlich schnell ausfallen. Außerdem könnten ja auch noch Gewitter und Unwetter dazukommen. Deshalb sind Verspätungen und Ausfälle wieder möglich. Und deshalb gibt's bei der Bahn jetzt auch sowas wie hitzefrei. Wer seine geplante Reise mit ICE und Co. nicht antreten will, kann die deshalb ab sofort kostenlos stornieren. Wer jetzt schon ein Ticket hat, kann es bis Ende des Monats zurückgeben und bekommt sein Geld zurück. Nach den schweren Erdbeben in Venezuela will jetzt auch Deutschland helfen. Die Bundeswehr steht schon mit Transportflugzeugen bereit, sagt Verteidigungsminister Boris Pistorius. Claudia Wächter.
3: Hilfe muss nun schnell geleistet werden, sagt Pistorius. Die Transportmaschinen könnten kurzfristig Rettungskräfte und Material nach Venezuela bringen, aber auch für Flüge innerhalb der Krisenregion genutzt werden. Die Nachrichten über viele tausende Tote nach den Beben hätten ihn erschüttert, so der Minister. Doch im Moment ist das Ausmaß der Katastrophe noch gar nicht absehbar in einem Land, das seit Jahren am Boden liegt.
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4: 12.53 Uhr, hier ist der 104.6 RTL Verkehrsreport. A100 Stadtring Richtung Treptow. 20 Minuten Stau aktuell zwischen Detmolder Straße und Oberlandstraße. Dasselbe Richtung Wedding in der Gegenrichtung zwischen Oberlandstraße und Innsbrucker Platz. A111 Richtung Oranienburg, Höhe Heckerdamm, ist die Autobahn wegen Fahrbahnausbesserungen gesperrt. Der Verkehr wird bis Mitte Juli über die Ab- und Auffahrt geleitet. Und A115 Richtung Berlin, zwischen Potsdam-Babelsberg und Kreuz-Zehlendorf, stockender Verkehr an der Baustelle, hier 10 Minuten mehr einplanen. Geblitzt wird unter anderem Mitte Höhe Schlossplatz, Hohenschönhausen-Konrad-Wolf-Straße und Wedding-Schönwalder Straße. Staus und Blitzer bitte melden unter 030 8848 110. 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RTL-Wetter. 32 Grad jetzt, super sonnig ist es, extrem heiß, bis zu 36 Grad erwarten wir noch. In der Nacht kühlt es immerhin ein bisschen ab auf 19 bis 13 Grad. Morgen 33 bis 37 Grad, voraussichtlich am heißesten im Süden Brandenburgs. Am Samstag und Sonntag unvorstellbare 40 Grad höchstens.
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2: 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Du hörst Juliane bei der Arbeit. 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

0: 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Die Vivian freut sich schon auf den Feierabend. Wie kühlst du dich ab?
1: Ach, wahrscheinlich einfach nur einen Gartensprenger an. Ganz entspannt.
0: Ach, das ist eigentlich auch eine super Abkühlung, ne? Man muss ja nicht unbedingt gleich einen Pool haben oder so. Gartensprenger, natürlich. Super Idee. Ja. Besten neuen Hits für dich. Taylor Swift, I knew it, I knew you.

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Hast du schon die neue Single von Alesso und One Republic gehört? Entdeckst du gleich hier In Your Eyes. Super cool. Unverkennbar die Stimme von Ryan Tedder von One Republic. Jetzt erstmal Isaac, Always on the Run. Die besten neuen Hits

0: Alesso und One Republic in Your Eyes. Die besten neuen Hits auf 104.6 RTL, Berlin zum Brandenburgs Hit Radio. Gleich Mando Diao, Huntrix und Marc Ember.
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1: Hi.
0: Oder?
1: Oh, ich schwitze. Ich bin heute das erste Mal mit kurzer Hose im Set.
0: Ja.
1: Und ich kann dir sagen, ich habe ihn gefunden, den kältesten Arbeitsplatz.
0: Oh, da will ich hin.
1: Und zwar außerhalb eines Supermarktes. Mhm. Verrate ich gleich kurz.
0: Ich bin gespannt.
1: Nach 14 Uhr bei mir in der Show.
0: Besten neuen Hits. Viel Spaß jetzt mit Harry Styles.

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1: 13.50 Uhr, ich bin Philipp Ringel, guten Tag. Volle Freibäder. Der Sommerhitze entfliehen viele Berliner jetzt mit einem Sprung ins Wasser. Lange Schlangen gibt's zum Teil schon. Um die zu vermeiden, lohnt sich ein Blick auf die Website der Bäderbetriebe. Dort sieht man, welche Bäder gerade wie stark besucht sind. Was sonst noch so wichtig ist, weiß Benjamin Herrmann.
2: Die wichtigsten Punkte für uns, kurz und knapp, nicht völlig überhitzt direkt in den See springen, wirklich viel trinken, klar, auch mal im Schatten aufhalten, wenn man schon draußen ist und so weiter. Anderer kleiner Tipp vielleicht noch, wer einen Teppich zu Hause hat, über die nächsten Tage unbedingt einrollen, der speichert nämlich extrem viel Wärme. Jetzt zu den Vierbeinern. Wie bei uns beim Sport, am besten früh morgens oder spät abends raus Gassi gehen. Außerdem das Wasser mehrmals pro Tag wechseln und Asphalt meiden. Der kann nämlich bis zu 70 Grad heiß werden. Und apropos Asphalt, die BVG sagt, dass sie technisch gut auf alles vorbereitet sind. Das sagen übrigens auch die Wasserbetriebe. Wenn die Hitzewelle nicht 2 Wochen andauert, dann ist der Wasserverbrauch kein Problem. Erst danach würde es dann eng werden. Und noch was, 40 Grad sind krass, kommen aber immer häufiger vor. Deshalb lieber einfach dran gewöhnen, statt extrem dagegen anzukämpfen.
1: Gute Hitzenachrichten gibt's jetzt daneben aus Neukölln, denn das Columbia-Bad soll in ein paar Minuten wieder aufmachen. Die Technikprobleme sind laut einer Sprecherin behoben. Eine Anlage, die den pH-Wert im Wasser reguliert, hatte zunächst wohl nicht so funktioniert, wie sie eigentlich soll. Deshalb musste das Sommerbad heute Morgen nur einen Tag nach dem Start schon wieder dicht machen.
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1: Schwarz-Rot-Goldene Partylaune bei unseren DFB-Männern. Im letzten Gruppenspiel geht's heute Abend gegen Ecuador ran. Und die Elf von Coach Nagelsmann hat sich ja schon für die K.O.-Runde qualifiziert. Da mal nachgefragt bei meinem Kollegen Thomas Bremser. Thomas, gespielt wird ja in der Nähe von New York. Wie ist denn da die Stimmung gerade so?
3: Ja, also an den Sehenswürdigkeiten sehe ich eigentlich überall deutsche Fans. Am Empire State Building, an der Freiheitsstatue. Gestern Abend gefühlt vor jeder Bar, vor jedem Restaurant. Und natürlich am Times Square. Das war so der offizielle Fantreff der Deutschen.
4: Auch die deutschen Fans ist verlassen, was die Stimmung angeht.
5: Und Deutschland!
3: Deutschland! Aber im Großraum New York leben auch hunderttausende Ecuadorianer. Also die dürften heute dann wohl doch in der Überzahl sein mit ihren gelben Trikots.
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6: 13.52 Uhr, hier ist der 104.6 RTL Verkehrsreport. Westend und Tiergarten wegen eines Fahrzeugkorsos musste bis 15 Uhr mit Behinderungen rechnen. Und zwar zwischen Kreisverkehr Theodor-Heuss-Platz und Spreeweg über Bismarckstraße, Ebertstraße, Scheidemannstraße und John-Foster-Dulles-Allee. A100 Stadtring Richtung Treptow, etwas weniger Stau mittlerweile zwischen Detmolder Straße und Oberlandstraße. 10 Minuten mehr einplanen, hier dasselbe Richtung Wedding zwischen Oberlandstraße und Innsbrucker Platz. Dann noch A111 Richtung Oranienburg. Höhe Heckerdamm ist die Autobahn wegen Fahrbahnausbesserungen gesperrt. Der Verkehr wird hier bis Mitte Juli über die Ab- und Auffahrt geleitet. Geblitzt wird unter anderem Kreuzberg-Lindenstraße, Hohenschönhausen-Konrad-Wolf-Straße und Wedding-Schönwalder Straße. Staus und Blitzer bitte melden unter 030 884 84 110. 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
6: 33 Grad mittlerweile. Super sonnig ist es, super heiß. Bis zu 36 Grad erwarten wir noch. In der Nacht immerhin noch mal ein bisschen abgekühlter. 19 bis 13 Grad die Tiefstwerte. Morgen 33 bis 37 Grad. Am heißesten voraussichtlich im Süden Brandenburgs. Am Samstag und Sonntag dann stellenweise krasse 40 Grad höchstens.
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2: Puh, ist das heiß. 14 Uhr durch in Berlin, Berlin und Brandenburg. 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

0: 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Tame Impala, Jenny mit Dracula. Hier ist Chris am Nachmittag und ich hab ihn gefunden, den kältesten Arbeitsplatz der Hauptstadt, also außerhalb von irgendwelchen Supermarkt-Tiefkühllagern, und zwar der Salon von meinem Friseur in Steglitz am Steglitzer Damm. Da war ich eben vor der Show und ich muss sagen, der Mann, der hat eine funktionierende Klimaanlage über sich auf der Arbeit. Wer das nicht hat, schön früh Feierabend machen, Patricia?
1: Nee, ganz normal, wie immer.
0: Also 14 Uhr schon Schluss oder wie? Oder?
1: Naja, eher so 15 Uhr.
0: Ah, okay. Ja, bloß nicht zu lang machen, ne? Bei dem Wetter.
1: Nee, nicht zu lang.
2: Hallo!

0: Sia, 104.6 RTL Berlins und Brandenburgs Hitradio. 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
0: 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Und jetzt BTS mit Swim. Die besten neuen Hits hier. Swim.

0: Purple Disco Machine, Sophie and the Giants. Hier ist Berlins und Brandenburgs Hitradio um 14.25 Uhr, der 104.6 RTL Verkehrsreport. Achtung, Unfall auf dem Stadtring A100 Richtung Neukölln, da hat es gescheppert, Höhe Detmolder Straße. Meldet mir Pascal rein. Das ist genau an dieser Stelle, wo die Fahrbahn verengt wird und da hat es einen Auffahrunfall gegeben auf der linken Spur. Die ist dicht, zwei Autos sind betroffen und die Autobahnpolizei müsste mittlerweile eingetroffen sein. Dann, Achtung, Unfall auch auf der A111 und zwar in Fahrt Richtung Tegel bzw. Hamburg. Das Ganze ist passiert in der Ausfahrt Eichborndamm. Da gut aufpassen. Und wir müssen noch einmal schnell nach Brandenburg. Achtung, A10, der westliche Berliner Ring Richtung Hamburg zwischen Falkensee und Dreieckwerder ist an der Linie geblieben. Da ist die rechte Spur dicht und dahinter baut sich schon ein kleiner Stau auf. Geblitzt wird in Westend auf dem Spandauer Damm, dann Tiergarten Schöneberger Ufer und in Prenzlberg stehen sie auf der Greifswalder Straße. Mehr Verkehr in einer halben Stunde und mit Flipflops im Büro. Ja, den perfekten Flipflops-Soundtrack, den liefert uns gleich Dominik Feig aus Florida. Bleibt bei mir.
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2: 1:0 für uns, würde ich sagen. Ja, 34 Grad hier am Kudamm bei uns in der Hauptstadt. Und im sonnenverwöhnten Florida bei Dominik Falk. Da nur 28 Grad. Ja, Sommer-Soundtrack kann er trotzdem. Hier ist er, Dominik Falk mit Babydoll.

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1: Na, bist du ready für das letzte WM-Gruppenspiel der deutschen Nationalmannschaft? Heute Abend gegen Ecuador. Da ist einiges neu. Bei den Trikots, beim Schiedsrichter und Nico Schlotterbeck ist trotz Bänderriss mit dabei. Wie das? Alle Infos gleich. 10 vor 3, 104.6 RTL aktuell.

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0: Mike Kelly, Rakim, Wonders.
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4: 14.50 Uhr, ich bin Philipp Ringel, guten Tag. Jetzt aber wirklich, nach den Technikproblemen hat das Columbia-Bad in Neukölln jetzt wieder geöffnet und die ersten Besucher planschen auch schon. Gestern waren die Tore ja auch schon mal auf, heute Morgen aber wieder dicht. Eine Anlage, die den pH-Wert im Wasser reguliert, hatte Probleme gemacht. Schockmoment am Kudamm am Abend. Unweit vom Adenauerplatz war ein Mann mit einer Waffe am Hosenbund unterwegs. Zeugen riefen daraufhin die Polizei, die rückte mit mehreren Einsatzwagen an, stellte den Tunesier und durchsuchte ihn. Nur eine Softair-Waffe, die halt täuschend echt aussah. Die Polizisten nahmen die Waffe mit, genauso wie den Mann, denn der hatte keine Papiere dabei. Später durfte er dann aber wieder gehen. Sommer, Sonne, Hitzerekord und auch in Brandenburg müssen jetzt etliche Veranstaltungen dran glauben. Wegen Temperaturen von über 35 Grad wurde etwa das Sommerfest des Kleist-Museums in Frankfurt-Oder oder aber auch der CSD in Bernau abgesagt. Auch das 25-jährige Jubiläum des Volksparks in Potsdam. Am Wochenende soll es dann in Brandenburg ja auch richtig heiß werden, mit 40 Grad oder sogar mehr. Bei der Deutschen Bahn gibt's jetzt sowas wie hitzefrei, denn wer bei den Temperaturen nicht mit ICE und Co. von A nach B will, kann seine geplante Reise jetzt kostenlos stornieren. Wer bereits ein Ticket hat, kann das außerdem bis zum Ende des Monats zurückgeben und sein Geld zurückbekommen. Die Bahn selbst sagt auch, wegen der Hitze, wenn nötig, lieber nicht mit dem Zug fahren. Fiona Reinhardt.
5: Die Weichen und die Technik könnten durch Hitze und Sonne beschädigt werden, heißt es von der Deutschen Bahn. Außerdem steige einerseits die Gefahr für Böschungsbrände, andererseits hat der Deutsche Wetterdienst ja auch schon Unwetter angekündigt. Die Bahn sei darauf gut vorbereitet, trotzdem könne es zu Beeinträchtigungen kommen. Deswegen können Fahrgäste Tickets für Fernreisen kostenlos stornieren. Voraussetzung ist, dass das Ticket bis zum 23. Juni gebucht wurde und die Reise bis zum 30. Juni stattfinden sollte. Diese Tickets können online oder im Reisezentrum storniert werden.
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4: Deutschland gegen Ecuador heute Abend. Auf dem Platz wird Nico Schlotterbeck definitiv fehlen, aber trotzdem ist er ganz nah an der Mannschaft dran, denn er wird mit auf der Bank sitzen. Dafür hat der DFB übrigens eine Extragenehmigung von der FIFA bekommen. Außerdem spielen unsere Männer das erste Mal in den blauen Trikots und türkisen Hosen. Und auch ganz interessant, das Spiel wird von der Schiedsrichterin Tori Penzo geleitet. Anpfiff ist um 22 Uhr unserer Zeit. 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
6: 14.52 Uhr, hier ist der 104.6 RTL Verkehrsreport. Neuer Unfall auf dem Stadtring, Achtung A100 Richtung Treptow, Höhe Kaiserdamm. Dahinter haben wir schon ordentlich Stau, ab Heckerdamm 111 ist auch betroffen, dauert 15 Minuten länger. Dann geht's weiter auf dem Stadtring A100. Diese Fahrbahnsanierung in beiden Richtungen zwischen Innsbrucker Platz und Albuinstraße klaut dir Richtung Treptow 22 Minuten, Richtung Wedding sind es 19 Minuten. Jetzt raus nach Brandenburg. Achtung A10, östlicher Berliner Ring Richtung Dreieck-Spreeau. Da hat mir Andreas einen Auffahrunfall reingemeldet. Vor der Baustelle, das Ganze mit zwei Autos. Linke Spur ist dicht, das ist im Stau passiert. Autobahnpolizei schon da, dauert im Moment 15 Minuten länger. Und Achtung auf der A115 Richtung Berlin zwischen Dreieck-Nutetal und Samund. Da liegen Gegenstände auf der rechten Spur. Dippitz wird in Westend, Spandauer Damm, Tiergarten, Schöneberger Ufer und Prenzlauer Berg, die Greifswalder Straße. Staus und Blitzer bitte immer an die 030 8848 110.
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6: Boah, ist das heiß. 34 Grad Marke haben wir jetzt geknackt hier am Kudamm und ein bisschen was geht leider noch, muss man sagen. Bis zu 36 Grad sind drin. Dazu Sonne pur, blauer Himmel. In der Nacht dann mal schön ordentlich durchlüften. Schwacher Wind bei 19 bis 23 Grad. Morgen am Freitag Sonne pur bis 37 Grad. Samstag und Sonntag dann die Mega-Hitze. Es wird noch heftiger. Bis zu 41 Grad und absolute Unwettergefahr dann.
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0: Chris am Nachmittag. 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

15 Uhr durch in Berlin und Brandenburg. Wir schwitzen zusammen durch diesen heißen Donnerstag. 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

0: Nelly Furtado, 104.6 RTL Berlin zum Brandenburg Set Radio. Chris am Nachmittag hier bei dieser Mega-Hitze. 34 Grad schon, morgen noch heißer und am Wochenende dann bis zu 41 Grad in der Hauptstadt. Mirella.
1: Und auch die Luft vom Ventilator, die pustet ja auch so diese warme Luft. Also es wird ganz toll.
0: Das ist
1: wird es, ja.
0: So, als ob du dich so anhauchst, weißt du, da kommt ja auch nur warme Luft raus. Das ist irgendwie auch nicht so geil.
1: Ach ja, von daher, wir schaffen das und ich freue mich wirklich für jeden, der diese warmen Temperaturen mag. Ja, das Wetter ist jetzt endlich da, der Sommer ist da und für alle anderen
0: ja,
1: einfach durchhalten.
0: Durchhalten, ja komm, machen wir schön zusammen mit fünfmal Eis essen am Tag.
1: Oh ja, sehr gerne.
0: One Republic jetzt mit dem besten neuen Hit hier, Need Your Love.

True Colors, 104.6 RTL, Berlin zum Brandenburg, Hit Radio. Ich hoffe, das Bier ist kalt gestellt für nachher. Grillkohle kannst du dir eh sparen, weil, also bei der Hitze kannst du die Bratwurst, die wird einfach so gar, die brauchst du gar nicht auf den Grill legen. Ja, und dann 22 Uhr Anpfiff, ne? Deutschland gegen Ecuador im letzten WM-Gruppenspiel. Passenden Sommer-Soundtrack liefern uns gleich Fastball. Zwei Bayern, die mittlerweile hier bei uns in Berlin leben, checken wir aus, direkt nach Somba. Homewrecker.

0: Beautiful Life. Entdecke neue Musik von Fastboy. Ist entstanden hier bei uns in der Hauptstadt. Das ist Berlin zum Brandenburg Hit Radio um 15.25 Uhr. Der 104.6 RTL Verkehrsreport. Läuft immer noch die Unfallaufnahme auf dem Stadtring. A100 Richtung Treptow hat gekracht Höhe Kaiserdamm. Wir haben dahinter einen dicken Stau bis zum Heckerdamm auf die A111 hoch. Dauert 20 Minuten länger. Wenn du dann da durch bist, dann hängst du im Stau vor dieser Baustelle zwischen Innsbrucker Platz und Albuinstraße Richtung Treptow plus 20 Minuten. In der Gegenrichtung kommen 19 obendrauf. Und Achtung, Unfallaufnahme auf der A10 östlicher Berliner Ring Richtung Dreieck Spreeau hat mir Andreas reingemeldet. Da hat es mehr im Stau vor dieser Baustelle gekracht mit zwei Autos. Linke Spur weiter dicht, dauert 23 Minuten länger. Und geblitzt wird im Westend auf dem Spandauer Damm, dann Tiergarten, Schöneberger Ufer und Prenzlberg die Greifswalder Straße. Mehr Verkehr in einer halben Stunde und gleich habe ich Alex Vaughan mit den besten neuen Hits und Lady Gaga.
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Alex Vaughn mit den besten neuen Hits Fever Dream. 104.6 RTL Berlins und Brandenburgs Hitradio. 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

104.6 RTL Berlins und Brandenburgs Hitradio. 36 Grad und es wird noch heißer. Der Song macht zum ersten Mal Sinn. Bis zu 44 Grad sagen Wetterexperten voraus hier bei uns in Berlin und Brandenburg. Die Freibäder, die sind rappelvoll und ganz viele Veranstaltungen wurden auch schon abgesagt. Alle neuesten Infos zur Hitze gleich um 10 vor 4 in 104.6 RTL aktuell. Jetzt die besten neuen Hits hier. Taylor Swift.

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1: 15.50 Uhr, ich bin Philipp Ringel, guten Tag. Heiß und es wird vielleicht sogar noch mal heißer. Laut Wetterexperten sind jetzt bei uns sogar Temperaturen bis zu 44 Grad möglich. Der Hitze versuchen ja jetzt schon viele mit einem Sprung ins Wasser zu entkommen. Die Freibäder sind gut gefüllt. Mehr von Christian Haffmann.
2: Etliche Veranstaltungen sind ja schon abgesagt oder verschoben. Unter anderem der Pferderenntag Sonntag in Mariendorf. Auch für den Christopher Street Day in Bernau ist es einfach zu heiß. Sämtliche Kinderfußballturniere in Berlin sind ebenfalls gestrichen. Im Jugendfußball sollen nur die Partien ausgetragen werden, die für Auf- oder Abstieg zwingend nötig sind. Im Volkspark Friedrichshain, im Görli und am Blücherplatz gilt auf einigen Flächen striktes Grillverbot wegen der Trockenheit und auch das Bücherfest am Bebelplatz ist abgeblasen. Gute Nachrichten unterdessen vom Columbia-Bad. Das hat die Technikprobleme behoben und seit 14 Uhr wieder geöffnet.
1: Ja, und wie frisch bleiben bei der Hitze? Mit viel Wasser, aber auch einem guten Deo. Die Zeitschrift Ökotest hat jetzt mal einige ausprobiert. Danach gefragt bei meinem Kollegen Ronny Thorau. Ronny, mit was für einem Ergebnis denn eigentlich?
3: Also der Test kann einen schon ein bisschen skeptisch machen. Das Deo zum Beispiel, das 72 Stunden Frische verspricht, gehört zu denen, die ihre vollmondig verkündete Wirkdauer nicht wirklich gut belegen können. Bei rund der Hälfte der 30 geprüften Produkte bemängeln die Tester von Ökotest zum Beispiel, dass keine Studien als Beleg gesendet wurden. Oder die Zahl der Testpersonen mit unter 20 doch sehr klein war. Immerhin, 16 von 30 Deos haben sehr gut abgeschnitten im Test. Und wer sich mit duftenden Deos nicht genug geschützt fühlt vor Schweißgeruch, der hat als Alternative ja noch Antitranspiranz. Die verengen die Schweißdrüsen und reduzieren so von vornherein den Schweiß.
1: Schockmoment am Kudamm am Abend. Unweit vom Adenauerplatz war ein Mann mit einer Waffe am Hosenbund unterwegs. Zeugen riefen daraufhin die Polizei, die rückte mit mehreren Einsatzwagen an, stellte den Tunesier und durchsuchte ihn. Nur eine Softair-Waffe, die halt täuschend echt aussah. Die Polizisten nahmen die Waffe mit, genauso wie den Mann, denn der hatte keine Papiere dabei. Später durfte er dann aber wieder gehen. Jetzt will auch Deutschland helfen. Nach den heftigen Erdbeben in Venezuela hat das jetzt Verteidigungsminister Pistorius angekündigt. Bis zu 6 Transportflugzeuge stehen bereit und können losfliegen, so der SPD-Politiker. An Bord könnten dann neben Hilfsmaterial auch Experten vom THW sein. 104.6 RTL immer 10 Minuten früher auf den Punkt informiert.
4: 15.52, der 104.6, RTL Verkehrsreport. Neuestes Problem auf der A111 stadtauswärts, also Richtung Hamburg. Da haben wir einen Liegenbleiber zwischen Weidmannsloser Damm und Schulzendorfer Straße. Rechte Spur ist dicht, dahinter hat sich ein dicker Stau aufgebaut. Der geht zurück, ja, bis zum Eichborndamm. Passierdauer sind wir bei über 20 Minuten. Also da ist Durchhalten angesagt, viele versuchen das schon zu umfahren. Deswegen ist auch die Berliner Straße gut voll. Und auch die Seidelstraße läuft schon immer mehr voll. Dann weiter Probleme auf dem Stadtring A100 wegen dieser Fahrbahnsanierung zwischen Innsbrucker Platz und Albuinstraße Richtung Treptow plus 18 Minuten, Richtung Wedding sind 22 Minuten extra. Und nochmal raus nach Brandenburg, A10 östlicher Berliner Ring Richtung Dreieck Spreeau, da läuft immer noch eine Unfallaufnahme. Und zwar, hat's gekracht, Auffahrunfall vor dieser Baustelle, das Ganze kurz hinter Erkner. Passierdauer sind wir bei 28 Minuten, Unfallaufnahme läuft noch. Und geblitzt wird in Westend, Spandauer Damm, dann Tiergarten, Schöneberger Ufer und Prenzlberg, die Greifswalder Straße. Staus und Blitzer, bitte wie immer an die 030 884 8410.
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4: Es ist so heiß. Es ist wirklich einfach nur heiß. Ich hoffe, du hast keinen Job, wo du irgendwie draußen sein musst. 34 Grad und ein bisschen was geht noch. Bis zu 36 sind noch drin heute. Dazu Sonne pur, blauer Himmel. In der Nacht wirklich schön durchlüften bei dir zu Hause. Schwacher Wind bei 19 bis 13 Grad. Morgen am Freitag Sonne pur bis 37 Grad. Und am Wochenende sollen wir dann über 40 Grad kriegen.
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2: 16 Uhr in Berlin, Berlin und Brandenburg. Ich wünsche dir einen hotten Donnerstag-Feierabend. Schwitz nicht zu sehr. Chris am Nachmittag hier. 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

0: Run, Run, River, David Guetta mit dem besten neuen Hit, 104.6 RTL Berlin zum Brandenburgs Hitradio. Chris am Nachmittag bei diesen super heißen 34 Grad hier in der Hauptstadt. Patricia, extra luftig unterwegs vom Büro nach Hause, oder?
1: Nee, ganz normal. Ganz normale Alltagskleidung. Da ist nichts vorgegeben.
0: Und da muss man mal sagen...
1: Nicht, aber...
0: Ja, da muss man mal sagen, hat man als Frau die etwas besseren Karten, ne? Weil so Männer mit kurzen Hosen und Käsebeinen, das sieht immer ein bisschen komisch aus, muss man sagen.
1: Ja, man kann ja den Nachfeierabend die Beine in die Sonne halten.
0: Das klingt ja wie eine Aufforderung, du. Ja gut, okay.
1: Also nach deinem Feierabend nicht mehr, ne?
0: Ja, ich wollte gerade sagen, wenn ich nach Hause fahre, also in meinem Garten habe ich dann keine Sonne mehr.
1: Nee, du musst Feuer machen.
0: Robin hier, Dancing on my own. Jetzt auf 104.6 RTL.

0: Backstreet Boys, 104.6 RTL, Berlins und Brandenburgs Hitradio. 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
0: 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Und jetzt Handtricks. Hier ist Golden.

0: Luis Capaldi, hier ist Berlin zum Brandenburgs Hitradio um 16.25 Uhr, der 104.6 RTL Verkehrsreport. Achtung, hier kommt gerade ein Ampelausfall rein, an einer sehr bescheidenen Stelle in Prenzlauer Berg. Landsberger Allee, Ecke Stockower Straße. Da sind jetzt die Ampeln aus, auf jeden Fall gut aufpassen auf dem Weg nach Hause. Dann haben wir immer noch dicken Staustress auf der A111 stadtauswärts, also Richtung Hamburg. Da haben wir nämlich einen Liegenbleiber zwischen Waldmannsruster Damm und Schulzendorfer Straße. Rechte Spur ist blockiert und dahinter dicker Stau. Das geht zurück bis in den Tunnel Flughafen Tegel, Passierdauer bei 32 Minuten. Da ist Durchhalten angesagt. Und Staustress auf dem Stadtring hält sich mittlerweile in Grenzen. Also viele versuchen das wahrscheinlich zu umfahren. Diese Engstelle zwischen Innsbrucker Platz und Albuinstraße, neue Baustelle in beiden Richtungen. Richtung Treptow dauert es 15 Minuten länger, Richtung Wedding 22 Minuten. Aber es gibt einen dicken Rückstau bis auf den Tempelhofer Damm. Passierdauer alleine da 21 Minuten von Kreuzberg nach Tempelhof. Geblitzt wird Westend, Spandauer Damm, Tiergarten, Schöneberger Ufer und Prenzlberg, die Greifswalder Straße. Mehr Verkehr in einer halben Stunde und gleich ganz neue Musik von Alex Vaughn.
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1: 16.49 Uhr, ich bin Philipp Ringel. Guten Tag. Hitzealarm in Berlin und Brandenburg. Jetzt sagen Wetterexperten sogar Temperaturen von bis zu 44 Grad voraus. Und schon jetzt ist die Hitze ja deutlich zu spüren. Mehr von Christian Haffmann.
2: Etliche Veranstaltungen sind ja schon abgesagt oder verschoben. Unter anderem der Pferderenntag Sonntag in Mariendorf. Auch für den Christopher Street Day in Bernau ist es einfach zu heiß. Sämtliche Kinderfußballturniere in Berlin sind ebenfalls gestrichen. Im Jugendfußball sollen nur die Partien ausgetragen werden, die für Auf- oder Abstieg zwingend nötig sind. Im Volkspark Friedrichshain, im Görli und am Blücherplatz gilt auf einigen Flächen striktes Grillverbot wegen der Trockenheit und auch das Bücherfest am Bebelplatz ist abgeblasen. Gute Nachrichten unterdessen vom Columbia-Bad. Das hat die Technikprobleme behoben und seit 14 Uhr wieder geöffnet.
1: Jobboom in Grünheide. Tesla will seine Produktion in der Gigafactory nämlich deutlich erweitern und dafür etliche neue Mitarbeiter einstellen, insgesamt 1.000. Das Ziel, ab Oktober sollen dann pro Woche 7.500 E-Autos vom Band rollen. Schon im April hatte Tesla ja angekündigt, dass dort in Zukunft deutlich mehr Autos gebaut werden sollen. Und schon jetzt ist Tesla mit dem Standort in Grünheide der größte Arbeitgeber in Brandenburg mit rund 11.000 Mitarbeitern. Nach dem schweren Erdbeben in Venezuela ist noch unklar, wie viele Menschen davon genau betroffen sind. Bisher geht man von mindestens 160 Toten und fast 1.000 Verletzten aus. Die Opferzahlen könnten aber noch deutlich steigen, auf bis zu 100.000 schätzen Experten. Mittlerweile läuft die internationale Hilfe für das Land an. Auch Deutschland hat sich bereit erklärt zu helfen, könnte zum Beispiel mehrere Transportmaschinen der Bundeswehr losschicken.
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1: Torgarant Dennis Under von Beginn an oder wieder nur von der Bank? Im letzten Gruppenspiel der Fußball-Weltmeisterschaft trifft Deutschland auf Ecuador. Und jetzt ist doch klar, wer alles erstmal von Beginn an auf dem Platz stehen wird. Thomas Bremser.
3: Antonio Rüdiger und David Raum ersetzen die beiden. Ansonsten bleibt es bei der Startelf der ersten beiden Spiele. Auch Manuel Neuer steht wieder im Tor. Viele hatten gedacht, dass Oliver Baumann sein erstes WM-Spiel geschenkt bekommt vom Bundestrainer.
4: Aus menschlicher Sicht kann ich das alles verstehen. Wenn man immer nur das entscheiden könnte, dann wäre es sehr, sehr einfach tatsächlich. Aber es gibt einfach so einen Blick aufs große Ganze und es ist dann nicht immer super angenehm, die Entscheidung zu treffen, aber sie müssen getroffen werden.
3: Im Laufe des Spiels dürfte es dann aber doch einige Wechsel geben, um Spieler zu schonen.
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5: 16.52 Uhr, der 104.6 RTL Verkehrsreport. Bei uns in der Hauptstadt weiter das dickste Problem, die 111 auswärts, also Richtung Hamburg. Da haben wir nämlich einen Liegenbleiber zwischen Weidmannshusser-Damm und Schulzendorfer Straße. Rechte Spur ist weiter gesperrt. Wir haben Rückstau bis zum Eichborn-Damm. Passierdauer jetzt bei 23 Minuten. Weiter voll natürlich der Stadtring A100 in beiden Richtungen wegen dieser Fahrbahnsanierung zwischen Innsbrucker Platz und Albuinstraße. Schluckt jetzt pro Richtung gute 20 Minuten. Und es gibt auch noch Rückstau auf dem Tempelhofer Damm von Kreuzberg nach Tempelhof runter. Passiert aber da 10 Minuten und dann meldet mir Mario ein brennendes Auto rein. Achtung A10, östlicher Berliner Ring, Richtung Dreieck-Barnim. Das Auto also ist mittlerweile wohl fast gelöscht. Feuerwehr ist nämlich schon da. Zwischen Hellersdorf und Marzahn steht das. Rechte Spur ist dicht. Autobahnpolizei sichert ab. Fahr da mal vorsichtig dran vorbei. Es gibt nämlich keinen Rückstau. Klingt erstmal gut, ist für die Einsatzkräfte aber ziemlich bescheiden, weil natürlich da alle vorbeiballern. Also vielleicht Tempo ein bisschen runternehmen und langsam machen in dem Bereich. Geblitzt wird Köpenick, Spindlersfelder Brücke, hat mir Carsten reingemeldet. Danke dir. Westend, Spandauer Damm und Tiergarten, Schöneberger Ufer. Staus und Blitzer bitte wie immer an die 030 8848 4110.
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5: Na, tut dein Kopf auch schon ein bisschen weh wegen der Hitze? Alter, ey, 34 Grad, Sonne pur und in der Nacht ist dann Durchlüften angesagt bei 19 bis 13 Grad. Es bleibt trocken. Morgen Freitag bis 37 Grad, Samstag und Sonntag dann absolute Mega-Hitze. Über 40 Grad bei uns in der Hauptstadt.
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2: 17 Uhr durch in Berlin und Brandenburg. Ist das eine Hitze am Donnerstagfeierabend? Chris am Nachmittag hier. 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

0: 104.6 RTL Berlins und Brandenburgs Hitradio. Chris am Nachmittag an diesem heißen Donnerstagfeierabend hier mit den besten neuen Hits. Olivia Rodrigo, The Cure. Und Patricia gönnt sich diese Nummer im Garten mit dem Schlauch in der Hand. Na, wie oft kriegen deine Blumen Wasser?
1: Zweimal am Tag.
0: Zweimal am Tag.
1: Morgens und abends.
0: Die kriegen ja mehr Wasser als ich, hätte ich was gesagt. Ja, bei der Hitze muss man auch viel trinken. Das gilt ja auch für die Pflanzen.
1: Genau. Sonst verbrennt der Rasen.
0: Ja, nur nicht so dumm sein wie ich und das voll in der Mittagssonne machen, weil sonst verbrennt man die ganzen Blätter, ne?
1: Nee, in der Mittagssonne muss ich arbeiten.
0: Ey, ich habe bei uns letztes Jahr so einen richtig schönen Busch komplett verbrannt und das sah wirklich aus, als ob ich da mit dem Feuerzeug dran gewesen wäre.
1: Kann ich mir gut vorstellen. Letztes Jahr war ich auch so warm.

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0: ist alles so One Republic, entdecke neue Musik. Hier aus Berlin zum Brandenburger Radio, 17:28 Uhr, der 104.6 RTL Verkehrsreport. Achtung, in Zehlendorf, Ampelausfall, Berliner Straße, Ecke Kläralee, hat mir Matthias reingemeldet. Gibt da wohl schon leichtes Kreuzungschaos, also pass auf jeden Fall gut auf. Dann macht immer noch Stress die A111 stadtauswärts, also Richtung Hamburg, zwischen Waldmannsusterdamm, Schulzendorfer Straße, immer noch die rechte Spur dicht. Da steht ein Liegenbleiber, passiert aber jetzt bei 20 Minuten ab Holzhauser Straße. Viele nehmen die Berliner Straße, die hängt aber auch gute 10 Minuten fest. Ja, und dann wird noch fleißig geblitzt. In Köpenick, Achtung, Spindlersfelder Brücke, hat mir Carsten reingemeldet. Westend, Spandauer Damm und Tiergarten, Schöneberger Ufer. Mehr Verkehr in einer halben Stunde. Gleich habe ich Michael Jackson für dich. Der ist nach dem Kinostart zurück in den Charts mit Billie Jean.
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0: Alex Vaughn, 104.6 RTL, Berlin zum Brandenburg-Hitradio. Chris hier auf dem Weg in diesen heißen Fußballabend. Ja, Deutschland im letzten WM-Gruppenspiel. 22 Uhr Anpfiff hier. Matthias hat Bock.
1: Ich wollte nochmal einen netten Abend zur späten Abendstunde. Ist es vielleicht auch ein bisschen kühler?
0: Ich wollte gerade sagen, das ist natürlich ein Vorteil. Nachteil ist, wenn man morgen früh ins Büro muss. Oder lockst du morgen Homeoffice ein?
1: Ja, das ist tatsächlich dann Homeoffice. Das muss man dann ausnutzen. Insofern, alles zählt Deutschland auf.
0: Ja, sehr schön. Ich kann ja normalerweise immer super spät hier sein im Sender, ne? Aber morgen natürlich Arno seine große Verabschiedung. Und da habe ich auch den Plan, sehr früh zu kommen. Also es wird eine kurze Nacht.
1: Ja, habe ich mir auch schon vorgenommen und habe es auch gerade im Radio gehört. Dabei sein ist alles, was
0: ja, ich hier da. Ja, ey, kannst du aus dem Bett dann zuhören. Morgen früh, ab 5, ja?
1: Alles klärchen, ich bin dabei.

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Hammerhitze hier bei uns in der Hauptstadt. Und jetzt sagen Wetterexperten, es könnte noch viel heißer werden. Die neuesten Infos gleich um 10 vor 6 in 104.6 RTL aktuell. Und ich habe danach genau das Richtige für dich, nämlich die nächsten drei super Ferienpässe. Damit kannst du zum Beispiel kostenlos in die Berliner Freibäder. Hier ist Harry Styles, besten neuen Hits.

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1: 17.50 Uhr, ich bin Philipp Ringel, guten Tag. Berlin und Brandenburg schmelzen bei Hitzetemperaturen und es könnte noch mal heißer werden. Wetterexperten sagen jetzt sogar Temperaturen von bis zu 44 Grad voraus und sprechen von einer Notlage. Alle, die auch nicht wirklich raus müssen, sollten zu Hause bleiben. Und die Hitze ist ja jetzt schon deutlich zu spüren. Etliche Veranstaltungen sind ja schon abgesagt oder zum Teil verschoben. Unter anderem der Pferderenntag am Sonntag in Mariendorf. Auch der CSD in Bernau ist gestrichen. Es ist einfach zu heiß. Gute Nachrichten unterdessen vom Columbia-Bad. Das hat die Technikprobleme behoben und seit 14 Uhr wieder geöffnet. Währenddessen gibt's bei der Bahn jetzt sowas wie hitzefrei. Denn wer bei den Temperaturen nicht mit ICE und Co. von A nach B will, kann seine geplante Reise jetzt kostenlos stornieren. Die Bahn selbst sagt auch wegen der Hitze, wenn nötig, lieber nicht mit dem Zug fahren. Fiona Reinhardt.
2: Die Weichen und die Technik könnten durch Hitze und Sonne beschädigt werden, heißt es von der Deutschen Bahn. Außerdem steige einerseits die Gefahr für Böschungsbrände, andererseits hat der Deutsche Wetterdienst ja auch schon Unwetter angekündigt. Die Bahn sei darauf gut vorbereitet, trotzdem könne es zu Beeinträchtigungen kommen. Deswegen können Fahrgäste Tickets für Fernreisen kostenlos stornieren. Voraussetzung ist, dass das Ticket bis zum 23. Juni gebucht wurde und die Reise bis zum 30. Juni stattfinden sollte. Diese Tickets können online oder im Reisezentrum storniert werden.
1: Jobboom in Grünheide. Tesla will seine Produktion in der Gigafactory nämlich deutlich erweitern und dafür etliche neue Mitarbeiter einstellen, insgesamt 1.000. Das Ziel, ab Oktober sollen dann pro Woche 7.500 E-Autos vom Band rollen. Schon im April hatte Tesla ja angekündigt, dass dort in Zukunft deutlich mehr Autos gebaut werden sollen. Und schon jetzt ist Tesla mit dem Standort in Grünheide der größte Arbeitgeber in Brandenburg mit rund 11.000 Mitarbeitern. Das Fenster bleibt noch mal etwas länger offen, denn Microsoft stellt den Support für Windows 10 doch noch nicht ein. Der läuft jetzt sogar noch mal bis Oktober kommenden Jahres weiter, mit allem, was dazugehört, also auch regelmäßige Sicherheitsupdates. Verbraucherschützer hatten ja Druck gemacht, denn eigentlich sollte der Support ja schon im Oktober vergangenen Jahres auslaufen. Damals nutzten noch rund 650 Millionen Menschen weltweit Windows 10. 104.6 RTL, immer 10 Minuten früher auf den Punkt informiert.
3: 17.52 Uhr, hier ist der 104.6 RTL Verkehrsreport und ich fange mal mit der guten Nachricht an, denn der Liegenbleiber ist endlich weg auf der 111 auswärts Richtung Hamburg. Der hat jetzt hier stundenlang Stress gemacht zwischen Weidmannshuser Damm und Schulzendorfer Straße und jetzt scheint er weg zu sein. Passierdauer geht dann nämlich runter auf nicht mal mehr 5 Minuten. Also Stau hat sich fast komplett aufgelöst, das ist die gute Nachricht. Dann gucken wir uns mal den Stadtring an, A100, da weiter voll wegen dieser Engstelle, neue Baustelle, ne, zwischen Innsbrucker Platz und Albuinstraße, dauert in beiden Richtungen noch 15 Minuten länger. Und weiter Achtung in Zehlendorf, Ampelausfall auf der Berliner Straße Ecke Klärlee hat mir Matthias reingemeldet. Danke dir. Gibnitz wird Köpenick, Spindlersfelder Brücke hat Carsten entdeckt, dann Westend, Spandauer Damm und Tiergarten, Schöneberger Ufer. Staus und Blitzer bitte wie immer an die 030 88484 110.
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3: Boah, heute 33 Grad immer noch in Berlin und Brandenburg. Dazu Sonne pur, nur ganz wenige Wolken. In der Nacht, ey, dann unbedingt durchlüften bei 19 bis 13 Grad. Es gibt auch leichten, schwachen Wind. Besser als nichts, oder? Morgen am Freitag wieder Sonne pur bis 37 Grad. Samstag und Sonntag dann Mega-Hitze bis 41 Grad mit Unwettergefahr.
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vor 18 in Berlin, Berlin und Brandenburg. Kurz vor 18 Uhr in Berlin, Berlin und Brandenburg. Hier ist Chris am Nachmittag, an diesem heißen Donnerstag. Und jetzt ist es wirklich nur noch eine einzige Show. Morgen, großes Finale von Arno und der Morgenshow. Arno moderiert hier seine allerletzte Morgensendung auf 104.6 RTL. Und wir alle sind live mit dabei, ab 5. Also schalt ein. Und jetzt die Top 6 um 6 mit den nächsten drei super Ferienpässen. Schick mir eine WhatsApp, Kennwort Chartmann an 030-884-8484 und wir starten mit dem Countdown mit Platz 6. Top 6 und 6 geht los mit Kaigo und Khalid hier, Save My Love.

Taylor Swift holt sich die 5, Top 6 um 6, 104.6 RTL Berlin zum Brandenburg-Hitradio mit dem super Ferienpass. Kultur, Sport und Begegnungen für die Sommerferien. Ab sofort ja erhältlich. Und da hast du zum Beispiel freien Eintritt in den Zoo, in den Tierpark, ins Museum für Naturkunde, in den Botanischen Garten, in die Planetarien geht's, in die Sternwarten, zu den Berliner Eisbahnen und bei dem Wetter besonders geil, täglich kostenlos dank teils digitalisierter Badekarte. Es geht in die Frei- und Hallenbäder der Berliner Bäderbetriebe. Hol dir jetzt gleich 3 super Ferienpässe per WhatsApp. Kennwort Schadmann an 030 884 8484. Und das ist die 4. Olivia Rodrigo, Drop Dead.

0: David Guetta, Run Run River, die zwei in den Top 6 um 6. Hier ist 104.6 RTL, Berlins und Brandenburgs Hitradio. Jetzt mit Janett in der Show.
1: Hi.
0: Auch ordentlich durchgeschwitzt, oder geht?
1: Ja, in der Dachgeschosswohnung ordentlich durchgeschwitzt.
0: Ich habe jetzt Abkühlung für dich. Es gibt 3 super Ferienpässe für dich und vor allem für deine Kids, ja? Kultur, Sport, Begegnung für die Sommerferien. Da ist nicht nur jeden Tag kostenloser Eintritt dabei in die Frei- und Hallenbäder. Nee, on top bekommst du noch über 210 stark vergünstigte, teils kostenlose Angebote in Berlin und Umgebung und 400 Verlosungen mit kostenlosen Plätzen für ganz, ganz viele Kurse und Ausflüge sind auch noch mit dabei.
1: Sehr schön, da werden sich meine Kinder freuen.
0: Der Superferienpass ab sofort erhältlich und nutzbar in allen Ferien, einschließlich Osterferien 2027. Und das ist die 1 des Tages zum Deutschlandspiel heute Abend.
1: Shakira mit Burna Boy.
0: Ja, und Dai Dai, der offizielle WM-Hit, die besten neuen Hits hier.

Shakira, Burner Boy mit dem offiziellen WM-Hit. Weiter auf der 1 in den Top 6 um 6. Hier ist Berlin zum Brandenburgs Hit Radio. 18.21 Uhr, der 104.6 RTL Verkehrsreport. So, Stadtring schluckt weiter 20 Minuten in beiden Richtungen zwischen Innsbrucker Platz und Albuinstraße wegen dieser neuen Baustelle. Und da müssen wir mal ganz schnell raus nach Brandenburg. Es gibt nämlich erste Schäden durch die Hitze. Straßenbelag auf der A2. Deswegen haben wir eine Vollsperrung. Auf der A2 Magdeburg Richtung Berlin. Die A2 ist vollgesperrt zwischen Ceesar und Wollin. Also da große Schäden wegen der Hitze schon auf der Autobahn. Polizei ist da jetzt im Einsatz und klärt das Ganze sehr wahrscheinlich ab in den nächsten Minuten. Und Achtung auf der A13 Richtung Dresden zwischen Starkow und Freiwalde. Da liegt ein Spanngurt auf der Fahrbahn. Genutzt wird Köpenick, Spindlersfelder Brücke. Danke an Carsten fürs Melden. Westend Spandauer Damm und Tiergarten. Schöneberger Ufer. Mehr Verkehr in einer halben Stunde. Gleich die besten neuen Hits. Tampa City, Self-Aware. Jetzt Ed Sheeran mit Felix Jehn. 104.6 RTL.

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2: Jetzt. Oh, alles klebt, alles schwitzt immer noch. 33 Grad in der Hauptstadt. Und ich mach's uns jetzt noch ein bisschen heißer hier mit neuem Beach-Sound aus Florida.

0: Good Life, One Republic, 104.6 RTL, Berlin zum Brandenburg Hit Radio. Good Life hat hoffentlich auch Anu, wenn er ab morgen 10 Uhr im Ruhestand ist. Mhm. Das wird krass, Verena aus der Morgenshow. Anu hat morgen seinen allerletzten Tag hier bei uns.
1: Ja.
0: Ne, nach 35 Jahren bei 104.6 RTL.
1: Der
0: nach
1: Moment
0: 35 Jahren Morgenshow. Und es werden krasse Dinge passieren morgen.
1: Ja, riesige Überraschungen für Arno. Ich darf ja noch gar nicht so viel verraten. Ja. Vielleicht weiß ich auch nicht alles. Ich weiß es nicht. Auf jeden Fall wird es sehr, sehr emotional. Arno verabschiedet sich und du solltest unbedingt dabei sein ab 5 Uhr.
0: Ich habe jetzt schon Tränen in den Augen. Ich
1: bin,
0: also, ey, morgen, ich nehme mir auch Taschentücher mit zur Show.
1: Auf jeden
0: Fall. Also, Arno und die Morgenshow an. Berlins und Brandenburgs Lust.

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1: 18.51 Uhr, ich bin Philipp Ringel, guten Abend. Berlin und Brandenburg schmelzen bei Hitzetemperaturen und es könnte noch mal heißer werden. Wetterexperten sagen jetzt sogar Temperaturen von bis zu 44 Grad voraus und sprechen von einer Notlage. Alle, die auch nicht wirklich raus müssen, sollten zu Hause bleiben. Und die Hitze ist ja jetzt schon deutlich zu spüren. Etliche Veranstaltungen sind ja schon abgesagt oder zum Teil verschoben. Unter anderem der Pferderenntag am Sonntag in Mariendorf. Auch der CSD in Bernau ist gestrichen. Es ist einfach zu heiß. Gute Nachrichten unterdessen vom Columbia-Bad. Das hat die Technikprobleme behoben und seit 14 Uhr wieder geöffnet. Währenddessen gibt's bei der Bahn jetzt sowas wie hitzefrei. Denn wer bei den Temperaturen nicht mit ICE und Co. von A nach B will, kann seine geplante Reise jetzt kostenlos stornieren. Die Bahn selbst sagt auch wegen der Hitze, wenn nötig, lieber nicht mit dem Zug fahren. Fiona Reinhardt.
2: Die Weichen und die Technik könnten durch Hitze und Sonne beschädigt werden, heißt es von der Deutschen Bahn. Außerdem steige einerseits die Gefahr für Böschungsbrände, andererseits hat der Deutsche Wetterdienst ja auch schon Unwetter angekündigt. Die Bahn sei darauf gut vorbereitet, trotzdem könne es zu Beeinträchtigungen kommen. Deswegen können Fahrgäste Tickets für Fernreisen kostenlos stornieren. Voraussetzung ist, dass das Ticket bis zum 23. Juni gebucht wurde und die Reise bis zum 30. Juni stattfinden sollte. Diese Tickets können online oder im Reisezentrum storniert werden.
1: Einen Gang höher schaltet Tesla in Grünheide und will die Gigafactory nochmal deutlich ausbauen. 1000 neue Mitarbeiter sollen dafür eingestellt werden. Das Ziel? Ab Oktober sollen pro Woche dann 7500 E-Autos vom Band rollen. Schon jetzt ist Tesla mit dem Standort in Grünheide der größte Arbeitgeber in Brandenburg mit rund 11.000 Mitarbeitern.
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1: Deutschland gegen Ecuador heute Abend. Auf dem Platz wird Nico Schlotterbeck definitiv fehlen, aber trotzdem ist er ganz nah an der Mannschaft dran, denn er wird mit auf der Bank sitzen. Dafür hat der DFB übrigens eine Extragenehmigung von der FIFA bekommen. Außerdem spielen unsere Männer das erste Mal in den blauen Trikots und türkisen Hosen. Und auch ganz interessant, das Spiel wird von der Schiedsrichterin Tori Penzo geleitet. Anpfiff ist um 22 Uhr unserer Zeit. 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
3: 18.54 Uhr, der 104.6 RTL Verkehrsreport. So, diese neue Stadtring-Baustelle klaut uns nochmal gute 13 Minuten in beiden Richtungen zwischen Innsbrucker Platz und Albuinstraße, also auf der A100 nochmal ein bisschen mehr Geduld. Dann spielen Guns N' Roses heute Abend in der Uber-Arena. Da läuft die Anreise der Fans, also vor allem Stralauer Allee, Mühlenstraße gut voll, aber auch Oberbaumbrücke. Da nochmal gute 5 Minuten extra einplanen. Und raus nach Brandenburg. Achtung, es gibt Hitzeschäden auf der A2 Magdeburg Richtung Berlin. Die ist jetzt im Moment voll gesperrt wegen dieser Straßenschäden zwischen Cesa und Wollin. Da geht gar nichts mehr. Geblitzt wird Reinickendorf, Kopenhagener Straße, in Köpenick, Spindlersfelder Brücke hat Carsten entdeckt und Westend, Spandauer Damm. Staus und Blitzer bitte wie immer an die 030 8844 110.
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3: RTL-Wetter. Boah, immer noch heiße 32 Grad bei uns in der Hauptstadt, dazu Sonne pur und blauer Himmel immer noch. In der Nacht dann auf jeden Fall durchlüften bei dir zu Hause. Schwacher Wind bei 19 bis 13 Grad. Morgen Freitag wird es dann richtig heiß bis 37 Grad. Samstag und Sonntag noch heißer. Bis zu 41 Grad und Unwettergefahr. Also pass auf jeden Fall gut auf dich auf bei der Hitze. Ich wünsche dir einen nicen Feierabend. Wir hören uns morgen Nachmittag wieder.
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19 Uhr, Donnerstagabend in Berlin, Berlin und Brandenburg. 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

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Ja, nicht irgendein Donnerstagabend, Deutschland spielt später, aber außerdem startet der Pride Month heute in Berlin. Es wird bunt, laut und natürlich vielfältig. Und zur Krönung gibt's dann den CSD. Das wird so cool. Jetzt Tame Impala und Jenny. Das sind die besten neuen Hits. Dir einen schönen Donnerstagabend.

104.6 RTL, Berlin zum Brandenburgs Hitradio. Ich bin Julia Porat und es gibt brandneue Musik auf unserer Playlist von der britischen Band Flow. Drei Mädels, die echt cool sind. Ihr neuester Song heißt Leak It. Hörst du gleich nach Olivia Dean.

Teddy Swims, besten neuen Hits. 104.6 RTL, Berlin zu Brandenburgs Hitradio. 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

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Sommerabend und Sommernacht vor uns. Die Temperaturen, die bleiben warm, aber gerade gut genug, um später mal kurz durchzulüften. Das lieben wir Deutschen ja. Die besten neuen Hits dazu von One Republic, Need Your Love, nach Michael Schulte und ebenfalls neu jetzt Bibi Rexha und Faceless.

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1: Ich bin Philipp Ringe und das sind die wichtigsten Meldungen aus Berlin und Brandenburg. Hitzealarm in Berlin und Brandenburg. Jetzt sagen Wetterexperten sogar Temperaturen von bis zu 44 Grad voraus. Und schon jetzt ist die Hitze ja deutlich zu spüren. Mehr von Christian Haffmann.
2: Hitzefrei für Berlins Fußballkids. Sämtliche Kinderturniere sind gestrichen. Im Jugendfußball sollen nur die Partien ausgetragen werden, die für Auf- oder Abstieg zwingend nötig sind. Das Grillverbot am Wochenende ist jetzt auch auf Pankow ausgeweitet worden, beispielsweise für den Mauerpark. Zuvor wurde Grillen schon im Volkspark Friedrichshain, im Görli und am Blücherplatz verhängt. Die Caritas bietet Hitzehilfe für Obdachlose und auch Berliner Kirchen sind für alle als Kälteorte geöffnet. Gute Nachrichten für Bruno Mars-Fans. Die Konzerte im Olympiastadion laufen wie geplant. Es gibt zusätzliche Erfrischungen und die Ordner drücken bei Trinkflaschen am Einlass großzügig die Augen zu.
1: Jobboom in Grünheide. Tesla will seine Produktion in der Gigafactory nämlich deutlich erweitern und dafür etliche neue Mitarbeiter einstellen, insgesamt 1.000. Das Ziel, ab Oktober sollen dann pro Woche 7.500 E-Autos vom Band rollen. Schon im April hatte Tesla ja angekündigt, dass dort in Zukunft deutlich mehr Autos gebaut werden sollen. Und schon jetzt ist Tesla mit dem Standort in Grünheide der größte Arbeitgeber in Brandenburg mit rund 11.000 Mitarbeitern. Jetzt aber wirklich. Nach den Technikproblemen hat das Columbia-Bad in Neukölln jetzt wieder geöffnet. Am Mittwoch waren die Tore ja schon mal auf, wurden am Tag darauf aber gleich wieder am Morgen dicht gemacht. Eine Anlage, die den pH-Wert im Wasser reguliert, hatte nämlich Probleme gemacht. Und jetzt weitere Meldungen aus Deutschland und der Welt.
3: Ich bin Thomas Bleskin. Nach den schweren Erdbeben in Venezuela hat die Bundesregierung Hilfe zugesagt. Bundeskanzler Merz erklärte, Deutschland sei tief betroffen und werde das Land unterstützen.
4: Wir helfen, wir stehen an der Seite Venezuela, sagt Kanzler Merz. Mehrere Transportflugzeuge der Bundeswehr, die stünden bereit, versichert der Verteidigungsminister. Und in der Tat, Material und Rettungsteams. Eigentlich wird alles gebraucht im Krisengebiet. Dort graben Menschen mit bloßen Händen weiter nach Verschütteten. Andere stehen vor Trümmerbergen dort, wo einmal ihr Zuhause war. Mancherorts gibt es weder Wasser noch Strom. Claudia Wächter, Nachrichtenredaktion.
3: Die Bundesländer wollen den Bund stärker an den Kosten neuer Bundes- und EU-Vorgaben beteiligen. Die Ministerpräsidenten fordern, dass der Bund künftig 80% der dadurch entstehenden Mehrkosten übernimmt, allerdings erst ab einer Belastung von 125 Millionen Euro. Heute wollen die Länder ihre Position mit Bundeskanzler Merz beraten. Der US-Elektroautobauer Tesla will seine Produktion im Werk Grünheide bei Berlin stärker hochfahren. Das Unternehmen teilte mit, weitere 1.000 Beschäftigte einzustellen und ab Oktober die Produktion auf 7.500 Fahrzeuge pro Woche zu steigern.
5: Bereits ab Juli sollen in Grünheide 6.200 Fahrzeuge pro Woche produziert werden. Dafür stellt Tesla aktuell bereits neue Leute ein. Die Erhöhung ab Oktober ist dann also ein weiterer Schritt. Außerdem plant das Unternehmen darüber hinaus nochmal 1.500 weitere Einstellungen. Neue Mitarbeiter für die Batteriezellfertigung. Allein in diesem Bereich will Tesla in Grünheide umgerechnet rund 220 Millionen Euro investieren. Hintergrund: Nach dem Umsatzeinbruch im Vorjahr laufen die Geschäfte für das Unternehmen inzwischen wieder deutlich besser. Thomas Thonfeld, Berlin.
3: Die Deutsche Bahn gibt frühere Wachstumsziele auf und setzt künftig mehr auf Verlässlichkeit statt auf ehrgeizige Versprechen. Nach Angaben des Konzerns stehen mit einer neuen Strategie betriebliche Qualität und wirtschaftliche Stabilität im Mittelpunkt. Eine Fernverkehrspünktlichkeit von mindestens 80% wird nun erst über die 2030er Jahre angestrebt. Gleichzeitig plant die Bahn einen Umbau mit mehr Verantwortung für regionale Manager und einem Stellenabbau in der Berliner Zentrale.
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1: Bauarbeiten auf der Indira Gandhi Straße in Altonschönhausen. Bis zum 3. Juli gibt's dann Richtung Berliner Allee zwischen Hansa und Gounod Straße nur eine freie Spur. Gebaut wird auch auf der Rölke Straße in Weißensee. Bis Ende Juli gibt's dann Richtung Prenzlauer Berg vor der Rennbahnstraße ebenfalls nur eine freie Spur. Und dran denken, noch bis zum 9. Juli wird auf dem Stadtring zwischen Innsbrucker Platz und Albuinstraße gebaut. In Richtung Treptow ist die linke Spur gesperrt und in Richtung Wedding die linke und die mittlere. Geblitzt wird in Tempelhof auf der Oberlandstraße und in Pankow auf der Prenzlauer Promenade. 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
6: RTL Wetter. Heute am Abend zum Deutschlandspiel und auch in der Nacht. Klar, Tiefstwerte zwischen 19 und 13 Grad, also wirklich mild. Morgen am Freitag dann wieder super sonnig und mega heiß. Bis zu 37 Grad zum Start ins Wochenende.
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Taylor Swift, best neune Hits, 104.6 RTL, Berlin zum Brandenburgs Hitradio. Ja, wer sich bei der Hitze drin verkrümelt und gerne zockt, das sind deine Good News heute. GTA 6, das weltberühmte Spiel, das kann man ab heute vorbestellen. Finally, weil dreimal wurde der Release ja verschoben, das war ganz verrückt. Im November soll es jetzt aber ganz wirklich zu 100% rauskommen. Na, mal sehen.

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Nicht verpassen. Jetzt die besten neuen Hits. Holly Humberstone.

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2: Was Neues von Fastboy mit Beautiful Life liefern die beiden Zwillingsbrüder aus Berlin City einen emotionalen Dance-Pop-Track. Mit ganz viel Gefühl und sehr, sehr tanzbarer Hook. Hörst dir an, ganz neu auf unserer Playlist. Viel Spaß.

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0: 104.6 RTL, Berlin zu Brandenburgs Hitradio. Donnerstagabend, Endspurt bis zum nächsten Deutschlandspiel, 22 Uhr gegen Ecuador. Ja, das wird was, habe ich im Gefühl. Bis dahin den Sommerabend genießen mit den besten neuen Hits. Mikey's Mind habe ich für dich. Nach Kamrat und jetzt Alex Warren.
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1: Ich bin Philipp Ringe und das sind die wichtigsten Meldungen aus Berlin und Brandenburg. Hitzealarm in Berlin und Brandenburg. Jetzt sagen Wetterexperten sogar Temperaturen von bis zu 44 Grad voraus. Und schon jetzt ist die Hitze ja deutlich zu spüren. Mehr von Christian Haffmann.
2: Hitzefrei für Berlins Fußballkids. Sämtliche Kinderturniere sind gestrichen. Im Jugendfußball sollen nur die Partien ausgetragen werden, die für Auf- oder Abstieg zwingend nötig sind. Das Grillverbot am Wochenende ist jetzt auch auf Pankow ausgeweitet worden, beispielsweise für den Mauerpark. Zuvor wurde Grillen schon im Volkspark Friedrichshain, im Görli und am Blücherplatz verhängt. Die Caritas bietet Hitzehilfe für Obdachlose und auch Berliner Kirchen sind für alle als Kälteorte geöffnet. Gute Nachrichten für Bruno Mars-Fans. Die Konzerte im Olympiastadion laufen wie geplant. Es gibt zusätzliche Erfrischungen und die Ordner drücken bei Trinkflaschen am Einlass großzügig die Augen zu.
1: Jobboom in Grünheide. Tesla will seine Produktion in der Gigafactory nämlich deutlich erweitern und dafür etliche neue Mitarbeiter einstellen, insgesamt 1.000. Das Ziel, ab Oktober sollen dann pro Woche 7.500 E-Autos vom Band rollen. Schon im April hatte Tesla ja angekündigt, dass dort in Zukunft deutlich mehr Autos gebaut werden sollen. Und schon jetzt ist Tesla mit dem Standort in Grünheide der größte Arbeitgeber in Brandenburg mit rund 11.000 Mitarbeitern. Jetzt aber wirklich. Nach den Technikproblemen hat das Columbia-Bad in Neukölln jetzt wieder geöffnet. Am Mittwoch waren die Tore ja schon mal auf, wurden am Tag darauf aber gleich wieder am Morgen dicht gemacht. Eine Anlage, die den pH-Wert im Wasser reguliert, hatte nämlich Probleme gemacht. Und jetzt weitere Meldungen aus Deutschland und der Welt.
3: Ich bin Thomas Bliskin. Bund und Länder haben sich auf eine Finanzreform zur Entlastung von Ländern und Kommunen geeinigt. Künftig soll der Bund 80% der Mehrkosten übernehmen, wenn neue Bundesgesetze bei Ländern und Kommunen zusammen Ausgaben von mehr als 200 Millionen Euro verursachen. Bundeskanzler Merz und Niedersachsens Ministerpräsident Lies sprachen von einem fairen Ausgleich. Die neue Regelung soll zum 1. September in Kraft treten. Der Bundestag hat über neue Wege für mehr dringend benötigte Organspenden debattiert. Abgeordnete einer fraktionsübergreifenden Gruppe warben für die Einführung einer Widerspruchsregelung. Erwachsene würden damit automatisch als Spender nach dem Tod gelten.
4: Keine gute Regelung, sagen Kritiker, denn Schweigen bedeutet ja nicht automatisch, ich bin einverstanden. Fakt ist, im Moment gilt bei uns, Organe dürfen nur entnommen werden, wenn die betroffene Person zu Lebzeiten zugestimmt hat oder eben Angehörige Bescheid wissen. Und das bedeutet für Patienten, sie warten im Durchschnitt 8 Jahre auf ein neues Organ. Wie der Bundestag am Ende abstimmt bei diesem sensiblen Thema, das ist noch unklar. Claudia Wächter, Nachrichtenredaktion.
3: Wer angesichts der erwarteten Hitze eine geplante Bahnreise nicht antreten will, kann diese jetzt kostenfrei stornieren. Die Deutsche Bahn bietet erstmals eine sogenannte Hitze-Sonderkulanz an.
5: Die Weichen und die Technik könnten durch Hitze und Sonne beschädigt werden, heißt es von der Deutschen Bahn. Außerdem steige einerseits die Gefahr für Böschungsbrände, andererseits hat der Deutsche Wetterdienst ja auch schon Unwetter angekündigt. Die Bahn sei darauf gut vorbereitet, trotzdem könne es zu Beeinträchtigungen kommen. Deswegen können Fahrgäste Tickets für Fernreisen kostenlos stornieren. Voraussetzung ist, dass das Ticket bis zum 23. Juni gebucht wurde und die Reise bis zum 30. Juni stattfinden sollte. Diese Tickets können online oder im Reisezentrum storniert werden. Fiona Reinhardt, Nachrichtenredaktion.
3: Die Bundesregierung bereitet nach den schweren Erdbeben Hilfe für Venezuela vor. Nach Angaben des Auswärtigen Amts stehen unter anderem Wasserfilter, Zelte, Feldbetten und Stromgeneratoren bereit. Noch heute sollen Fachleute des Technischen Hilfswerks in die Region reisen, um den Bedarf zu prüfen. Auch die Bundeswehr bereitet Transportflugzeuge für einen möglichen Hilfseinsatz vor.
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1: Bauarbeiten auf der Indira Gandhi Straße in Althohn-Schönhausen. Bis zum 3. Juli gibt's dann Richtung Berliner Allee zwischen Hansa und Gounod Straße nur eine freie Spur. Gebaut wird auch auf der Rölke Straße in Weißensee. Bis Ende Juli gibt's dann Richtung Prenzlauer Berg vor der Rennbahnstraße ebenfalls nur eine freie Spur. Und dran denken, noch bis zum 9. Juli wird auf dem Stadtring zwischen Innsbrucker Platz und Albuinstraße gebaut. In Richtung Treptow ist die linke Spur gesperrt und in Richtung Wedding die linke und die mittlere. Geblitzt wird in Tempelhof auf der Oberlandstraße und in Pankow auf der Prenzlauer Promenade. 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
6: RTL Wetter. Aktuell und in der Nacht klarer Himmel bei tiefstens 13 Grad. Und morgen am Freitag gibt es wieder Sonne satt und kaum eine Wolke am Himmel. Tagestopwert, halt dich fest, 37 Grad.
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7: Mario Barth aber in the house.
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Die Mega-Hitze kommt aus Frankreich zu uns. Da liegt gerade ein Heat Dome, eine Hitzeglocke. Das ist ein Wetterphänomen, bei dem die Hitze wie unter einer riesigen Kuppel oft über mehrere Tage gefangen ist und nicht entweichen kann. Also ich mag den Sommer, aber in dem Fall würde ich lieber Käse und Wein aus Frankreich nehmen.

104.6 RTL, Berlin zu Brandenburgs Hitradio. Ich bin Julia Porath und habe neue Musik auf der Playlist. Alesso und One Republic mit In Your Eyes arbeiten die beiden zum ersten Mal seit über 10 Jahren wieder zusammen. Und der Song versprüht echte Festival-Vibes. Hörst dir an, direkt nach

BTS, besten neuen Hits, 104.6 RTL, Berlin zu Brandenburg, Hitradio. Anos, großes Finale, morgen früh ist es tatsächlich soweit. 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

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Übrigens, wer beim Deutschlandspiel gleich Angst vor Ärger mit dem Nachbarn hat, in Berlin ist Jubeln ausdrücklich erlaubt. Eine Sonderregelung macht's möglich. Also jetzt müssen gleich nur noch ganz, ganz viele Tore fallen.

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1: Ich bin Philipp Ringe und das sind die wichtigsten Meldungen aus Berlin und Brandenburg. Hitzealarm in Berlin und Brandenburg. Jetzt sagen Wetterexperten sogar Temperaturen von bis zu 44 Grad voraus. Und schon jetzt ist die Hitze ja deutlich zu spüren. Mehr von Christian Haffmann.
2: Hitzefrei für Berlins Fußballkids. Sämtliche Kinderturniere sind gestrichen. Im Jugendfußball sollen nur die Partien ausgetragen werden, die für Auf- oder Abstieg zwingend nötig sind. Das Grillverbot am Wochenende ist jetzt auch auf Pankow ausgeweitet worden, beispielsweise für den Mauerpark. Zuvor wurde Grillen schon im Volkspark Friedrichshain, im Görli und am Blücherplatz verhängt. Die Caritas bietet Hitzehilfe für Obdachlose und auch Berliner Kirchen sind für alle als Kälteorte geöffnet. Gute Nachrichten für Bruno Mars-Fans. Die Konzerte im Olympiastadion laufen wie geplant. Es gibt zusätzliche Erfrischungen und die Ordner drücken bei Trinkflaschen am Einlass großzügig die Augen zu.
1: Jobboom in Grünheide. Tesla will seine Produktion in der Gigafactory nämlich deutlich erweitern und dafür etliche neue Mitarbeiter einstellen, insgesamt 1.000. Das Ziel, ab Oktober sollen dann pro Woche 7.500 E-Autos vom Band rollen. Schon im April hatte Tesla ja angekündigt, dass dort in Zukunft deutlich mehr Autos gebaut werden sollen. Und schon jetzt ist Tesla mit dem Standort in Grünheide der größte Arbeitgeber in Brandenburg mit rund 11.000 Mitarbeitern. Jetzt aber wirklich. Nach den Technikproblemen hat das Columbia-Bad in Neukölln jetzt wieder geöffnet. Am Mittwoch waren die Tore ja schon mal auf, wurden am Tag darauf aber gleich wieder am Morgen dicht gemacht. Eine Anlage, die den pH-Wert im Wasser reguliert, hatte nämlich Probleme gemacht. Und jetzt weitere Meldungen aus Deutschland und der Welt.
3: Ich bin Dirk Zeitler. Nach den verheerenden Erdbeben in Venezuela haben die Behörden bisher 188 Tote gezählt. Auf das Hauptbeben folgten demnach 138 Nachbeben. Schwere Schäden gab es besonders im Bundesstaat La Guaira an der Karibikküste. Viele Länder haben Hilfe zugesagt, darunter auch Deutschland.
4: Wir helfen, wir stehen an der Seite Venezuelas, sagt Kanzler Merz. Mehrere Transportflugzeuge der Bundeswehr, die stünden bereit, versichert der Verteidigungsminister. Und in der Tat, Material und Rettungsteams. Eigentlich wird alles gebraucht im Krisengebiet. Dort graben Menschen mit bloßen Händen weiter nach Verschütteten. Andere stehen vor Trümmerbergen dort, wo einmal ihr Zuhause war. Mancherorts gibt es weder Wasser noch Strom. Claudia Wächter, Nachrichtenredaktion.
3: Bund und Länder haben sich auf eine Finanzreform zur Entlastung von Ländern und Kommunen geeinigt. Künftig soll der Bund 80% der Mehrkosten übernehmen, wenn neue Bundesgesetze bei Ländern und Kommunen zusammen Ausgaben von mehr 200 Millionen Euro verursachen. Die neue Regelung soll zum 1. September in Kraft treten. Galeria verschafft sich Luft. Die angeschlagene Warenhauskette erhält für die weitere Sanierung einen neuen Kredit in Höhe von bis zu 160 Millionen Euro. Nach dpa-Informationen sind zugleich aber weitere Filialschließungen vorgesehen.
5: Es ist einerseits eine gute Meldung für Galeria. Nach Wochen der Unsicherheit gibt es frisches Geld für das Unternehmen. Der Kredit kommt von der US-Investmentgesellschaft Gordon Brothers und wird durch die Ware von Galeria abgesichert. Das Geld ist aber auch an einen auf 3 Jahre angelegten Sanierungsplan geknüpft, der jetzt umgesetzt werden soll. Und das heißt, es wird noch einmal genau geprüft, welche der verbliebenen Standorte wirklich noch rentabel sind. Dabei gelten wohl etwa 30 der derzeit 83 Warenhäuser als Wackelkandidaten. Thomas Brock, Nachrichtenredaktion.
3: Zum Sport. Julian Nagelsmann verändert im letzten Gruppenspiel der Fußballnationalmannschaft bei der Weltmeisterschaft erstmals seine Startelf. Neu ins Team kommen gegen Ecuador die beiden Abwehrspieler Antonio Rüdiger und David Raum. Dennis Undav, der mit 3 Treffern beste deutsche Torschütze im Turnier, soll auch zum Vorrundenabschluss wieder als Joker von der Bank kommen.
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1: Bauarbeiten auf der Indira Gandhi-Straße in Althon-Schönhausen. Bis zum 3. Juli gibt es dann Richtung Berliner Allee zwischen Hansa- und Gounod-Straße nur eine freie Spur. Gebaut wird auch auf der Rölke-Straße in Weißensee. Bis Ende Juli gibt es dann Richtung Prenzlauer Berg vor der Rennbahnstraße ebenfalls nur eine freie Spur. Und dran denken, noch bis zum 9. Juli wird auf dem Stadtring zwischen Innsbrucker Platz und Albuinstraße gebaut. In Richtung Treptow ist die linke Spur gesperrt und in Richtung Wedding die linke und die mittlere. Geblitzt wird in Tempelhof auf der Oberlandstraße und in Pankow auf der Prenzlauer Promenade. 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
6: RTL Wetter. Am am Abend und in der Nacht sternenklar. Tiefstwerte liegen zwischen 19 und 13 Grad, also schöne Sommernacht. Der Freitag wieder, Summer at its best, Sonne und heiß, bis zu 37 Grad.
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2: 22 Uhr in Berlin, Berlin und Brandenburg. Ja, Kickoff fürs Deutschlandspiel. Good luck, Jungs. Ich bin Julia Porat. 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

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Nicht irgendein Donnerstagabend, ja, Deutschland spielt, aber außerdem ist der Pride Month heute in Berlin gestartet. Heißt, es wird bunt, laut und natürlich vielfältig. Und zur Krönung gibt's dann den CSD.

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Und jetzt Alex Warren. Das sind die besten neuen Hits.

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2: Von Kygo, Khaled und Griffin. Popsong mit Festivalgefühl. Save My Love, das ist neu auf unserer Playlist. Also Grüße an alle Spätverdiener.

Teddy Swims, besten neuen Hits, 104.6 RTL, Berlin zu Brandenburgs Hitradio. Ich bin Julia Porat. Ja, Grüße gehen raus an alle, die noch schuften, Spätschicht oder Nachtschicht haben. Danke für Stellung halten. Und wenn du zu Hause bist und kein Fußball guckst, nutzt doch jetzt die Chance und lüfte, weil kälter wird's die kommenden Tage leider nicht mehr.

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1: Ich bin Philipp Ringe und das sind die wichtigsten Meldungen aus Berlin und Brandenburg. Hitzealarm in Berlin und Brandenburg. Jetzt sagen Wetterexperten sogar Temperaturen von bis zu 44 Grad voraus. Und schon jetzt ist die Hitze ja deutlich zu spüren. Mehr von Christian Haffmann.
2: Hitzefrei für Berlins Fußballkids. Sämtliche Kinderturniere sind gestrichen. Im Jugendfußball sollen nur die Partien ausgetragen werden, die für Auf- oder Abstieg zwingend nötig sind. Das Grillverbot am Wochenende ist jetzt auch auf Pankow ausgeweitet worden, beispielsweise für den Mauerpark. Zuvor wurde Grillen schon im Volkspark Friedrichshain, im Görli und am Blücherplatz verhängt. Die Caritas bietet Hitzehilfe für Obdachlose und auch Berliner Kirchen sind für alle als Kälteorte geöffnet. Gute Nachrichten für Bruno Mars-Fans. Die Konzerte im Olympiastadion laufen wie geplant. Es gibt zusätzliche Erfrischungen und die Ordner drücken bei Trinkflaschen am Einlass großzügig die Augen zu.
1: Jobboom in Grünheide. Tesla will seine Produktion in der Gigafactory nämlich deutlich erweitern und dafür etliche neue Mitarbeiter einstellen, insgesamt 1.000. Das Ziel, ab Oktober sollen dann pro Woche 7.500 E-Autos vom Band rollen. Schon im April hatte Tesla ja angekündigt, dass dort in Zukunft deutlich mehr Autos gebaut werden sollen. Und schon jetzt ist Tesla mit dem Standort in Grünheide der größte Arbeitgeber in Brandenburg mit rund 11.000 Mitarbeitern. Jetzt aber wirklich. Nach den Technikproblemen hat das Columbia-Bad in Neukölln jetzt wieder geöffnet. Am Mittwoch waren die Tore ja schon mal auf, wurden am Tag darauf aber gleich wieder am Morgen dicht gemacht. Eine Anlage, die den pH-Wert im Wasser reguliert, hatte nämlich Probleme gemacht. Und jetzt weitere Meldungen aus Deutschland und der Welt.
3: Ich bin Dirk Zeitler. Nach den verheerenden Erdbeben in Venezuela haben die Behörden bisher 188 Tote gezählt. Auf das Hauptbeben folgten demnach 138 Nachbeben. Schwere Schäden gab es besonders im Bundesstaat La Guaira an der Karibikküste. Viele Länder haben Hilfe zugesagt, darunter auch Deutschland.
4: Wir helfen, wir stehen an der Seite Venezuelas, sagt Kanzler Merz. Mehrere Transportflugzeuge der Bundeswehr, die stünden bereit, versichert der Verteidigungsminister. Und in der Tat, Material und Rettungsteams. Eigentlich wird alles gebraucht im Krisengebiet. Dort graben Menschen mit bloßen Händen weiter nach Verschütteten. Andere stehen vor Trümmerbergen dort, wo einmal ihr Zuhause war. Mancherorts gibt es weder Wasser noch Strom. Claudia Wächter, Nachrichtenredaktion.
3: Bund und Länder haben sich auf eine Finanzreform zur Entlastung von Ländern und Kommunen geeinigt. Künftig soll der Bund 80% der Mehrkosten übernehmen, wenn neue Bundesgesetze bei Ländern und Kommunen zusammen Ausgaben von mehr 200 Millionen Euro verursachen. Die neue Regelung soll zum 1. September in Kraft treten. Galeria verschafft sich Luft. Die angeschlagene Warenhauskette erhält für die weitere Sanierung einen neuen Kredit in Höhe von bis zu 160 Millionen Euro. Nach dpa-Informationen sind zugleich aber weitere Filialschließungen vorgesehen.
5: Es ist einerseits eine gute Meldung für Galeria. Nach Wochen der Unsicherheit gibt es frisches Geld für das Unternehmen. Der Kredit kommt von der US-Investmentgesellschaft Gordon Brothers und wird durch die Ware von Galeria abgesichert. Das Geld ist aber auch an einen auf 3 Jahre angelegten Sanierungsplan geknüpft, der jetzt umgesetzt werden soll. Und das heißt, es wird noch einmal genau geprüft, welche der verbliebenen Standorte wirklich noch rentabel sind. Dabei gelten wohl etwa 30 der derzeit 83 Warenhäuser als Wackelkandidaten. Thomas Borg, Nachrichtenredaktion.
3: Zum Sport. Julian Nagelsmann verändert im letzten Gruppenspiel der Fußballnationalmannschaft bei der Weltmeisterschaft erstmals seine Startelf. Neu ins Team kommen gegen Ecuador die beiden Abwehrspieler Antonio Rüdiger und David Raum. Dennis Undav, der mit 3 Treffern beste deutsche Torschütze im Turnier, soll auch zum Vorrundenabschluss wieder als Joker von der Bank kommen.
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0: 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Wir melden die Staus, bevor sie entstehen.
1: Bauarbeiten auf der Indira Gandhi Straße in Altonschönhausen. Bis zum 3. Juli gibt's dann Richtung Berliner Allee zwischen Hansa und Gounod Straße nur

0: eine freie Spur. Gebaut wird auch auf der Rölkestraße in Weißensee. Bis Ende Juli gibt's dann Richtung Prenzlauer Berg vor der Rennbahnstraße ebenfalls nur eine freie Spur. Und dran denken, noch bis zum 9. Juli wird auf dem Stadtring zwischen Innsbrucker Platz und Albuinstraße gebaut. In Richtung Treptow ist die linke Spur gesperrt und in Richtung Wedding die linke und die mittlere. Geblitzt wird in Tempelhof auf der Oberlandstraße und in Pankow auf der Prenzlauer Promenade. 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
1: 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Aktuell und in der Nacht klar, Tiefstwerte zwischen 19 und 13 Grad, also mild. Morgen am Freitag dann wieder super sonnig und bis zu 37 Grad.
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2: 23 Uhr, hallo an diesem späten Donnerstag. Berlin, Berlin und Brandenburg. Ich bin Julia Porath. Das Finale von Arno und der Morgencrew sei bei Arnos letzter Show

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Feiertag für alle Gamer. GTA 6, das weltberühmte Spiel, kann man ab heute vorbestellen. Finally. Dreimal wurde der Release ja verschoben, das war ganz verrückt. Im November soll es jetzt aber ganz, ganz wirklich zu 100% rauskommen. Wollen wir mal sehen. Jetzt die besten neuen Hits bei mir. Olivia Rodrigo.

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Ich bin Julia Porat und du kriegst gleich brandneue Musik von Alex Warren. Der haut wirklich einen Hit nach dem anderen raus. Sein neuestes Werk heißt Passenger. Der Song handelt von Vertrauen und davon, das Steuer auch mal aus der Hand zu geben. Neu auf unserer Playlist, Alex Warren, bekommst du direkt nach Coldplay.

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Gleich Kamerad, besten neuen Hits nach Luis Capaldi.

0: 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Der Schwitze-Donnerstag gleich rum, darauf folgt gleich ja, der nächste Hitzetag. Zum Kick-Off ins Wochenende kratzen wir an den 40 Grad in Berlin und Brandenburg. Boah, also nochmal tief durchatmen und mit den besten neuen Hits irgendwie abkühlen. Tame Impala und Jenny bekommst du nach Holly Humberstone und den Imagine Dragons.
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1: Ich bin Philipp Ringe und das sind die wichtigsten Meldungen aus Berlin und Brandenburg. Hitzealarm in Berlin und Brandenburg. Jetzt sagen Wetterexperten sogar Temperaturen von bis zu 44 Grad voraus. Und schon jetzt ist die Hitze ja deutlich zu spüren. Mehr von Christian Haffmann.
2: Hitzefrei für Berlins Fußballkids. Sämtliche Kinderturniere sind gestrichen. Im Jugendfußball sollen nur die Partien ausgetragen werden, die für Auf- oder Abstieg zwingend nötig sind. Das Grillverbot am Wochenende ist jetzt auch auf Pankow ausgeweitet worden, beispielsweise für den Mauerpark. Zuvor wurde Grillen schon im Volkspark Friedrichshain, im Görli und am Blücherplatz verhängt. Die Caritas bietet Hitzehilfe für Obdachlose und auch Berliner Kirchen sind für alle als Kälteorte geöffnet. Gute Nachrichten für Bruno Mars-Fans. Die Konzerte im Olympiastadion laufen wie geplant. Es gibt zusätzliche Erfrischungen und die Ordner drücken bei Trinkflaschen am Einlass großzügig die Augen zu.
1: Jobboom in Grünheide. Tesla will seine Produktion in der Gigafactory nämlich deutlich erweitern und dafür etliche neue Mitarbeiter einstellen, insgesamt 1.000. Das Ziel, ab Oktober sollen dann pro Woche 7.500 E-Autos vom Band rollen. Schon im April hatte Tesla ja angekündigt, dass dort in Zukunft deutlich mehr Autos gebaut werden sollen. Und schon jetzt ist Tesla mit dem Standort in Grünheide der größte Arbeitgeber in Brandenburg mit rund 11.000 Mitarbeitern. Jetzt aber wirklich. Nach den Technikproblemen hat das Columbia-Bad in Neukölln jetzt wieder geöffnet. Am Mittwoch waren die Tore ja schon mal auf, wurden am Tag darauf aber gleich wieder am Morgen dicht gemacht. Eine Anlage, die den pH-Wert im Wasser reguliert, hatte nämlich Probleme gemacht. Und jetzt weitere Meldungen aus Deutschland und der Welt.
3: Ich bin Dirk Zeitler. Nach den verheerenden Erdbeben in Venezuela haben die Behörden bisher 188 Tote gezählt. Fachleute rechnen jedoch mit deutlich mehr Todesopfern. Der Seismologe Jeffrey Park von der Universität Yale sagte dem Sender CNN, die Zahl könnte in die Tausende oder sogar Zehntausende gehen. Zudem warnte er vor Nachbeben in den kommenden Wochen, die weitere Gefahren durch einsturzgefährdete Gebäude mit sich bringen könnten. Wer angesichts der aktuellen Hitze eine geplante Bahnreise nicht antreten will, kann diese jetzt kostenfrei stornieren. Die Deutsche Bahn bietet erstmals eine sogenannte Hitze-Sonderkulanz an, wie der Konzern mitteilte. Die hohen Temperaturen seien eine große Belastung für die Bahn.
4: Die Weichen und die Technik könnten durch Hitze und Sonne beschädigt werden, heißt es von der Deutschen Bahn. Außerdem steige einerseits die Gefahr für Böschungsbrände, andererseits hat der Deutsche Wetterdienst ja auch schon Unwetter angekündigt. Die Bahn sei darauf gut vorbereitet, trotzdem könne es zu Beeinträchtigungen kommen. Deswegen können Fahrgäste Tickets für Fernreisen kostenlos stornieren. Voraussetzung ist, dass das Ticket bis zum 23. Juni gebucht wurde und die Reise bis zum 30. Juni stattfinden sollte. Fiona Reinhardt, Nachrichtenredaktion.
3: Galeria verschafft sich Luft. Die angeschlagene Warenhauskette erhält für die weitere Sanierung einen neuen Kredit in Höhe von bis zu 160 Millionen Euro. Zugleich sind aber weitere Filialschließungen vorgesehen.
5: Es ist einerseits eine gute Meldung für Galeria. Nach Wochen der Unsicherheit gibt es frisches Geld für das Unternehmen. Der Kredit kommt von der US-Investmentgesellschaft Gordon Brothers und wird durch die Ware von Galeria abgesichert. Das Geld ist aber auch an einen auf 3 Jahre angelegten Sanierungsplan geknüpft, der jetzt umgesetzt werden soll. Und das heißt, es wird noch einmal genau geprüft, welche der verbliebenen Standorte wirklich noch rentabel sind. Dabei gelten wohl etwa 30 der derzeit 83 Warenhäuser als Wackelkandidaten. Thomas Borg, Nachrichtenredaktion.
3: Bund und Länder haben sich auf eine Finanzreform zur Entlastung von Ländern und Kommunen geeinigt. Künftig soll der Bund 80% der Mehrkosten übernehmen, wenn neue Bundesgesetze bei Ländern und Kommunen zusammen Ausgaben von mehr als 200 Millionen Euro verursachen. Die neue Regelung soll zum 1. September in Kraft treten.

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1: 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Wir melden die Staus, bevor sie entstehen.
0: Bauarbeiten auf der Indira Gandhi Straße in Altona-Schönhausen. Bis zum 3. Juli gibt's dann Richtung Berliner Allee zwischen Hansa- und Gounod-Straße nur eine freie Spur. Gebaut wird auch auf der Rölke Straße in Weißensee. Bis Ende Juli gibt's dann Richtung Prenzlauer Berg vor der Rennbahnstraße ebenfalls nur eine freie Spur. Und dran denken, noch bis zum 9. Juli wird auf dem Stadtring zwischen Innsbrucker Platz und Albuinstraße gebaut. In Richtung Treptow ist die linke Spur gesperrt und in Richtung Wedding die linke und die mittlere. Geblitzt wird in Tempelhof auf der Oberlandstraße und in Pankow auf der Prenzlauer Promenade. 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
2: 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In der Nacht klarer Himmel bei tiefstens 13 Grad. Morgen am Freitag gibt's dann wieder Sonne satt und kaum eine Wolke am Himmel. Achtung, halte ich fest, Tagestopwert 37 Grad.
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1: Ich bin Philipp Ringe und das sind die wichtigsten Meldungen aus Berlin und Brandenburg. Hitzealarm in Berlin und Brandenburg. Jetzt sagen Wetterexperten sogar Temperaturen von bis zu 44 Grad voraus. Und schon jetzt ist die Hitze ja deutlich zu spüren. Mehr von Christian Haffmann.
2: Hitzefrei für Berlins Fußballkids. Sämtliche Kinderturniere sind gestrichen. Im Jugendfußball sollen nur die Partien ausgetragen werden, die für Auf- oder Abstieg zwingend nötig sind. Das Grillverbot am Wochenende ist jetzt auch auf Pankow ausgeweitet worden, beispielsweise für den Mauerpark. Zuvor wurde Grillen schon im Volkspark Friedrichshain, im Görli und am Blücherplatz verhängt. Die Caritas bietet Hitzehilfe für Obdachlose und auch Berliner Kirchen sind für alle als Kälteorte geöffnet. Gute Nachrichten für Bruno Mars-Fans. Die Konzerte im Olympiastadion laufen wie geplant. Es gibt zusätzliche Erfrischungen und die Ordner drücken bei Trinkflaschen am Einlass großzügig die Augen zu.
1: Jobboom in Grünheide. Tesla will seine Produktion in der Gigafactory nämlich deutlich erweitern und dafür etliche neue Mitarbeiter einstellen, insgesamt 1.000. Das Ziel, ab Oktober sollen dann pro Woche 7.500 E-Autos vom Band rollen. Schon im April hatte Tesla ja angekündigt, dass dort in Zukunft deutlich mehr Autos gebaut werden sollen. Und schon jetzt ist Tesla mit dem Standort in Grünheide der größte Arbeitgeber in Brandenburg mit rund 11.000 Mitarbeitern. Jetzt aber wirklich. Nach den Technikproblemen hat das Columbia-Bad in Neukölln jetzt wieder geöffnet. Am Mittwoch waren die Tore ja schon mal auf, wurden am Tag darauf aber gleich wieder am Morgen dicht gemacht. Eine Anlage, die den pH-Wert im Wasser reguliert hat.

0: Hatte nämlich Probleme gemacht. Und jetzt weitere Meldungen aus Deutschland und der Welt.
1: Ich bin Dirk Zeitler. Die deutsche Fußballnationalmannschaft hat ihr sportlich nachrangiges drittes Gruppenspiel bei der WM mit 1:2 gegen Ecuador verloren. Für die K.O.-Runde war die Auswahl vom Bundestrainer Julian Nagelsmann bereits vor dem Anstoß als Gruppensieger qualifiziert. Die Defensive um Abwehrchef Jonathan Tah wackelte in der zweiten Hälfte bedenklich. Auch Rekordtorwart Manuel Neuer agierte beim zweiten Gegentor viel zu zögerlich. Nach dem verheerenden Erdbeben in Venezuela haben die Behörden bisher 188 Tote gezählt. Fachleute rechnen jedoch mit deutlich mehr Todesopfern.
2: Die USA mobilisieren Such- und Rettungsmannschaften. Das habe oberste Priorität, sagte US-Außenminister Rubio. Auch medizinische Hilfe, Lebensmittel und Wasser werden vor Ort gebracht. Der Flughafen in Caracas ist zu großen Teilen beschädigt. So hilft das Pentagon, die Güter in die betroffenen Gebiete zu bringen. Die USA helfen auch mit Satellitenaufnahmen, um Schäden in abgelegenen Regionen zu analysieren. Die Zeit dränge, mahnte Rubio. Man wolle Menschen aus den Trümmern retten, solange sie noch am Leben seien. Aus den USA Tina Eck.
1: Wer angesichts der erwarteten Hitze eine geplante Bahnreise nicht antreten will, kann diese jetzt kostenfrei stornieren. Die Deutsche Bahn bietet erstmals eine sogenannte Hitze-Sonderkulanz an. Die hohen Temperaturen seien eine große Belastung für die Bahn, teilte der Konzern mit.
3: Die Weichen und die Technik könnten durch Hitze und Sonne beschädigt werden, heißt es von der Deutschen Bahn. Außerdem steige einerseits die Gefahr für Böschungsbrände, andererseits hat der Deutsche Wetterdienst ja auch schon Unwetter angekündigt. Die Bahn sei darauf gut vorbereitet, trotzdem könne es zu Beeinträchtigungen kommen. Deswegen können Fahrgäste Tickets für Fernreisen kostenlos stornieren. Voraussetzung ist, dass das Ticket bis zum 23. Juni gebucht wurde und die Reise bis zum 30. Juni stattfinden sollte. Diese Tickets können online oder im Reisezentrum storniert werden. Fiona Reinhardt, Nachrichtenredaktion.
1: Der US-Elektroautobauer Tesla will seine Produktion im Werk Grünheide bei Berlin stärker hochfahren. Das Unternehmen teilte mit, weitere 1.000 Beschäftigte einzustellen und ab Oktober die Produktion auf 7.500 Fahrzeuge pro Woche zu steigern. Im April hatte Tesla bereits die Einstellung von 1.900 Mitarbeitern angekündigt.
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0: Bauarbeiten auf der Indira Gandhi Straße in Altonschönhausen. Bis zum 3. Juli gibt's dann Richtung Berliner Allee zwischen Hansa und Gounod Straße nur eine freie Spur. Gebaut wird auch auf der Rölke Straße in Weißensee. Bis Ende Juli gibt's dann Richtung Prenzlauer Berg vor der Rennbahnstraße ebenfalls nur eine freie Spur. Und dran denken, noch bis zum 9. Juli wird auf dem Stadtring zwischen Innsbrucker Platz und Albuinstraße gebaut. In Richtung Treptow ist die linke Spur gesperrt und in Richtung Wedding die linke und die mittlere. Geblitzt wird in Tempelhof auf der Oberlandstraße und in Pankow auf der Prenzlauer Promenade. 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Eine ordentlich warme Nacht mit 19 bis 13 Grad. Wolken oder Regen ist auch nicht dabei. Am Freitag dann Sonne pur und es wird noch mal ein bisschen wärmer mit 33 bis 37 Grad maximal.
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1: Ich bin Philipp Ringe und das sind die wichtigsten Meldungen aus Berlin und Brandenburg. Hitzealarm in Berlin und Brandenburg. Jetzt sagen Wetterexperten sogar Temperaturen von bis zu 44 Grad voraus. Und schon jetzt ist die Hitze ja deutlich zu spüren. Mehr von Christian Haffmann.
2: Hitzefrei für Berlins Fußballkids. Sämtliche Kinderturniere sind gestrichen. Im Jugendfußball sollen nur die Partien ausgetragen werden, die für Auf- oder Abstieg zwingend nötig sind. Das Grillverbot am Wochenende ist jetzt auch auf Pankow ausgeweitet worden, beispielsweise für den Mauerpark. Zuvor wurde Grillen schon im Volkspark Friedrichshain, im Görli und am Blücherplatz verhängt. Die Caritas bietet Hitzehilfe für Obdachlose und auch Berliner Kirchen sind für alle als Kälteorte geöffnet. Gute Nachrichten für Bruno Mars-Fans. Die Konzerte im Olympiastadion laufen wie geplant. Es gibt zusätzliche Erfrischungen und die Ordner drücken bei Trinkflaschen am Einlass großzügig die Augen zu.
1: Jobboom in Grünheide. Tesla will seine Produktion in der Gigafactory nämlich deutlich erweitern und dafür etliche neue Mitarbeiter einstellen, insgesamt 1.000. Das Ziel, ab Oktober sollen dann pro Woche 7.500 E-Autos vom Band rollen. Schon im April hatte Tesla ja angekündigt, dass dort in Zukunft deutlich mehr Autos gebaut werden sollen. Und schon jetzt ist Tesla mit dem Standort in Grünheide der größte Arbeitgeber in Brandenburg mit rund 11.000 Mitarbeitern. Jetzt aber wirklich. Nach den Technikproblemen hat das Columbia-Bad in Neukölln jetzt wieder geöffnet. Am Mittwoch waren die Tore ja schon mal auf, wurden am Tag darauf aber gleich wieder am Morgen dicht gemacht. Eine Anlage, die den pH-Wert im Wasser reguliert, hatte nämlich Probleme gemacht. Und jetzt weitere Meldungen aus Deutschland und der Welt.
3: Ich bin Dirk Zeitler. Die deutsche Fußballnationalmannschaft hat ihr drittes Gruppenspiel bei der WM mit 1:2 gegen Ecuador verloren. Für die K.O.-Runde war die DFB-Auswahl bereits vor dem Anstoß als Gruppensieger qualifiziert. Die Elfenbeinküste folgt Deutschlands ins 16. Finale. Der Afrikameister von 2024 gewann gegen Curaçao mit 2:0. Nach dem verheerenden Erdbeben in Venezuela haben die Behörden bisher 188 Tote gezählt. Fachleute rechnen jedoch mit deutlich mehr Todesopfern. Auch Deutschland hat Hilfe angeboten.
4: Wir helfen, wir stehen an der Seite Venezuelas, sagt Kanzler Merz. Mehrere Transportflugzeuge der Bundeswehr, die stünden bereit, versichert der Verteidigungsminister. Und in der Tat, Material und Rettungsteams. Eigentlich wird alles gebraucht im Krisengebiet. Dort graben Menschen mit bloßen Händen weiter nach Verschütteten. Andere stehen vor Trümmerbergen, dort, wo einmal ihr Zuhause war. Mancherorts gibt es weder Wasser noch Strom. Claudia Wächter, Nachrichtenredaktion.
3: Wer angesichts der erwarteten Hitze eine geplante Bahnreise nicht antreten will, kann diese jetzt kostenfrei stornieren. Die Deutsche Bahn bietet erstmals eine sogenannte Hitze-Sonderkulanz an. Die hohen Temperaturen seien eine große Belastung für die Bahn, teilte der Konzern mit.
5: Die Weichen und die Technik könnten durch Hitze und Sonne beschädigt werden, heißt es von der Deutschen Bahn. Außerdem steige einerseits die Gefahr für Böschungsbrände, andererseits hat der Deutsche Wetterdienst ja auch schon Unwetter angekündigt. Die Bahn sei darauf gut vorbereitet, trotzdem könne es zu Beeinträchtigungen kommen. Deswegen können Fahrgäste Tickets für Fernreisen

0: und kostenlos stornieren. Voraussetzung ist, dass das Ticket bis zum 23. Juni gebucht wurde und die Reise bis zum 30. Juni stattfinden sollte. Diese Tickets können online oder im Reisezentrum storniert werden. Fiona Reinhardt, Nachrichtenredaktion.
1: Der US-Elektroautobauer Tesla will seine Produktion im Werk Grünheide bei Berlin stärker hochfahren. Das Unternehmen teilte mit, weitere 1.000 Beschäftigte einzustellen und ab Oktober die Produktion auf 7.500 Fahrzeuge pro Woche zu steigern. Im April hatte Tesla bereits die Einstellung von 1.900 Mitarbeitern angekündigt.
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3: 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Wir melden die Staus, bevor sie entstehen.
2: Bauarbeiten auf der Indira Gandhi Straße in Althohn-Schönhausen. Bis zum 3. Juli gibt's dann Richtung Berliner Allee zwischen Hansa und Gounod Straße nur eine freie Spur. Gebaut wird auch auf der Rölke Straße in Weißensee. Bis Ende Juli gibt's dann Richtung Prenzlauer Berg vor der Rennbahnstraße ebenfalls nur eine freie Spur. Und dran denken, noch bis zum 9. Juli wird auf dem Stadtring zwischen Innsbrucker Platz und Albuinstraße gebaut. In Richtung Treptow ist die linke Spur gesperrt und in Richtung Wedding die linke und die mittlere. Geblitzt wird in Tempelhof auf der Oberlandstraße und in Pankow auf der Prenzlauer Promenade. 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
2: Eine ordentlich warme Nacht mit 19 bis 13 Grad. Wolken oder Regen ist auch nicht dabei. Am Freitag dann Sonne pur und es wird noch mal ein bisschen wärmer mit 33 bis 37 Grad maximal.
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